Der wunderbare Eric Martin für euch mit einem Solo-Titel, Every Time I Think of You. Ja, von Eric bin ich ja ein großer Fan, regelmäßige Handmade-Hörer werden es wissen. Er ist nicht nur solo unterwegs, sondern ist auch der Sänger von Mr. Big, meine Kindheitslieblingsband. Das ging noch vor Sailor los, dass ich die toll fand. Mein erstes Bravo-Poster war von ihm damals. Ja, dass man den heutzutage als guten Kumpel und Freund der Sendung bezeichnen kann, das ist doch etwas ganz Besonderes.

Weiter geht's mit einer Band, die uns auch sehr beeinflusst hat über die Jahre. Eine von Carstens Lieblingsbands und auch ich finde sie echt toll. Wir konnten da zusammen auf die Reunion-Tour von ihnen gehen, vor einigen Jahren in Hamburg. Eines der beeindruckendsten Konzerte, die ich je gesehen habe. Und zwar war das damals The Police. Und die hören wir jetzt mit Every Little Thing She Does Is Magic.

Daddy Cool, das waren für euch natürlich unverkennbar Boney M. Eine von vielen, vielen tollen 70er-Jahre-Bands, die mein Bruder Carsten und ich über die letzten Jahre immer wieder mal live bewundern durften. Wir waren ja viel unterwegs in Sachen Sailor. Regelmäßige Handmade-Hörer werden das wissen, und auch wenn ihr die ersten Teile von 25 Jahre Handmade gehört habt, dann habe ich darüber ja schon erzählt. Ja, und unsere Sailor-Jungs waren immer wieder unterwegs auf sogenannten Oldie Nights, also Oldie Festivals, wo ganz viele 60er- und 70er-Bands aufgetreten sind. Da war ihm währenddessen manchmal gar nicht klar, was für ein Glück man hat, so viele große, bekannte, tolle Namen zu sehen. Und jetzt hinterher ist man echt dankbar für all diese Erlebnisse. So auch mit den großartigen Boney M., vor allem in der Version rund um Originalstimme Liz Mitchell.

0: Ihr hört gerade die lange Handmade-Nacht zum 25. Jubiläum der Sendung. Und das Ganze auch immer mal wieder mit Ausschnitten alter Sendungen meines verstorbenen Bruders Carsten Wagner, Cap K. Der hat die Sendung hier im Januar 2001 als wöchentliche Sendung Handmade gestartet. Und um das Ganze zu würdigen und zu feiern, hören wir da immer mal wieder rein in alte Shows. So zum Beispiel auch mit den nächsten beiden kurzen Ausschnitten. Ich glaube, wenn ich mich recht erinnere, stammen die aus dem Jahr 2005. Da konnten wir die Spider-Murphy-Gang live bewundern und Carsten hat da auch kurz mit dem Günther und dem Barney gesprochen. In Nürnberg war das. Und in diesen kurzen Ausschnitt hören wir jetzt hier nochmal rein.
1: Hallo, hier ist der Günther und der Spider-Murphy-Gang. Viele Grüße an die Hörer von Freies Radio Kassel. Servus, pfiat euch, bis bald.
2: Ja, hallo, hallo, hier ist der Cap K, heute im Außendienst mal wieder aus Nürnberg. Und zwar war hier die Spider-Murphy-Gang zu Gast und neben mir steht ein Mensch, der sieht so aus, als gehört er dazu.
3: Ja, hier ist der Barney, servus.
2: Servus, hallo und alles gut überlebt.
3: Ja, hat tierisch Spaß gemacht heute Abend. Wir haben ja so unser zweites Konzert von der Unplugged-Tournee gespielt. Ja. Und das ganze Ding, das muss erst ins Rollen kommen, aber heute Abend war es schon ziemlich super. Also, Standing Ovation, hey, wow. Ja, dann grüße ich noch alle Hörer von Radio Freies Kassel.
2: Die freuen sich und wir hören sofort hinten dran hier einen Spider-Murphy-Gang-Song. Ne?
3: Okay, danke.

0: Die Spider-Murphy-Gang mit Wo bist du? Ja, und wo seid ihr? Ich hoffe an den Radioempfangsgeräten und ihr habt weiterhin Spaß bei der Sondersendung zu 25 Jahre Handmade. Insgesamt dann 6 Stunden Sondersendung mit tollen alten Ausschnitten, Raritäten und ganz viel Musik. Wie sich das für Handmade eben gehört, es gibt so viel gute Musik, es muss sie nur jemand spielen. Und da im Freien Radio Kassel ja auch die Wortbeiträge nicht zu kurz kommen sollen, hören wir jetzt ein kleines Statement zu 25 Jahre Handmade. Eine Grußbotschaft von Senderchef Frank Weißenborn. Lieben Dank, Frank.
1: Liebe Freundinnen und Freunde der Sendung Handmade hier im Freien Radio Kassel und vor allem allerbeste Kollegin Katrin, ich gratuliere euch ganz herzlich zum 25-jährigen Jubiläum. 25 Jahre Handmade hier im Freien Radio Kassel. Ja, 2001 hat es damals angefangen, damals mit dem Kollegen Carsten, der hier losgelegt hat mit einer ziemlich ungewöhnlichen Musiksendung, die damals ja für FRK und Radio und freies Radioverhältnisse ganz hervorragend und fast professionell moderiert war und zusammengestellt war, kenntnisreich vor allem noch zusammengestellt. Und Katrin, du hast ja die Tradition von unserem Kollegen Carsten, der ja leider in diesem Jahr auch seinen 10. Todestag hat, die hast du ja fortgesetzt. Und deswegen wollen wir nicht nur gratulieren zu 25 Jahren Handmade, sondern auch zu 10 Jahren Handmade mit Katrin. Denn du hast ja die Sendung übernommen und hast sie in Carstens Sinn weitergeführt. Und wir freuen uns auch alle darüber, dass die Sendung von Carsten weiterhin auch bei uns im Radio als Handmade Classics zu hören sind und zu empfangen sind. Das ist eine sehr, sehr schöne und sehr angenehme Sache. Und wir erinnern uns immer wieder gerne an unseren Kollegen Carsten, den wir ja bis heute noch vermissen, muss ich ganz persönlich auch ganz ehrlich sagen. Ja, Katrin, also alles Gute dir und den Hörern von Handmade hier im Freien Radio Kassel. Und ich kann nur sagen, auf die nächsten mindestens 25 Jahre.
0: Soweit die Grußbotschaft zu 25 Jahre Handmade von Senderchef Frank Weißenborn. Vielen Dank. Ja, das alles hier wäre ja nicht möglich ohne diesen tollen Sender. Auch wenn Technikpannen einen manchmal fertig machen. Ja. So wie neulich bei Teil 1. Ihr erinnert euch vielleicht. Oder natürlich ohne die Unterstützung vieler lieber Freunde und Künstler. Und am allerwichtigsten sind natürlich auch die Hörer. Ohne euch da draußen an den Radioempfangsgeräten würde das nämlich alles gar nicht funktionieren. Deswegen vielen, vielen Dank fürs Einschalten in all den Handmade-Jahren.

Weiter geht's mit einem Interview, auf das Carsten immer ganz besonders stolz war, nämlich mit Herwig Mitteregger von der Band Spliff. Das Interview hat er im Jahr 2008 geführt und da hören wir gleich nochmal rein. Vorher aber erst nochmal der wahrscheinlich größte Solo-Hit von Herwig Mitteregger. Hier ist er mit Immer mehr.

0: Hier ist Herbig Mitteregger von Expliff, ja.
1: Hallo.
0: Hallo, grüß dich.
1: Carsten, hallo.
0: Schön, dich zu hören.
1: Ja, danke gleichfalls. Ich habe ja gerade mein eigenes Liedchen gehört, nach 100 Jahren mal wieder. Ist ja doch interessant, was man damals so geschrieben hat.
0: Na?
1: Und immer mehr und immer mehr und immer mehr den Refrain. Also den hat man ja damals immer so endlos wiederholt. Würde ich ja heute überhaupt nicht mehr machen.
0: Aha. Ja, genau. Bei der neuen Platte muss man doch genauer hinhören. Da sind so viele Sachen versteckt.
1: Ja, diese Refrain-Technik von früher, die geht einem dann doch irgendwann mal auf die Nerven. Also da merkt man, das hat sich doch schon geändert. Die Zeiten sind doch ein bisschen besser geworden. Also es wurde ja früher immer so verlangt, ja, da musst du jetzt den Refrain auch bis zum Abwinken, musst du den wiederholen, damit es auch jeder mitkriegt. Ich fand das damals schon ein bisschen bescheuert. Also es ist sehr grenzwertig. Ich fand es auch jetzt gerade beim Hören, fand ich es also eigentlich schon... Also jenseits der Grenze, die Grenze ist überschritten.
0: Okay, so wie ihr
1: Nein, aber es ist ein schönes Lied. Ich bin nach wie vor, finde schon tolle Gitarre von Alex Conti, also super Produktion für 86 war es, glaube ich. Schon allerhand für deutsche Verhältnisse, guter Sound.
0: Guter Sound, doch. Also
1: und da sage ich nicht, weil ich das immer gemacht habe, ich habe das ja nur zum Drittel gemacht, die anderen beiden Produzenten waren Kochbeck und Conti.
0: Ja.
1: Also Keyboarder George Kochbeck und
0: genau.
1: Gitarrist, Entschuldigung, nicht Conti, Alex nicht, aber der Toningenieur Hubert Hähnle, der war der dritte Produzent.
0: Ja, den Alex Conti, den kann man jetzt im Moment wieder mit Lake erleben, im Moment.
1: Ach ja?
0: Ja, da mischt er wieder mit, wo er früher ja auch mal bei war. Und der gute George Kochbeck, ja, den habe ich auch mit der Ulla mal in der Stadthalle bei uns gesehen. Und der Ulla Meinecke, genau.
1: Vor Jahren.
0: Vor Jahren, ja. Auch lang her.
1: Ja.
0: Und
1: der hat, glaube ich, denn er hat ja beim Ulla Meinecke mitgespielt, das war noch vor meiner Zeit.
0: Stimmt. Und dann warst du auf dem Stadtfest bei uns in Kassel, woran ich mich sehr gut erinnern kann.
1: Das war letzte Dekade, genau vor 10 Jahren, ne? Mitte 97 muss es gewesen sein.
0: Ja, da entstand dieses lustige Bild von uns beiden auch.
1: Ja.
0: Und
1: war ein schöner Auftritt, ich erinnere mich da noch dran.
0: Mhm.
1: Es war am Anfang ein bisschen durchwachsen, aber ich glaube, die Leute haben es dann geliebt.
0: Ja, es wurde immer besser mitgemacht und getanzt und geklatscht dann, ja.
1: Aber ich glaube, wir hatten auch einen guten Spirit damals. Also das hat sich gut übertragen. Was bei uns auf der Bühne los war, war dann plötzlich auch unten. Und bei uns auf der Bühne ging es eigentlich ganz positiv ab.
0: Ja, das lief dann gut zusammen. Mhm. Und du dann wieder an den berühmten Electronic Drums dann natürlich. Déjà-vu noch und so.
1: Ja.
0: Was spielst du denn lieber? Normales Schlagzeug oder die elektronischen Dinger?
1: Ach, ich spiele eigentlich beides ganz gern. Es kommt immer darauf an, wofür man es einsetzt. Also Schlagzeug, das klassische Schlagzeug ist natürlich unschlagbar, weil es klingt halt, wie es klingt. Manchmal, ich hasse es manchmal, weil es halt so, sagen wir mal so, vergleichsweise zu den elektronischen Drumsets, da hat man ja Soundbänke bis der Arzt kommt, ja. Also, man kann ja variieren, man kann sich drin verlieren in diesen ganzen vielen Sounds. Mir macht das natürlich ein bisschen, also mir macht es schon Spaß, da dran rumzuschrauben. Und so ein Schlagzeug, so ein normales akustisches Drumset hat halt irgendwie begrenzte Soundmöglichkeiten, ist ja klar.
2: Hallo liebe Hörer vom Freien Radio Kassel, ich bin der Mike Gerold und wer weiß, der ein oder andere sieht mich vielleicht mal als Frontmann von Rocket hier in der Gegend.

0: Music Man, das war für euch Mike Gerhold, großartiger Sänger und Komponist, den ihr oft hier in Hessen live sehen könnt. Man kennt ihn sowohl von seiner Band Rockhead als auch als Solokünstler. Ja, und auch er war in 2015 mal live bei Carsten im Studio zu Gast. Da hören wir jetzt gerade nochmal rein.
1: Und mit mir im Studio, ha, da ist er, Mike Gerhold. Schön, dass du wieder da bist.
2: Einen wunderschönen guten Abend, liebe Hörerinnen und Hörer. Und natürlich freue ich mich auch, dass ich hier bin.
1: Ja, und wir haben heute Doppelmoderation und das lässt sich schon sehr lustig an hier.
2: Ja. Wobei, ich fühle mich ein bisschen eigenartig. Ne? Ich weiß jetzt nicht so richtig, ob ich moderiere oder ob ich singe oder überhaupt. Aber also, es macht unheimlich Spaß, das muss ich sagen. Schön hier.
1: Erwartungsgemäß.
2: Ja, macht Spaß. Schön hier
1: du,
2: zu sein.
1: Du sitzt da auch wie Nachrichtensprecher schon hier so.
2: Ja. Ich hab nur ein leeres Blatt Papier hier. Also ich weiß, das kann ich nicht. Playliste.
1: So, jetzt mal hier häuslich eingerichtet. Mike hat schon seine Klampfe in der Hand.
2: Ja, ich sitze.
1: Du willst schon einspielen?
2: Ich sitze schon ganz bequem. Ja, ich weiß ja nicht. Jetzt habe ich mich schon so eingerichtet. Warum eigentlich nicht?
1: Du sitzt schon mit Anschlag da, ne?
2: Ja, jetzt habe ich, wie gesagt, alles voll eingerichtet. Gitarre ist gestimmt. Bin zwar noch unheimlich kaputt vom Wochenende, wo ich die zwei Auftritte mit der Steelerband hatte, die wahnsinnig toll waren in Hannmünden.
1: Und ihr spielt ja auch nicht kurz, ne?
2: Nee, es sind schon ein paar Sets und ist auch ziemlich früh am Morgen dann geworden, bis man dann so zu Hause ist. Aber war wunderschön und unheimlich Spaß gemacht, ja.
1: Ah, okay. Ja, dann schalte ich mich jetzt ab und das Mikro gehört dir. The stage is yours.
2: Ich habe gedacht, du singst jetzt mit. Aber gut.
1: Ja, wer weiß.

0: Flamenco am Schluss.
1: Ja, haben wir ja auch schon gehabt, so fast zumindest. Ein bisschen kubanisch war es, ne?
0: Richtig, richtig.
1: Ja, da haben wir schon einigen Schrecken gekriegt, glaube ich, dass ich gar nicht dabei bin heute.
0: Ja.
1: Ja, Simple Man war das von Lynyrd Skynyrd.
0: Ah ja,
1: zumindest okay. In einer sehr eigeninterpretierten Version.
0: Ja, aber schön.
1: Ja, ich finde es auch toll. Das Original ist natürlich richtig geil.
2: Das war ein Sendungsausschnitt aus Juli 2015, damals mit Studiogast Mike Gerhold.

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1: Vielen Dank für diese wunderbare Grußbotschaft an Sailor Captain George Kayanis. Und davor hörtet ihr natürlich den größten Hit der Band neben A Glass of Champagne. Das war Girls, Girls, Girls. Und davor gab es die Interviewausschnitte mit den anderen drei Sailors, Grant Serple, Phil Pickett und Henry Marsh. Ja, und wie gesagt, die Interviewausschnitte mit Kapitän George Kayanis, die gibt's dann noch etwas später hier im Verlauf der Sondersendung. Heute wird hier groß gefeiert, denn es ist das 25. Jubiläum der Sendung Handmade auf Freies Radio Kassel. Und da darf natürlich der folgende Künstler nicht fehlen, der die Party hier gleich nochmal richtig startet, nämlich Dick Brave. Den konnten Carsten und ich live bewundern, mehrere Male im legendären Kasseler Musiktheater. Und da der jetzt ja auch gerade wieder ein Comeback feiert und wieder auf Tour geht, dachte ich, get the party started. Auch wenn's mitten in der Nacht ist. Dick Brave and the Backbeats.

0: Ihr seid immer noch völlig richtig bei Handmade auf 105,8 im Freien Radio Kassel. Und wir feiern hier heute das 25. Sendungsjubiläum. Wir sind mittendrin in der langen Handmade-Nacht. Die große Party zum Sendungsgeburtstag. Und das Ganze natürlich mit viel toller Musik, vielen Erlebnissen, vielen Interviewausschnitten aus 25 Jahren Handmade. Und vielen tollen Konzerterlebnissen bei Festivals, Oldie Nights und so weiter. Ja, und eine weitere tolle Oldie Night Erinnerung ist auch der folgende Künstler, denn den konnten wir viele Male live sehen. Der war auch immer mal wieder mit dabei, nämlich Harpo aus Schweden. Toller Künstler und auch ein sehr lieber Kerl. Deswegen darf der natürlich hier heute auch nicht fehlen. Und hier kommt sein größter Hit, Movie Star.
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Das waren für euch die Rubettes mit Sugar Baby Love. Ebenfalls eine der vielen, vielen Oldie-Bands, die Carsten und ich über die Jahre immer wieder live sehen durften und bei denen wir immer super viel Spaß hatten. Ja, wie bereits erwähnt, begann diese Sendung hier im Januar 2001 als reguläre wöchentliche Sendung mit dem Namen Handmade. Das Ganze erfunden von meinem Bruder Carsten, Cap K, und ich mache das hier im Gedenken an ihn weiter. Schaut auch mal vorbei bei uns in den sozialen Netzwerken auf www.facebook.com/handmadefrk oder auf Instagram @handmadefrk.

0: Und was natürlich bei 25 Jahre Handmade auf keinen Fall fehlen darf, sind Ausschnitte einer Sendung, die Carsten moderiert hat, zusammen mit Andreas Werner Gerner, auch langjähriger Radiokollege hier im FRK. Er hatte unter anderem die Sendung Kennwort Kino, später dann Gern Gerner am Gernsten und auch die Andreas Werner Gerner Show. Ja, zusammen mit Carsten im Team war das immer ein bisschen wie Gottschalk und Jauch. Das war immer sehr lustig und sehr hörenswert. Deswegen darf das natürlich nicht fehlen, dass wir in eine Sendung der beiden hier mal reinhören. Da habe ich euch ein paar Ausschnitte ausgegraben aus dem Jahr 2002, als die beiden zusammen moderiert haben. Also, hier sind sie, der Carsten und der Andreas.
1: Wer hätte es gedacht, hier sind wir schon wieder. Ein freier Sendeplatz und wir schnappen ihn auf sozusagen. Noch eine Stunde, Cap K und mein Kollege.
2: Ja, hallo, hier ist Andreas Werner Gerner von Gern Gerner am Gernsten. Heute mal zu Gast bei Cap K.
1: Mal umgedreht, ne? Nach dem Sarah Jane Moyes Special nun ein, ja, eine wilde Musikmischung in dieser Stunde.
2: Ja, wie wir es immer so schön sagen, musikalische Cocktails.
1: Genau.

0: wenn euch das bekannt vorkommt noch, so die ganz alten Hasen unter euch, die Fernsehen geschaut haben vor 10, 15 Jahren, das war die alte Hintergrundmusik von Formel 1, der Musiksendung. So, Stefanie Tücking, Ingolf Lück, Peter Illmann, wie sie alle hießen. Ihr hört das Freie Radio Kassel mit einem kleinen Programmhinweis. Ein schönes Konzert in der Region, gell Andy?
1: Genau, die Altmeister des Rock, Status Quo. Sie kommen am 4. Mai 2002 um 20 Uhr in die Stadthalle Göttingen. Nicht in die Lokal, du hast Lokale gesagt, ne?
0: Ach, das,
1: ja,
0: sind
1: ja, ja.
0: Sie, sind sie in der
1: Und ich habe nur gesagt, die spielen gar nicht in so großen Hallen.
0: Tatsächlich, du hast recht. Es ist die Stadthalle, nicht die Lokhalle.
1: Stadthalle Göttingen, Status.

0: Da stampft aber einer mit hier. Der Kollege ist.
1: Ragtime!
0: Ragtime? Nee, Rocktime.
1: Ragtime.
0: Und jetzt ist Disco-Time. Das Original. Hier ist Chick. Good times.
1: Come on.

0: this is Trick. Good Times. Das Original. Ein Teil der 8-Minuten-Version, ja.
1: Ja, damals wurde noch live gerappt im Studio im 80er-Jahres-Stil mit Carsten und Andreas. Und das Ganze auf den Titel Good Times von der Band Chic. Der wurde ja bekanntlich wiederum später gesampelt von der Sugar Hill Gang für den Rap-Klassiker schlechthin Rapper's Delight. Der Carsten hatte ja jede Menge 70er und 80er Funk- und Disco-Musik in seiner Sammlung. Unter anderem, weil er in den 80ern als DJ im New England in Fullertal-Iringshausen aufgelegt hat. Ist ja musikalisch nicht ganz so meins, aber wir sind hier bei Handmade ja abwechslungsreich. Und wir setzen sein Motto fort, es gibt so viel gute Musik, es muss sie nur jemand spielen. Und das machen wir natürlich hier bei Handmade im FRK.

0: Von der groovigen Funk- und Soul-Musik, die Carsten so gerne mochte, geht es nun aber nochmal zurück zu einer meiner Lieblingsbands. Und zwar zu Mr. Big. Große Ehre, dass ich die über die letzten 11,5 Jahre immer mal wieder live bewundern und auch treffen konnte. Das Ganze nicht nur mit der vollen Band, sondern auch bei den einzelnen Projekten der Bandmitglieder. Die kümmern sich wirklich immer bombastisch gut um ihre Fans. Und eine ganz besonders große Ehre war es, in 2024 bei einigen Konzerten ihrer The Big Finish Abschiedstour Gast sein zu dürfen. Da wurden einige liebe Freunde und ich immer mal wieder zu Aftershow eingeladen. Und das Ganze dann gekrönt im Februar 2025 mit einer Konzertfreundin der H. Da durften wir zu Gast sein, Aftershow in der berühmten Budokan Arena in Tokio in Japan. Dort fand das ganz große Abschiedskonzert der Band statt. Und es war uns eine große Ehre und Freude, da dabei sein zu können. Ganz, ganz besondere Momente mit Mr. Big. Die hört ihr gleich mit dem Song Take Cover. Und nach dem Song hört ihr zusätzlich nochmal einen Interviewausschnitt mit Sänger Eric Martin aus dem Jahr 2020. Damit wollte er damals in der Corona-geplagten Welt in dieser schwierigen Zeit seine Fans in Deutschland grüßen. Einfach mal sagen, wie es ihm damals so ging und allen ein bisschen Mut machen.
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0: Das war für euch Susi Quattro mit dem Titel Tear Me Apart. Ja, die sogenannte Queen of Rock'n'Roll konnten wir auch viele, viele Male live bewundern über die ganzen Jahre bei den Oldie Nights. Show war immer super, vor allem ihre Band war auch toll. Super liebe Leute. Sie selbst hat es dann geschafft, den Oldie Night Veranstalter von damals einfach zu heiraten. Das war ganz praktisch. Konnte man immer mal ein bisschen länger auftreten als die anderen Bands dann auch. Und wenn die nur ihre Hits spielen konnten, dann konnte sie immer noch mal so ein paar Titel mehr vom neuen Album einstreuen. Keine schlechte Idee, das Ganze. Die beiden sind aber immer noch zusammen und auch ein schönes Paar. Und von einem schönen Paar kommen wir jetzt noch mal zu einem schönen Trio. Eine unserer Haus- und Hofbands hier in Handmade, die dürfen natürlich nicht fehlen zum 25. Jubiläum der Sendung. Vorhin ganz zu Beginn der Sendung hatte ich sie schon mal und jetzt gibt es die Frontman noch einmal mit einem neuen Titel aus ihrem 2026er Album Now and Then. Ein wunderschöner Song aus der Feder unseres guten alten Kumpels Pete Lincoln. Hier sind sie, die Frontman mit Don't Fade Away.
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Das war für euch nochmal Pete Lincoln solo, dieses Mal mit seinem Titel Drive. Und danach gab es eben nochmal seine wunderbare kleine Grußbotschaft zu 25 Jahre Handmade. Vielen Dank, Pete. Ja, und auch die nächste Band darf in einer Jubiläums-Handmade auf keinen Fall fehlen, denn Carsten und ich konnten sie einmal live bewundern in Hamburg vor vielen Jahren. Großartiges Konzert damals von Genesis. Und vor 4 Jahren konnte ich auch nochmal in Köln die Abschiedstour der Band bewundern. Da war Phil Collins gesundheitlich leider schon sehr angeschlagen. Aber auch das war ein echt denkwürdiges, tolles Konzert. Deswegen jetzt nochmal einer meiner Lieblingshits von Genesis für euch, nämlich Invisible Touch.

0: Künstlern, die Carsten und ich über die Jahre live sehen durften und die natürlich deswegen in der heutigen Handmade-Feier nicht fehlen dürfen. Da muss ich euch noch einige Titel von spielen. Zum Beispiel den großartigen Albert Hammond, Weltstar, Komponist und Sänger. Der hat so viele Hits geschrieben für so viele Künstler, das kann man gar nicht alles aufzählen. Wir konnten ihn in 2016 im Kulturzelt Wolfhagen live bewundern und auch treffen. Und jetzt hören wir ihn mit einem seiner eigenen Hits, nämlich I'm a Train.
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Das waren Herman's Hermits mit Henry VIII. Nicht ihr größter Hit, aber sicherlich ihr lustigster Titel. Und wir haben uns damals super, super gefreut. Jahrelang haben die Jungs das nicht gespielt, aber in Hildesheim, zufällig auch noch an meinem Geburtstag damals, wurde dieser Titel aus der Trickkiste geholt. Was ein Spaß.

0: Ihr seid immer noch völlig richtig in der langen Handmade-Nacht zum 25. Geburtstag der Sendung. Die große Feier hier im Freien Radio Kassel. Im Hintergrund gerade ein instrumentaler Titel von den Hooters. Ja, und weiter geht's gleich mit einem großartigen deutschen Künstler, nämlich mit Stefan Stoppock. Von dem hören wir seinen wunderbaren, positiven Titel »Mal dein Herz an«. Und davor will er uns auch noch eine kleine Sache sagen.
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0: 25 Jahre Handmade im Freien Radio Kassel. Das bedeutete auch immer mal wieder lustige und mysteriöse Technikprobleme. Unter denen hatte vor allem Carsten immer zu leiden, denn ich moderiere ja mehr aus dem Homeoffice heraus. Aber er war jeden Mittwoch 2 bis 3 Stunden live on air. Und daraus ergaben sich immer mal wieder Situationen, wo er improvisieren musste, wo die Technik versagt hat. Das führte manchmal zu schlechter Laune, die hat er aber ganz gut überbrückt. Und davon hören wir jetzt mal einen kleinen lustigen Ausschnitt, wie so eine Situation sich ungefähr anhören konnte. Das Ganze stammt aus der Weihnachtssendung, die er zusammen mit Andreas Werner Gerner moderiert hat im Jahr 2013. Das Dream Team, die beiden waren ja sozusagen Gottschalk und Jauch des Freien Radios Kassel. Und so konnten sie auch diverseste Probleme lustig überbrücken. Hören wir mal rein.
1: Jawohl, und hier ist das Freie Radio Kassel und Westküste FM mit dem Cap K und Handmade. So muss das sein. Ja, von unserem Computer hier, der zwar neu eingerichtet ist im Studio 1, ist jetzt die Tastatur kaputt. Ja. Also was wir als nächstes jetzt während der Live-Sendung machen, wir ruppen hinten das Mischpult auf, ziehen die Tastatur heraus aus dem ganzen Ding und suchen uns eine andere. Es geht ja wieder ab heute hier. Und das an Weihnachten. Fascination. Mit vereinten Kräften werden wir jetzt das Mischpult auseinandernehmen und die Tastatur austauschen. Es wird spannend.
2: Ja. So, was hast du jetzt vor? Was hier bei eben kurz draußen?
1: Ja, da hinten sind ja so 2 Griffe dran, ne, an dem Ding.
2: Ja, hier, ne?
1: Ja, genau.
2: Genau.
1: Da werden wir jetzt mal dann dran ziehen.
2: Oh, hab schon.
1: Geht schon, also. Prima, super.
2: Ja, es funktioniert.
1: Ja, dann gehen wir dann ins Studio 2 und klauen uns da die Tastatur. Oder vielleicht auf Franks, mal gucken.
2: Ja, was wäre das Freie Radio Kassel ohne technische Probleme?
1: Ja.
2: Ein anderes Radio.
1: Ein normales. Sagenhaft. Ansonsten testen wir jetzt unsere neu hergerichteten CD-Player. Laut Herrn Scheffe sollen wir die heute mal ausprobieren, austesten. Ich habe jetzt in beiden mal MP3-CDs drin, die letzten 3 Jahre nicht mehr liefen. Na, mal gucken.
2: Also normale CDs spielte ab, habe ich gestern probiert.
1: Ja.
2: Wie das mit MP3 ist. Schauen wir mal.
1: Ja.
2: Wir geben heute alles.
1: Wir geben alles, wir probieren alles. Ach ja. Versuchen wir es doch mal mit dem Computer. Zumindest die Maus funktioniert noch. Also starten kann man vielleicht was. Mal gucken.
2: Respekt. Ich würde jetzt Tommy Gottschalk sagen.
1: Ja, Wolfgang, wir müssen dich mal kurz unterbrechen. Der CD-Player ist soeben im Test durchgefallen. Ja. Gut, ne?
2: Ja, es ist nicht zu glauben. Also ich habe gestern noch gesendet mit,
1: mit normalen
2: CD-Player. Es lohnt ja alles nicht mehr, komm.
1: Man weiß gar nicht mehr, was man sagen
2: soll. Nee.
1: So, jetzt such mal das Lied nochmal auf dem Computer. Vielleicht klappt das ja dann. Mal gucken, das war die 09. Und das heißt BAP. Es ist wieder alles live bei uns hier.
2: Ich habe ja schon mal spaßhalber gesagt, man müsste eigentlich mal so ein Making-of machen.
1: Oh ja.
2: Und das senden. Also wir müssten eigentlich mal das senden, was wir zwischen den Musiktiteln spielen, ja. Sagen. Mhm. Das wäre für den Hörer auch mal ein bisschen interessant schon. Also muss man sagen.
1: Müsste man mal alles zusammenschneiden, ja. Ja,
2: manches kann man auch nicht senden, muss man dazu sagen.
1: Manches ist live passiert und sollte man vielleicht lieber nicht mehr.
0: Soweit der kurze technikproblematische Ausschnitt aus der Weihnachts-Handmade 2013 mit Carsten und Andreas. Ja, egal was die beiden angepackt haben, die haben das immer alles lustig und unterhaltsam gelöst. Immer ein gutes Team. Ja, man hatte schon das Gefühl, das Ganze war damals ein bisschen wie ein kleiner Psycho-Circus. Deswegen schleicht sich hier im Hintergrund schon mal dieser Song rein von der Band Kiss. Und auch die dürfen heute nicht fehlen, denn Carsten war ein sehr, sehr großer Kiss-Fan und ich hatte die Gelegenheit, die Jungs in den letzten Jahren ein paar Mal live zu sehen. Und einmal konnte ich sie sogar sprechen in der Westfalenhalle in Dortmund. Da gab es ein ungeschminktes VIP, wo man dem Soundcheck beiwohnen konnte und auch Fragen stellen. Das war ganz, ganz toll. Und wer fühlt sich nicht ab und zu mal wie im Psycho Circus, ob im Büroalltag oder auch privat? Hier sind sie für euch, KISS.

0: Der wunderbare Oliver Marsh für euch mit seiner Version des Songs Perfect. Auch ein guter Freund der Sendung und seines Zeichens der letzte amtierende Sänger von Sailor und Sohn von Originalmitglied Henry Marsh. Ihr seid immer noch völlig richtig bei der Feier zu 25 Jahre Handmade hier am Freien Radio Kassel. Ganz zu diesem Anlass habe ich euch jetzt nochmal etwas ganz Rares Altes ausgegraben, nämlich einen Ausschnitt unseres Smoky Specials aus August 2001. Eine ganz, ganz frühe Sondersendung.
1: Ja, das geht auch ab wie ein Zäpfchen.
2: Ja, genau. Genau, ja, wir haben gerade eben gemerkt, wir haben von unserem Smoky Special hier im Freien Radio Kassel auf 105,8 MHz schon die Hälfte, ne, die erste halbe Stunde rum und sind gerade mal bei der ersten Single.
3: So beeilen Sie sich, Herr Weißenborn, so beeilen Sie sich.
2: Ja, Herr Gerner, ich versuche es.
4: Wir haben also, doch keine Zeit.
2: Wir haben doch keine Zeit. Nein, aber wir sind ja glücklicherweise im Freien Radio und können nicht mit aus der Zeit machen, was wir wollen. Können Sie schinden bis zum Geht nicht mehr.
1: Genau, wir schmeißen die Kollegen jetzt raus, die eigentliche Nachbarn.
2: Ja, genau, vielleicht wollen wir mal sehen, vielleicht überlassen Sie uns noch ein paar Minuten. Aber wie gesagt, wir haben ja dann eh noch eine Stunde Zeit, aber in der zweiten Stunde wollten wir dann eigentlich so die neueren Entwicklungen behandeln. Deswegen kommen wir jetzt gleich mal zur, also wie gesagt, Pass It Around war die erste Single und die war noch kein großer Hit, aber schon kurze Zeit später, wenige Monate später, im Sommer 75, haben Nicky Chinn und Mike Chapman dann für Smokey den ersten wirklich großen Hit gespielt. Und das ist auch, glaube ich, ihr größter Hit in England gewesen, den sie jemals hatten. Eine Nummer 3 damals. Und das ist ein Klassiker inzwischen. 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

0: If You Think You Know How to Love Me, Smokey, die erste erfolgreiche Single, gell, Frank?
1: Ja, genau, wie gesagt, im Jahr 1975 erschienen und das war dann auch im Jahr 75 sind zwei LPs erschienen, Pass It Around, von der wir vorhin schon was gehört haben, und die zweite LP auch Changing All the Time hieß die, ebenfalls im Jahr 75 erschienen. Und das war dann auch die erste Platte, die auch in Deutschland dann erfolgreich war. Das ist ganz wichtig, weil in Deutschland waren Smokey immer viel erfolgreicher als in England. In England waren sie ja also eher so Mittelmaß nur. Und in Deutschland waren sie immer ganz, ganz groß von Anfang an. Und ja, das hat sich wohl auch bis heute gehalten, wenn ich das so sehe, wenn ich das so richtig überblicke.
2: Ja, der Kollege Frank könnte uns jetzt hier noch stundenlang etwas zu Smokey erzählen. Beziehungsweise das hat er damals in der Sondersendung auch getan. Es hat sehr, sehr lang gedauert, bis wir überhaupt zu den ersten Singles kamen. Und richtig fertig geworden sind wir damit dann am Ende nie, denn da ging uns die Sendezeit aus. Aber ich könnte das ganze Jahr demnächst mal in den Handmade Classics für euch wiederholen. Die Handmade Classics-Ausgaben gibt's ja normalerweise hier ab 19 Uhr immer eine Stunde lang im Gedenken an Carsten mit alten Wiederholungen. Und ab 20 Uhr gibt's dann immer eine reguläre Ausgabe Handmade mit mir. Brandneu. Außer an so Tagen wie heute, wo wir großes Jubiläum feiern, da gibt's natürlich auch ab und zu mal eine Sondersendung. Bleiben wir aber noch mal ganz kurz bei Smokey, denn deren Besetzung aus den frühen 90er Jahren war ebenfalls eine der ersten Bands, die ich live sehen konnte. Damals waren noch zwei Originalmitglieder mit von der Partie, Terry Utley und Alan Silson. Und deren damals richtig großartiger, sympathischer und ziemlich neuer Sänger Alan Barton ist leider Anfang 1995 tödlich verunglückt. Deswegen hier im Gedenken an den wunderbaren Alan Barton nochmal die damalige Besetzung von Smokey mit Surfin', ihrem Hit aus der TV-Serie Gegen den Wind aus den 90ern.

Das waren für euch Sailor mit Precious Form, einer meiner Lieblingssongs der Jungs. Ja, und wenn ihr den Anfang der Sendung vorhin mitbekommen habt, dann habt ihr ja sicherlich gehört, dass es im Freien Radio Kassel für Carsten und mich so richtig losging dank Sailor. Wir haben gestartet im August des Jahres 2000 mit einem Sailor-Special. Daraus ist dann später Handmade entstanden.

Noch einmal Sailor für euch mit The Old Nickelodeon Sound. Ja, das Nickelodeon ist das Instrument, von dem George Kayanos in diesem Sailor-Titel singt, das Markenzeichen der Band. Damals, Anfang der 70er, gab es noch nicht wirklich Keyboards, die alle möglichen Sounds mit einem Knopfdruck produzieren konnten. Deswegen wurde das gebaut. Zwei Rücken an Rücken verschraubte Klaviere, das Ganze dann noch mit Mechanismen versehen, dass da mal eine Note spielte, die auch gleichzeitig noch nicht nur auf dem Klavier rauskam, sondern auch noch auf Glockenspiel und so weiter. Daher stammte dieser ganz besondere Sound der Band. Und um dieses ganze Ungetüm zu verstecken, wurde ein Holzrahmen gebaut. Da standen sich dann Henry und Phil spielend gegenüber. Der eine an der normalen Klaviertastatur, der andere an der Bassseite. Später bei dem Comeback in den 90ern war das Ganze dann nur noch eine Art Keyboard-Halterung. Aber aufgrund der Optik, die die Band berühmt gemacht hat, haben sie das so belassen und sind immer mit Nickelodeons aufgetreten. Das Schönste davon, abgesehen vom Original, war das Schwarze, das sie Anfang der 90er gebaut hatten, um wieder auf Tour zu gehen. Das haben wir dann irgendwann geerbt. Stand zuerst bei unseren Eltern hinterm Haus unter einer Plane abgedeckt, danach bei Carsten in der Garage. Und als es dort aufgrund seines Todes dann leider raus musste, wurde es von einem lieben Kollegen von mir fachgerecht zerlegt. Denn komplett hat das nun wirklich nicht in meine Mietwohnung gepasst. Aber das schönste Teil davon, die Front, die steht weiterhin hier an meiner Küchenwand. So mussten wir es nicht komplett entsorgen und es ist ein tolles Andenken. Zum Beispiel an den ersten Moment, wie wir damals in die Westfalenhalle in Dortmund gelaufen sind. Bei unserem ersten Sailor-Konzert, große Oldie-Nacht, 12.000 Leute ungefähr. Ungefähr ein Dutzend Bands waren da. Ja, und als wir ankamen, kurz vor der Bühne, zeigte Carsten plötzlich an mir vorbei nach oben. Und da stand es noch unbeleuchtet in der Ecke, das Nickelodeon. Das erste echte Lebenszeichen der Band damals. Und einer der allerersten von vielen, vielen großartigen Oldie-Night-Momenten.

0: Als nächstes gibt es einen Ausschnitt aus einer Sendung mit Nadine Fingerhut, Sängerin und Komponistin. Sie war mehrmals bei Handmade zu Gast. Deswegen weiß ich jetzt gar nicht mehr, ob das hier aus 2013 oder 2014 stammt. Auf jeden Fall hatten Carsten und sie die Idee, gemeinsam im Studio zu musizieren. Und da kam ein Lied bei raus, das Carsten auch immer mal wieder in Handmade gespielt hat. Ein schönes Duett von den beiden. Das ist damals echt nett geworden. Deswegen jetzt hier nochmal Nadine Fingerhut featuring Cap K mit Bonnie and Clyde.
1: Was ganz Tolles.
2: Bonnie und Clyde. Und wir singen es jetzt mal gemeinsam. Weltpremiere.
1: Weltpremiere im FRK.
2: Im FRK. Bonnie und Clyde, Nadine Fingerhut, featuring Daniel Schulz, featuring Cap K.
1: Wow.
2: Wow. Los geht's.

Das waren Middle of the Road mit Chirpy Chirpy Cheep Cheep. Auch das eine der vielen großartigen Oldie-Bands, die Carsten und ich über die Jahre immer wieder live sehen dürften. Deswegen dürfen die hier heute ebenfalls nicht fehlen.

0: Und auf keinen Fall fehlen darf auch die folgende Band. Denn Carsten war immer ganz besonders stolz auf seine Verbindung zu den Jungs von Extra Breit. Er hat sie öfters getroffen, wenn die Jungs hier in Kassel Lesungen hatten, in Joes Garage. Und er war auch auf vielen Konzerten von ihnen. Ein großer Fan. Deshalb jetzt hier einer von Carstens stolzesten Interviewausschnitten aus November 2010. Hier ist er zusammen mit Kai Hawaii und Stefan Kleinkrieg von Extra Breit.
1: Ja, hallihallo, hier ist der Cap K im Außendienst und Handmade hier in der Friedrich-Ebert-Straße in Kassel. Und da soll noch einer sagen, es wäre hier nichts mehr los. Heute sind die Jungs von Extra Breit da, und zwar Kai Hawaii und Stefan Kleinkrieg. Hi.
2: Ja, schönen guten Abend.
3: Ja, guten Abend.
1: Hi. Schön, dass ihr mal wieder reinschaut ins kleine, lauschige Kassel.
3: Ja, alle Jahre wieder. Ist ja diesmal das dritte Mal und war immer bis jetzt sehr nett hier und deswegen kommen wir immer gerne. Gespannt, wie es heute läuft.
1: Ja, ich habe gesehen, das ist gerade so die einzige Buchlesung, die im Gange ist im Moment.
3: Ja.
1: Wegen des großen Erfolgs.
3: Na, wir haben wir haben ja sehr, sehr viele Lesungen gemacht. Also das Buch, als es rauskam, war 2007. Also in den beiden Jahren 2007, 2008 haben wir viel gemacht. Ich schätze mal so 40, 50 Konzertlesungen, wie man das ja heute nennen kann. Und logischerweise ist danach dann erstmal etwas ruhiger geworden und das ist jetzt nur noch vereinzelt. Dafür spielen wir ja mit der Band auch öfter mal, gerade jetzt im Dezember wieder traditionelle Weihnachtsblitztournee. Aber es ist auch mal eine ganz nette Abwechslung zwischendurch, das mal wieder zu machen. Musste mich gerade erstmal wieder orientieren und überlegen, was ich diesmal hier zum Besten geben soll. Ja. Es soll ja nicht immer dasselbe sein, aber ich weiß gar nicht, ob die Kollegen sich da noch wirklich dran erinnern. Wir werden sehen.
1: Immer so eine Sache. Man könnte ja jetzt aktuell fast wieder 3D ins Programm irgendwo nehmen, weil das ist ja alle im Munde. Ne?
3: Ja, da sagst du was. Ja, wir warten einfach noch auf das ganz große Angebot von Samsung. Ne?
1: Ist klar.
3: Ja, das wäre dann irgendwie das, die Ringeltaube, die uns dann die Rente einbringt.
2: Vom Telefon.
1: Ja, gut.
2: Ja, was willst du denn wissen? Stell doch mal eine Frage, dass man
1: noch eine vernünftige. Ja, dann gibt es die nächste Buchlesung. Nein, nein.
2: Ja, im Jahr.
1: Wahrscheinlich. Ja, ich denke mal.
2: Wir werden irgendwann mal unsere Rentenbescheide hier vorstellen als Comedy-Veranstaltung. Die alle zu Tode lang.
3: Da steht dann drauf, 126 € im Monat. Dann können Sie mal staunen.
1: Ja. Ja, wer hätte das alles gedacht? Ich weiß noch, wo ich bei Göttingen in so einem Open Air war, und da hattet ihr euch gerade damals reformiert. Da war noch Status Quo oder irgendwas noch alle möglichen bei, in so einem komischen Fußballstadion bei Göttingen. Und da war gerade diese gelb-blaue Best-of da aus
3: mit den Riegeln. War das ein Outpost, ne?
1: Ne, das war Open Air, so ein Fußballding, so ein großes Open Air Stadion mit ganz verschiedenen Bands.
3: Ach, ja, das weiß ich nicht.
2: Der war die Zurück aus der Zukunft, war da gerade.
1: Genau.
2: Also, Ah ja. 90 muss das gewesen sein, ne?
1: Kommt hin, ja.
2: Ist auch schon 20 Jahre.
1: Das ist Wahnsinn. Inzwischen gibt es das Outpost ja auch nicht mehr.
2: Nee, leider nicht mehr, da habe ich gerne gespielt. Das fand ich mal gut.
1: Auch gut, da habe ich mal Black Sabbath gesehen und sowas. Keine Sache. Wenigstens hält es MT noch durch, Musiktheater.
3: Ja, das ist aber auch schon ein Traditionsladen, ne? Schon lange.
1: Ja, ich weiß noch, da haben mal Backdrille gespielt. Die waren noch hoffnungslos überfordert. Die standen alle wie die Heringe da drin.
3: Ja.
1: Zur Tür raus. Ja, dann erstmal ganz herzlichen Dank für dieses locker-flockige Interview.
3: Bitte, bitte.
1: Und wir können ja noch einen spitzenmäßigen kleinen Trailer vielleicht auf das Ding palabern.
3: Hallo, hier ist Kai Hawaii von Extra Breit. Ihr hört das Freie Radio Kassel, die Sendung Handmade mit unserem alten Freund und Kupferstecher Cap K.
2: Hier ist das Freie Radio Kassel aus der Westküste. Und ihr hört die Sendung mit Cap K. Cap K. Ja.
1: Heute mit Hut.
2: Oh, heute mit Hut. Und ich bin Stefan Kleinkrieg von Extra Breit. Gute Unterhaltung.

0: jetzt hören wir nochmal rein in eine Sendung aus Juni 2013. Da hatten Carsten und ich den Studiogast Rob Alderton aus England. Guter Freund von uns, großartiger Komponist und Musiker. Und damals hat er uns eines seiner Musicals vorgestellt. Fast Food the Musical ist ein echt beeindruckendes Projekt. Leider bisher nur einmal aufgeführt im englischen High Wycombe im Jahr 2005. Ich dürfte bei der Premiere dabei sein. Ja, und ich hoffe, das ändert sich vielleicht bald und das Ding kommt nochmal auf die Bühne. Ja, und gerade weil es so beeindruckend ist und eine große Rarität, jetzt nochmal ein Interviewausschnitt dazu von damals und einige Songs aus Fast Food the Musical.
1: Hi, Rob.
2: Say hello.
3: Hi, Kay. How are you?
1: Fine. And you?
3: Very good. Good to be back.
1: And Sister Catherine. Hi.
2: Jawohl, ich bin auch mal wieder dabei. Hallo, Nabend.
1: Im Hintergrund Musik von dem Mann. Das ist sein Projekt Landing Party, was er da gestartet hat. Gibt's auch auf CD. Bisher haben sie einige Konzerte drüben gegeben in UK. Vielleicht dann auch mal bald hier in Bälde. Hoffen wir doch.
2: Das wäre was.
1: Ja.
2: Some concerts in Germany would be great, eh?
3: Ja. Yes, please. Ja.
1: Und heute stellt er uns sein Musical vor. Fast Food.
2: Fast Food, oh yes.
1: Food. Frisch überarbeitet. Er hat es mitgebracht auf CD. Wir werden reinhören einiges, ja.
2: Haben eine kleine Zusammenfassung vorbereitet mal. Lesen wir euch dann später noch vor.
1: Genau.
2: Oder auch gleich mal gucken.
1: Wir sind gespannt. Katrin, du hast es ja schon gesehen sogar, ne?
2: Oh ja, ich habe die Weltpremiere sogar gesehen. Im Juli 2005 in High Wycombe in England im wunderschönen Swan Theatre. War ganz, ganz toll. Ja, inzwischen hat er das Ganze umgeschrieben nochmal ein bisschen und neu aufgenommen mit größtenteils auch den Originalschauspielern und ist super geworden. Also man kann sich kaum was Besseres vorstellen auf der Musicalbühne.
1: Tja.
2: It turned out great.
1: Das wäre doch was für unser Staatstheater oder whatever hier.
2: Das kann überall laufen. International.
3: Well, fast food, yes.
2: Yeah.
3: Everybody feels the same.
2: Oh, yes.
1: Everybody eat the same.
2: They sing about that too.
3: That was the idea.
1: Yeah. And now we let the master himself speak. Yeah.
3: Oh, thank you very much. Well, hello, everyone. Well, we're here today to play you some of the music from Fast Food the Musical, which is a musical about, well, Catherine's going to read it in your own language, but it's a musical about the beginnings of an amazing industry and how it all grew and how it might have gone wrong. And it all started in the 1950s. Over to you, Catherine.
2: Dies ist Kalifornien in den 1950ern und als Folge von Präsident Eisenhowers Einführung der Interstate macht sich das neue reisefreudige Volk auf den Weg, um ihre großartige Nation zu erkunden. Das einzige Problem dabei ist, wie soll man sie ernähren? Zwei Unternehmer, der eine ein fantastischer Koch und der andere ein scharfsinniger Geschäftsmann, haben die Antwort. Fast Food. Oh yes. Dies ist die Geschichte dieser beiden Männer, ihre Kreation Good Burgers und der Leute, die ihnen erst dabei helfen, dies zum Erfolg zu machen, es dann in ein globales Monster zu verwandeln und es schließlich zum Absturz zu bringen. Es ist eine Geschichte von Gelegenheiten, Optimismus, Träumen, Albträumen, Liebe und Verrat.
1: That sounds interesting.
2: Oh yes, here we go.
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0: Yeah, it's all rock and roll, you see.
1: Yeah.
0: It's all rock and roll in those early days.
1: In the 50s, indeed.
0: And in fact, the main character is called Johnny Good. So he's named a little bit like Johnny B. Good.
2: Yeah,
1: just a little bit.
0: But not quite. There's no B. But people joke about that a lot in the show, about where his B is. And he hasn't got one.
2: He was not
1: maybe not.
2: The machine was not ready. No.
1: Da habt ihr's.
2: Wonderful.
1: Und bevor es zum nächsten Mal geht, mal wieder ein Stückchen aus der Geschichte, damit wir wissen, wo wir in der Handlung sind.
2: Jawohl.
1: Mitgerissen von dem Erfolg der Marke, die seinen eigenen Namen trägt, schafft der Johnny es dann nicht, sich dem Dan zu stellen, der immer weiter expandieren möchte und immer größer wird und immer, ja, geisteskrank wäre übertrieben, aber immer, ja, mehr um sich greift.
2: Sick und in the head.
1: Und stellt dann seinem Partner, dem Johnny, auf einmal eine automatische Burgermaschine vor, die das Ganze noch verschnellern soll. Und da kommt es dann zur großen Konfrontation zwischen den beiden Männern. Und das schickt die dann auf gegensätzliche Pfade. Den Song dazu hören wir uns mal an. Das ist Automation.

Automation aus Fast Food, The Musical von Rob Alderton. Ja, ist gerade ein bisschen sehr musical-lastig hier bei 25 Jahre Handmade. Aber ich finde dieses Projekt von unserem Kumpel so toll. Einen Titel daraus muss ich euch noch spielen. Da hilft es auch gar nichts zu lamentieren. Wir gehen noch ein letztes Mal zurück in die Sendung aus 2013. Ja, wir lamentieren jetzt hier gerade ein bisschen und das passt dann auch wieder zum nächsten Titel, zu unserer Nummer 19, die wir da haben. Das ist nämlich so ziemlich das, ja, große Finale. Der Dan stellt schließlich jetzt Jahre später fest, dass das alles nicht so funktioniert hat mit dem Expandieren, wie er sich das vorgestellt hat. Und ja, der Johnny sagt, er soll aus seiner Firma aussteigen, das Ganze geht den Bach runter und ja, er ist ein bisschen größenwahnsinnig geworden, wie wir inzwischen schon gemerkt haben, und vergleicht sich selbst mit Einstein und Mozart und anderen großen Künstlern und ja, lamentiert nun, genau, Rob Alderton, lamentiert jetzt darüber, dass die ganze Welt sein Essen gegessen hat, aber niemand kannte jemals seinen Namen, weil die ganze Firma auf seinen Partner lief. Und ja, das hören wir uns jetzt mal an, wunderschöner Titel.

0: 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Goodbye.
1: Ein traurig Liedchen.
2: Wunderschön, oder?
1: Wunderschön intoniert, interpretiert.
2: Ja, ist auch der Sänger, der die Rolle im Original damals schon in der Premiere gespielt hat. Und man merkt einfach, der hat die Rolle drauf, der versteht den Charakter, was er da macht.
1: Also ein Bürgerversteher.
2: Ganz toll. Bürgerversteher, genau. Wir hatten schon die Frauenversteher, jetzt haben wir die Bürgerversteher.
1: Ja.
2: Aber er sieht halt nicht ein, was er falsch gemacht hat die ganzen Jahrzehnte und glaubt immer noch, er wäre der Tollste und naja.
1: Das glauben viele.
2: Das glauben viele, weit verbreitetes Phänomen.
3: Yeah,
1: fantastic.
2: We've been through the whole thing.
3: Nearly.
1: Wenn ihm die Show gefallen hat, sein Name ist Rob Alderton.
3: That's me.
2: Sie finden ihn über Facebook, da gibt es eine Seite zum Musical, die könnt ihr gerne liken, wenn ihr wollt. Oder gibt es auch eine Webseite. What's the website again? I keep forgetting it.
3: www.
2: That's
3: food.
2: Minus?
3: Minus,
2: ja. Yeah. The musical. The musical. Dot. Com, is it?
3: Com.
2: Yeah. www.fastfood-themusical.com, da könnt ihr das auch finden. Und ansonsten bei Interesse, ja, jederzeit an die Redaktion Handmade vom Freien Radio Kassel schreiben und die deutsche Version ist bald in Arbeit, würde ich sagen, da geht noch was.
1: Genau.
2: Das Ding muss raus, das ist international verständlich verfügbar und ist einfach zu gut, um nicht aufgeführt zu werden, finde ich.
1: Das sehe ich aber auch so.
4: Nun aber genug des Fast Foods, denn das ist ja normalerweise gar nicht so gesund. Außer natürlich in Musikform, da ist es eher gut für die Gesundheit. Denn gute Musik macht ja immer glücklich. Ja, und glücklich bin ich auch, dass ich den folgenden Künstler bzw. die folgenden Künstler kennengelernt habe in den letzten Jahren. Nämlich die Winery Dogs, vor allem Bassist Billy Sheehan, der ist ja auch bei einer meiner großen Lieblingsbands, Mr. Big. Und weil er so viele andere Projekte hat, konnte ich ihn auch mit den tollen Winery Dogs öfters live sehen. Zusammen mit dem super talentierten Mike Portnoy an den Drums und Richie Kotzen an Mikrofon und Gitarre. Und ja, der heißt wirklich so. Deswegen hören wir auch diese tolle Band jetzt einmal mit einem meiner Lieblingstitel von ihnen, nämlich I'm No Angel.
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0: Was ist das denn?
1: Ja, Mensch, Christel, das ist ja schön, dass du dich auch mal zu Wort meldest. Was ist das denn? Das ist das 25. Jubiläum von Handmade hier im Freien Radio Kassel. Kleiner Scherz am Rande, das war eine ganz liebe alte Konzertfreundin von uns aus Duisburg, die Christel. Hallihallo, kleiner Gruß an dieser Stelle. Und ihr seid natürlich immer noch richtig auf 105,8 im FRK mit mir, Katrin Wagner.

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Das waren für euch nochmal die wunderbaren Mr. Big mit Green Tinted 60s Mind. Meine allererste Lieblingsband, davon habe ich euch ja schon oft erzählt in Handmade in den letzten Jahren und auch in diesen Jubiläumsshows. Da hatte ich das ganz große Glück, die in 2014 kennenlernen zu dürfen und seitdem alle Jungs immer mal wieder zu treffen mit der vollen Band und bei ihren anderen Projekten. Und einer der vielen sehr, sehr tollen Höhepunkte davon war letztes Jahr meine Reise nach Tokio. Da gab es am 25. Februar deren Abschiedskonzert in der berühmten Budokan Arena. Ja, da durfte ich mit einer lieben Freundin mit der Haar zu Gast sein. Und auch sonst gab es in den letzten Jahren immer wieder viele, viele großartige Erlebnisse mit und dank Mr. Big. Ja, und vor dem Mr. Big Song hörtet ihr eben noch einen Titel der Frontman. Denn da hatte ich ja den Interviewausschnitt mit dem wunderbaren Pete Lincoln. Und was passt in der heutigen Zeit und für das ganze Leben als Motto besser als der Frontman-Titel Enjoy the Ride? Der nächste Künstler hier beim letzten Teil von 25 Jahre Handmade ist ebenfalls ein Künstler, den Carsten und ich mal live bewundern dürften. Ich sag mal, meine zwei merkwürdigsten Oldie-Night-Erlebnisse aller Zeiten waren Chubby Checker und Desmond Decker. Das reimt sich und den letzteren hören wir jetzt mit einem seiner großen Hits, nämlich mit Israelites.

0: meine beiden traumatischen Oli-Nacht-Erfahrungen hintereinander. Das waren erst Desmond Decker und eben nochmal Chubby Checker mit The Twist. Ja, und es geht nochmal ganz schnell weiter mit einem großartigen Künstler, den ich auf keinen Fall vergessen möchte, hier bei der Feier zu 25 Jahre Handmade. Nämlich mit dem wunderbaren Robert Hart und seinem Solotitel Overdrive.
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Die Commodores mit Night Shift. Ich dachte, der Titel passt hier wunderbar in die lange Handmade-Nacht zum 25. Geburtstag der Sendung. Ja, denn wir befinden uns hier auch in der Night Shift, genauer gesagt im Endspurt dieser Nachtschicht. Und dazu passt auch der nächste Titel von einem großartigen deutschen Künstler, den wir mehrere Male live bewundern dürften, über die ganzen Jahre verteilt. Der einzigartige Herbert Grönemeyer. Und den hören wir jetzt passend zur Nacht mit Vollmond.

Nee, nee, nee, um Gottes Willen, nicht das Radio an die Wand werfen oder anzünden. Das war's ja schon mit mir und der langen Handmade-Nacht. Das eben waren für euch noch einmal die Ärzte mit Radio brennt. Ganz besonders lieben Dank an alle Hörer fürs Einschalten heute und fürs Einschalten in den vergangenen 25 Jahren. Ich hoffe, ihr hattet Spaß in dieser Sondersendung. Wenn dem so ist, dann gibt es Handmade jeden zweiten Mittwoch ab 20 Uhr und davor immer noch eine Stunde lang Handmade Classics. Das Ganze dann ab 19 Uhr im Gedenken an meinen Bruder Carsten, Cap K, den Erfinder von Handmade. Ansonsten jetzt entweder guten Morgen oder je nachdem, wie ihr so arbeiten müsst, auch gute Nacht. Wir hören uns wieder hier im FRK und bis dahin sage ich Tschüss, Ahoi und bis bald. Eure Katrin.

In wenigen Sekunden ist es 4 Uhr morgens in der Nacht von Freitag auf Samstag und ihr hört, falls ihr noch zuhört und ja, wenn ihr das jetzt nicht hört, dann hört ihr gar nicht mehr zu. Also von daher gesehen ist es relativ logisch, dass ihr zuhört. Ihr hört die lange Elvis Presley Nacht hier im Freien Radio Kassel aus Anlass des 30. Todestages des King. Am 16. August 1977 ist er gestorben und aus dem Anlass spielen wir hier Musik von Elvis und wir sind im Jahre 1968. Das war eben der Titelsong aus einem der letzten Elvis-Filme. Charro hieß dieser Film, auch so eine Art Western, sicherlich auch einer der besseren Filme von Elvis. Und dies hat aber nicht viel genützt, denn die Filme wurden dann kommerziell auch immer weniger erfolgreich. Die Platten waren ja ohnehin schon meistens Flops, die er damals gemacht hat, für seine Verhältnisse Flops. Natürlich würden sich andere über diese Verkaufszahlen freuen, aber für Elvis-Verhältnisse war das nicht so besonders berühmt. Und auch die Filme wurden immer von weniger Leuten gesehen. Es gab dann natürlich einen Stamm von Fans, die sich jeden Film angeguckt haben, aber das große Publikum hat doch die ganzen Filme dann eher so ein bisschen ja links liegen gelassen. Und es gab dann so ab spätestens 1966, 67 durchaus rückläufige Besucherzahlen bei den Filmen. Und etwa 1968 hat man dann gemerkt, dass es so nicht weitergeht. Elvis selber hat auch gesagt, das können wir nicht machen. Die Filme, das muss man irgendwann mal auslaufen lassen, das wird nichts mehr. Entweder die Filme werden besser oder wir lassen das. Und da ihn der Manager Colonel Parker nicht in guten, wirklich guten Filmen auftreten lassen wollte, wahrscheinlich weil er Angst hatte, dass dann Elvis doch eher bescheidenes schauspielerisches Talent zu stark rauskommt. Deswegen hat er gesagt, dann machen wir lieber was anderes und machen lieber musikalisch weiter und entwickeln uns auch etwas weiter musikalisch gesehen. Und Elvis hat damals auch angefangen, sich dann wieder für aktuelle Popmusik zu interessieren, hat auch sich umgeschaut, was es an neuen Songschreibern gibt, an Leuten, die möglicherweise gute Songs liefern können, auch musikalisch mit Sounds hat er experimentiert. Und das sind dann auch ab 1968 ungefähr einige interessante Sachen bei rausgekommen. So wie das hier, eine Single im Jahr 68, Anfang des Jahres 68, war jetzt noch nicht so ein ganz großer Hit wieder für ihn, aber trotzdem schon mal doch eine ganz gute Sache. Guitar Man, auch einer von den Klassikern von Elvis inzwischen und sicherlich einer der besseren Songs aus der späten 60er-Jahre-Phase für Elvis.

Ach ja, ein wunderbarer Country-Song, Just Call Me Lonesome von Elvis. Und das ist nicht das einzige Country-Lied, das wir hier in der Sendung noch hören werden. Ja, das kann ich versprechen. So, jetzt sind wir im Jahr 1968 und da war das große Comeback von Elvis. Ja, das legendäre Comeback, sicherlich eins der beeindruckendsten Comebacks in der Musikgeschichte überhaupt. Es ging los mit einem Fernsehspecial bei der Fernsehfirma NBC. Hat Elvis eine Fernsehshow gemacht, man hat ihn eingeladen. Das ist alles groß auch aufgezogen worden und geplant worden. Es gab verschiedene Pläne, wie das aussehen sollte. Tom Parker, der Manager von Elvis, wollte eigentlich, dass er einige Weihnachtslieder singen sollte und so ein paar Gospelstücke. Aber Elvis hat dann gesagt, nee, ich singe einfach meine alten Hits und ein paar neuere Sachen und dann wollen wir mal sehen, was daraus wird. Und er hat dann quasi eine Stunde lang alleine ein Programm bestritten, das dann bei den Leuten sehr gut angekommen ist und er hat da auch wirklich sehr gute Kritiken für bekommen. Und viele von den Leuten, die ihn damals vielleicht noch nicht so genau kannten, die haben ihn durch dieses Special kennengelernt. Er war plötzlich wieder da und vor allem hat man gemerkt, er war auch in guter Form. Er sah ganz hervorragend aus und hat auch musikalisch doch einiges gebracht und er war auch fantastisch bei Stimme. Seine Stimme war kräftig und durchdringend, so wie immer, aber inzwischen etwas gereift. Also er hatte mehr Möglichkeiten, mit seiner Stimme auch umzugehen. Und das hat ganz vorzüglich funktioniert. Und dieses Special, dieses Fernsehspecial damals von 68, ist auch für die Fernsehanstalt ein großer Erfolg gewesen. Es hat nämlich ganz erhebliche Zuschauerzahlen gebracht. Inzwischen gibt es das alles dann natürlich auch auf CD. Es gibt verschiedene Einspielungen von allen Songs und ich möchte hier mal so ein kleines so eine kleine Reihe von Songs spielen. Das ist zunächst mal das Stück Memories, dann A Little Less Conversation. Das kennen vielleicht einige von euch noch. Das war vor ein paar Jahren in England nochmal ein großer Hit. Und dann hören wir ein Medley von verschiedenen Songs. Unter anderem ist auch Guitar Man dabei, das wir eben schon gehört haben. Und zum Schluss dann If I Can Dream, das war der Abschlusssong dieses Specials. Eine große, ja fast etwas opernhafte Sache. Das hat der Dirigent, der zuständig war für die musikalische Gestaltung dieses Specials, der hat dieses Stück geschrieben für Elvis und der hat es dann auch aufgenommen. Also hier Auszüge aus dem NBC Fernsehspecial von 1968.

Liebe Freunde, hier ist das Freie Radio Kassel mit der Sendung Elvis Nacht, mit der langen Elvis Nacht zum 30. Todestag des King. Es ist inzwischen 4 Uhr und fast 34 Minuten und ich freue mich, dass ihr immer noch dabei seid oder wieder. Es gibt ja einige Leute, die müssen früh aufstehen, auch am Samstag, und schalten das Radio ein und fragen sich, was läuft denn da diese Nacht? Und denen sage ich, wie gesagt, lange Elvis-Nacht heute noch ungefähr, ich würde mal sagen, oh, mindestens 1,5 Stunden machen wir noch hier und spielen noch Musik von Elvis. Wir sind ja erst im Jahre 68 und da gibt es noch einiges, was danach erschienen ist, was wir noch spielen wollen. Also, das war eben Musik aus dem berühmten Fernsehspecial, das Elvis im Jahr 68 gemacht hat. Und die Stücke, die wir gehört haben, waren Memories, A Little Less Conversation, dann ein Medley mit Guitar Man, Big Boss Man und verschiedenen anderen Stücken. Little Egypt war dabei, Trouble war dabei und verschiedene andere Sachen. Und zum Schluss dann If I Can Dream, das war der große Finalsong dieses Specials für Elvis damals. Ja, wie gesagt, mit diesem Special, mit dieser Radio, mit dieser Fernsehsendung, ist er damals wieder ins Bewusstsein einer breiten Öffentlichkeit gekommen und die Leute waren begeistert und haben gesehen, dass er sich musikalisch auch weiterentwickelt hatte. Es war sowieso damals der Fall, dass im Jahr 68 ein gewisses Rock'n'Roll-Revival stattgefunden hat. Also viele der großen alten Rock'n'Roll-Stars waren wieder bekannt. Das lag unter anderem oder eigentlich im Wesentlichen daran, dass die Beatles im Jahr 68, Anfang des Jahres 68, ihre Single Lady Madonna rausgegeben hatten. Das war ein großer weltweiter Hit und das war ein klassischer Rock'n'Roll-Song mit diesem wunderbaren Rock'n'Roll-Piano von Paul McCartney gespielt. Und das hat dazu geführt, dass viele alte Rock'n'Roll-Stars auch wieder so ein bisschen in die Öffentlichkeit getreten sind. Und Elvis hat gesagt, Mensch, wenn das andere können, dann kann ich das auch. Wenn ich mich etwas anpasse musikalisch und etwas weiterentwickle, dann klappt das vielleicht. Und es hat funktioniert. Das Special war ein großer Erfolg und von da ab war Elvis plötzlich wieder in. Und wie in er war, das hat sich dann einige Monate später herausgestellt. Da ist nämlich diese Single hier erschienen, im Jahr 68, In the Ghetto. Und das kennen wir auch alle. Es war ein weltweiter Nummer 1-Hit. Der erste ganz, ganz große Hit für ihn seit etlichen Jahren. Und ich möchte hier eine Version spielen, die nicht ganz so bekannt ist. Eine Alternativversion, nicht die bekannte Version, sondern eine alternative Abmischung, ein alternativer Take von 1968 ist diese Aufnahme. Also, In the Ghetto, Elvis.

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0: Im Frühjahr 1969 hat Elvis dann einen Weg eingeschlagen, der zunächst von seiner Plattenfirma und von seinem Manager Tom Parker etwas misstrauisch zur Kenntnis genommen wurde. Er ist nämlich in ein Studio gegangen, das für ihn eigentlich gar nicht so geeignet war. Ein eher kleines Independent-Studio in Memphis, American Recording Studio oder so ähnlich. Muss mal kurz nachgucken, da steht er irgendwo hier drin. Ich werde es jedenfalls nachreichen, wie das Studio genau heißt. Das ist vielleicht auch nicht ganz so wichtig gewesen. American Sound Studio heißt es, genau. Also das ist vielleicht auch um 4:42 verständlich, dass man da etwas durcheinander kommt hier mit den Namen. Aber jedenfalls dieses American Sound Studio in Memphis, das hat Elvis ganz entscheidend die Karriere wieder nach vorne gebracht. Denn dort hat er die Möglichkeit, Aufnahmen zu machen, so wie er es sonst bei RCA nicht hatte. Und er hat insbesondere auch die Möglichkeit gehabt, sich so ein bisschen wieder an seine Wurzeln zu orientieren, an Soul, an Blues, an Country. Also nicht so in diesen Pop-Bereich, wie das in den Jahren davor der Fall war und bei den Filmen, sondern er hat wieder richtig Musik machen können, wie es auch seiner Stimme angemessen war. Er war ja inzwischen auch schon über 30 Jahre alt und natürlich auch war die Stimme auch etwas gereifter als damals mit einem 20-jährigen Rock'n'Roller. Und wir haben es eben gehört, die Musik, die er gemacht hat, war auch erwachsener und vor allem auch zeitgemäßer. Also der Soul und die Country-Rock-Musik der späten 60er Jahre haben ihn schon stark beeinflusst und er war plötzlich wieder am Puls der Zeit. Die Jahre davor war er eigentlich völlig abgemeldet, hatte mit der aktuellen Musikentwicklung wenig zu tun, aber ab 1968, 69 war das dann wieder jedenfalls für einige Jahre etwas anders. Und diese Aufnahmen, die er damals gemacht hat in einer ungefähr zweiwöchigen Session, in diesen American Sound Studios in Memphis, die sind dann im Laufe der nächsten ein, zwei Jahre veröffentlicht worden auf mehreren Alben und das erste und beste Album dieser Reihe ist 1969 erschienen, war ein großer Erfolg und zählt eigentlich für viele Leute zu den besten Platten, die er jemals gemacht hat. Das Album heißt From Elvis in Memphis und war auch kommerziell gesehen ein großer Erfolg. Und da sind eine ganze Reihe von wunderbaren, tollen Sachen drauf. Unter anderem dieses, was wir gehört haben, Kentucky Rain. Und auch das, was wir jetzt hören werden, Long Black Limousine Elvis.
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0: 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Nehmen wir den.

Gentle on My Mind, ein Stück, das damals in den späten 60ern von vielen Leuten gesungen wurde. Unter anderem hatte damit Glen Campbell einen großen Hit, der Country-Sänger Glen Campbell. Und Elvis hat es auch gesungen, damals bei den legendären Memphis Sessions im American Sound Studio. Und es ist erschienen auf der LP From Elvis to Memphis im Jahr 1969. Wie gesagt, möglicherweise seine beste Platte, zumindest was die späteren Aufnahmen betrifft und was reguläre Originalalben betrifft, sicherlich ein Meisterwerk. Damals hat er auch wieder angefangen, nach 10 Jahren live aufzutreten. Und zwar hat er angefangen, in Las Vegas aufzutreten. Das ist ja nun, glaube ich, allgemein bekannt, dass die Spätphase, die letzten so 6, 7 Jahre in Elvis Leben, dass die sich größtenteils in Las Vegas abgespielt haben. Er hat hunderte von Konzerten gegeben dort in Las Vegas, in den großen Hotels, in den großen Arenen, das Glücksspielerparadies Las Vegas. Zieht natürlich auch immer sehr viele Leute an, auch gerade aus dem Showgeschäft. Und Elvis war einer von denen, die damals wirklich massiv auch Geld verdient haben. Denn mit diesen Auftritten, wo er dann unglaubliche Summen kassiert hat, mit diesen Auftritten hat er auch ein Publikum angesprochen, das vielleicht nicht unbedingt so jetzt ein Rock'n'Roll-Publikum war, sondern die wollten einfach Shows sehen. Und entsprechend hat er sich auch verhalten, hat sich entsprechend gekleidet. Es gibt ja diese Fotos mit weißen Anzügen, bestickt mit irgendwelchen Ornamenten, mit Juwelen und so weiter. Also Glitzerkram. Und er hat auch entsprechend dann, was sein Programm betraf, hat er sich auch angepasst. Er hat zwar immer auch seine alten Rock'n'Roll-Hits gespielt, aber meistens in etwas gezügelten Versionen und eben viele Sachen auch, die dann nicht unbedingt Rock'n'Roll waren, sondern die eher so aus dem Pop-Bereich kamen. Also das, was das Las Vegas-Publikum hören wollte und die wollten es hören. Über mehrere Jahre ist Elvis sehr oft eigentlich permanent in Las Vegas aufgetreten, immer mehrere Monate am Stück. Teilweise 2 oder 3 Konzerte an einem einzigen Tag und entsprechend dann auch die Einnahmen, wobei die Eintrittspreise bei seinen Konzerten natürlich auch ziemliches Weltrekordniveau hatten damals. Wir gehen aber nochmal zurück ins Jahr 1969. Von diesen Las Vegas-Auftritten werde ich nachher auch noch einen Live-Ausschnitt spielen, aber nochmal ins Jahr 69 und das Jahr endete für ihn mit einem großen Hit, Suspicious Minds, wieder eine Nummer 1 in den USA für ihn. Das war aber dann auch seine letzte Nummer 1, die er in den USA hatte. Also hier Elvis und Suspicious Minds.

Ja, das war eine sogenannte DJ-Falle. Das Stück wird leiser, man glaubt, es ist zu Ende. Und die DJs sabbeln dann rein und dann wird es nochmal lauter. Ja, das ist eine Sache, die haben viele gemacht. Und Elvis hat es auch gemacht bei Suspicious Minds damals im Jahre 1969. Ein Nummer-1-Hit in den USA für ihn. Der nächste große Erfolg für ihn kam schon wenige Monate später, im Frühjahr 1970. Das war The Wonder of You. In den USA immerhin ein Top-10-Hit. In den englischen Charts war das eine weitere Nummer-1 für Elvis. Also, The Wonder of You.

20 Days and 20 Nights. How I Miss Her hat er gesungen. Ja, inzwischen ist es 5 Uhr und fast 5 Minuten. Hier ist immer noch das freie Radio Kassel mit der langen Elvis-Nacht zum 30. Todestag. Und wir sind auch fast durch. Ich würde mal sagen, so ein Stündchen noch circa machen wir. Denn wir haben noch ein paar Sachen vor uns, die wir hier spielen wollen. Das war eben ein Stück aus dem Film-Soundtrack zum Film Elvis, That's the Way It Is. Und wenn Umfragen gemacht werden nach dem besten Elvis-Film, da wird immer der genannt. Denn das ist kein Spielfilm, sondern das ist eine Dokumentation über Elvis, über seine Zeit, gerade in den späten 60er Jahren auch. Es gibt auch Live-Aufnahmen von Konzerten, Interviews und so weiter. Ein ziemlich guter Film, zu guter Musikdokumentationsfilm. Und der ist im Jahre 1970 in die Kinos gekommen. Dazu gab es einen Soundtrack und für diesen Soundtrack hat Elvis noch eine ganze Reihe von Songs aufgenommen, die dann auch später erschienen sind auf dem Soundtrack-Album oder auch auf anderen Alben. Dieses Stück eben 20 Days and 20 Nights ist auf dem Soundtrack-Album drauf zum Film That's the Way It Is. So, jetzt kommen wir dann aber auch mal zu meinem persönlichen Lieblingsalbum von Elvis und vielleicht kann sich der ein oder andere das denken oder wird sich jetzt schon mit Grausen abwenden. Es handelt sich natürlich um ein Country-Album. Ich bin ja großer Country-Fan und Elvis ebenfalls. Und er hat im Jahr 1970 oder 71 dann endlich ein reinreißiges Country-Album rausgebracht. Elvis Country heißt die Platte und zählt auch, ich glaube, auch unter Leuten, die keine Country-Fans sind, zu den großen LPs von Elvis und war auch relativ erfolgreich damals in den englischen und amerikanischen Charts. Natürlich hören wir daraus einige Songs, beispielsweise diesen hier, Faded Love. Das ist im Original ein Stück, soviel ich weiß, von Bob Wills.

Na, der hat ja noch viel Luft, ne? Ja, Tomorrow Never Comes, Elvis Presley aus der LP Elvis Country von 1971, da ist die erschienen. Ja, natürlich waren das keine reinen Country-Aufnahmen in dem Sinne, es waren im Original größtenteils Country-Songs, die aber Elvis auf seine ganz eigene Art, die er jedenfalls damals in der Zeit hatte, in den späten 60er, frühen 70er Jahren, bearbeitet hat. Das Ganze hat er etwas aufgeblasen zu Soul-Opern, würde ich mal sagen. Aber das war damals in, das war die Musik, die damals viele gemacht haben und die damals auch sehr erfolgreich gewesen ist. Und Elvis war sicherlich einer von denen, die das am besten konnten. Wir haben es ja gehört, seine Stimme hat da durchaus getragen und wir haben es ja gehört, dass er da auch einiges draus machen konnte aus diesen Liedern. Ich möchte noch ein weiteres Stück daraus zu Gehör bringen aus dieser LP Elvis Country und das ist eine sehr schöne Nummer, Snowbird, ebenfalls aus dieser wunderbaren Country-LP aus dem Jahre 1971.

Der letzte große Hit für Elvis, jedenfalls zu Lebzeiten im Herbst 1972, Burning Love, ein Top-10-Hit sowohl in England als auch in den USA. Das war das letzte Mal, dass er mit einer Single jedenfalls in den Top-10 gewesen ist. Ja, im Jahr 72 hat

0: Thank you. Thank you very much.
1: Ja, thank you. Thank you very much, sagt Elvis von der Bühne in Hawaii. Aloha from Hawaii. Damals live übertragen in viele Länder. Wohl, ich glaube, in einigen ist es dann auch nicht live übertragen worden, sondern zeitversetzt gesendet worden. Aber immerhin eine der ganz, ganz großen Veranstaltungen und vor allem natürlich auch für Elvis nochmal ein Highlight in seiner Karriere. Wie gesagt, damals hat er ja im Jahr 72, 73 nicht mehr allzu viele große Hits gehabt. Und da war es natürlich ganz gut, wenn man dann mal durch solch ein Ereignis nochmal so ein bisschen in die Öffentlichkeit gerät und vom Publikum wahrgenommen wird. Ich habe eben erzählt, auf dieser CD-Edition, die hier erschienen ist, die vor einiger Zeit schon erschienen ist, von Aloha from Hawaii, gibt es auch ein paar Bonustracks. Ja, die Plattenfirma RCA Records hat sich ja über viele Jahre eigentlich keine großen Gedanken gemacht und nicht großartig bemüht, die Aufnahmen von Elvis in halbwegs vernünftiger Form auch zu editieren. Es gibt unzählige Aufnahmen, unzählige Platten mit irgendwelchen unveröffentlichten Sachen drauf. Anders als bei den Beatles, das liegt vielleicht auch daran, dass die Beatles sich ja schon noch dagegen wehren konnten, dass irgendwelche Sachen veröffentlicht werden, die sie nicht veröffentlicht haben wollten. Elvis kann sich ja nicht mehr wehren. Die Beatles haben ja bis 1995, bis diese berühmte Anthology rauskam, auch keine oder kaum Sachen rausgelassen aus den Archiven. Aber die Plattenfirma von Elvis, RCA, hat schon mit seinem Tode, mit dem Jahre 77 angefangen, Sachen zu veröffentlichen, und zwar teilweise in sehr chaotischer Form. Manchmal gab es da irgendwelche LPs, wo dann Sachen drauf waren, da wussten die selber nicht so genau, wo die herkamen und wann die aufgenommen waren und so weiter. Man hat einfach alles, was den Namen Elvis trug, einfach ans Publikum gebracht, und die Leute haben es in großen Massen gekauft. Seine Platten werden ja heute genauso verkauft wie zu seinen Lebzeiten. Erst seit ungefähr 20 Jahren ist das ein bisschen anders geworden. Es gibt zwei Typen bei RCA Record, und zwar Ernst Michael Jorgensen und Roger Simon. Die beiden sind große Elvis-Experten, und die sind bei RCA seit ungefähr 20 Jahren für die Veröffentlichung von Elvis-Sachen zuständig. Und seit die das machen, klappt das auch ein bisschen besser. Das ist alles etwas übersichtlicher geworden, und es ist also relativ klar, welche Aufnahmen wann entstanden sind und so weiter. Es gibt viele historische Informationen bei den CDs, und man kann also inzwischen RCA-CDs mit Elvis-Aufnahmen relativ sorglos kaufen. Da ist eigentlich immer ganz gutes Material drin. Und es gibt sehr, sehr viel, was nach seinem Tod veröffentlicht worden ist. Es gibt ganze CD-Boxen, ganze CD-Reihen mit unveröffentlichten Aufnahmen, mit Sachen, die es vorher nicht gegeben hat. Und es liegt wahrscheinlich noch einiges in den Archiven, was so nach und nach dann auch noch veröffentlicht werden wird, schätze ich mal. Und gerade eben auch zu solchen Jahrestagen gibt es dann immer einige Veröffentlichungen. Dieses Album Aloha from Hawaii ist schon vor einigen Jahren erschienen, und ich möchte noch ein weiteres Stück daraus spielen. Das ist einer seiner schönsten und großartigsten Songs aus der Zeit, aus den frühen 70er Jahren. Ein Stück, das ist geschrieben worden von einem amerikanischen Singer-Songwriter, auch so ein bisschen aus dem Country-Bereich, namens Mickey Newbury. Das Stück heißt An American Trilogy und ist sicherlich einer der Höhepunkte für Elvis' Karriere in den letzten Jahren. Und hier die Version, die er beim Konzert in Hawaii gesungen hat.
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ein Klassiker von Chuck Berry im Original Promised Land. Und für Elvis war das immerhin nochmal ein Nummer 9 Hit in England im Herbst 1974. Es gab auch eine LP dieses Titels Promised Land, aber das Problem war, dass Elvis damals in den 70er Jahren eigentlich nur noch mit Mühe ins Studio zu bewegen war. Und man muss auch sagen, dass die Art und Weise, wie er damals Platten aufgenommen hat, eigentlich vollkommen veraltet war und zeitgemäß gewesen ist. Wenn man sich überlegt, wie die großen Stars der damaligen Zeit, wie beispielsweise Bands wie Pink Floyd oder Yes oder Künstler wie Elton John oder Stevie Wonder oder andere, wie die ihre Platten aufgenommen haben, wie die Wochen und Monate lang im Studio gefeilt haben, um große, grandiose Alben, Konzeptalben, die meistens auch einen inneren Zusammenhang hatten, um die dann zu veröffentlichen und einer staunenden Öffentlichkeit zu präsentieren. Und wenn man dann vergleicht, wie Elvis an so Sachen rangegangen ist, dann kann man eigentlich verstehen, dass die Platten damals von ihm kaum noch gekauft worden sind von den Leuten, weil das einfach überhaupt nicht mehr zeitgemäß gewesen ist. Elvis ist nämlich einfach ins Studio gegangen, wenn er Lust und Laune hatte, hat dann einfach mal ein, zwei Sessions gemacht mit seinen Musikern, ein paar Songs aufgenommen, was ihm gerade vorgelegt wurde, wo er gerade Lust zu hatte. Und diese Songs hat er dann an die Plattenfirma gegeben, an RCA, und hat gesagt, so, jetzt macht mal damit, was ihr wollt. Und immer wenn dann, wenn es an der Zeit war, dass wieder ein neues Album oder eine neue Single rausgebracht wurde, dann musste RCA einfach mal gucken, was ist denn da ein Material und wie können wir das denn jetzt vernünftigerweise zu einer zum Album oder zu einer Single zusammenstellen und das veröffentlichen. Es war oft so, dass dann nicht ausreichend neues Material vorhanden war, weil Elvis einfach keine Lust hatte, neue Platten aufzunehmen. Und man musste dann in die Archive steigen und teilweise alte Sachen rausholen, Live-Aufnahmen, irgendwelche Single-B-Seiten oder Stücke, die ursprünglich verworfen worden waren. Und man hat die dann zusammengestückelt zu einer LP. Und das führt dann dazu, dass die Alben aus der Zeit, aus den 70er Jahren von Elvis, dass das eigentlich nur so Flickenteppiche sind, Sammelsurien von verstreut rumliegenden Aufnahmen. Manchmal ist ein Highlight dabei, manchmal aber auch nicht. Und die meisten Alben sind auch nur sehr schlecht verkauft worden damals. Ich möchte noch ein paar weitere Stücke spielen aus der Zeit. Hier ist eine Aufnahme von Green Green Grass of Home, ebenfalls eine Single gewesen für ihn, aber kein Hit mehr im Jahre 1975, im Herbst 1975.

von Dickie Lee, dem Country-Sänger Dickie Lee, stammt das Original von She Thinks I Still Care. Und Elvis hat das aufgenommen und veröffentlicht auf der B-Seite seiner vorletzten Single Moody Blue. Die ist im Frühjahr 1977 erschienen und ist dann später, nachdem Elvis dann gestorben war im Herbst 77, ist die Platte nochmal veröffentlicht worden und ist ein Hit geworden in England. So wie auch Way Down, der letzte Single-Hit von ihm. Das war das sogar noch mal eine Nummer 1 in England 1977. So, jetzt baue ich aber wirklich ab, jetzt ist es vorbei. Es wird hell draußen, die Sonne geht auf. Na gut, die Sonne vielleicht nicht, das wollen wir nicht hoffen, aber es wird zumindest hell draußen. Es ist jetzt 5:54 und wir haben unsere insgesamt ja 8-stündige Elvis-Nacht hinter uns. Ja, wer jetzt noch zuhört oder wer schon zuhört, vielleicht aufgestanden ist und zuhört, den kann ich sagen, ihr habt eine Elvis-Nacht verpasst. Die ging gestern Abend um 22 Uhr los und die ist jetzt zu Ende. Wir sind bei der Karriere von Elvis am Schluss angelangt, bei seiner letzten Single. Obwohl, wir können natürlich jetzt ohne weiteres noch locker 8 Stunden dranhängen. Material gibt's genug von ihm. Wie gesagt, auch viele unveröffentlichte Sachen, die dann später erst rausgekommen sind. Es ist ziemlich tragisch, dass er genau an dem Zeitpunkt gestorben ist, im Herbst 77. Oder im Sommer 77, im August 77. Denn er hatte sich damals so ein bisschen berappelt wieder und hat auch wieder angefangen, auf Tournee zu gehen. Er hatte ja in den ersten Jahren der 70er Jahre hauptsächlich in Las Vegas gespielt und ist aber dann ab 1975, 76 immer öfter auch in andere Städte gegangen, in die USA, und hat dort gespielt. Er ist ja nie außerhalb der USA aufgetreten, wenn man mal von ein paar privaten Partys während seiner Militärzeit in Deutschland absieht. Er war auch nie im Ausland, außerhalb von den USA, und wie gesagt, abgesehen von seiner Militärzeit. Die Gründe dafür liegen immer noch so ein bisschen im Dunkeln. Man vermutet, dass es damit zusammenhängt, dass sein Manager Tom Parker möglicherweise Schwierigkeiten bekommen hätte mit der Wiedereinreise, weil dann rausgekommen wäre, dass er sich illegal in den USA aufhält, und deswegen konnte er die USA gar nicht verlassen, weil das sonst Schwierigkeiten gegeben hätte. Aber das sind alles nur Gerüchte. Warum Elvis wirklich nie außerhalb der USA aufgetreten ist, das wird sich wahrscheinlich nie so richtig klären lassen, aber schade ist es schon. Man hätte ihn vielleicht schon ganz gerne mal hier in Deutschland auch gesehen, aber das ist ja nun nicht mehr möglich. Gut, wie gesagt, also es ist ziemlich traurig, dass genau an dem Zeitpunkt, als es dann für ihn vielleicht nochmal interessant geworden wäre, vorbei war. Am 16. August 1977 ist er von seiner damaligen Freundin oder Verlobten Ginger Alden gefunden worden in Graceland, in der Villa Graceland. Leblos im Badezimmer am Fußboden, und der Arzt, der dazu kam, hat dann sofort den Tod festgestellt und hat dann die Todesursache Herzversagen mitgeteilt. Aber es gab natürlich immer Gerüchte, und bis heute gibt es Gerüchte, dass vielleicht Drogen im Spiel waren, Tablettenvergiftung oder ähnliches, bis hin zu Selbstmord oder Mord, bis hin natürlich zu der ganz berühmten Theorie, dass Elvis gar nicht tot ist, sondern dass er weiterhin lebt, dass das nur ein Trick von ihm war, um sich aus der Öffentlichkeit zurückziehen zu können und ein abgeschiedenes Leben führen zu können, unerkannt irgendwo. Aber wie gesagt, wer daran glauben will, der mag das gerne tun. Das ist sicherlich dann auch eher eine Glaubensfrage. Gut, das war's mit der langen Elvis-Nacht für heute. Ich bedanke mich fürs Zuhören. Ich wünsche einen schönen Tag, einen schönen Samstag, und ich kündige an, es ist noch nicht alles gewesen in Sachen Elvis bei uns hier im Freien Radio. Denn am Samstag, also heute um 19 Uhr, wird es im Rahmen der Blues-Sendung Long Distance Call, gibt es eine Sendung, die unser Kollege Wolf machen wird. Der Wolf Silaf, der hier den Lonesome Traveler macht im Freien Radio, wird sich auch nochmal mit Elvis beschäftigen. Und am 16., also am nächsten Donnerstag, am Todestag direkt, wird es um 19 Uhr ebenfalls nochmal von Wolf Silaf eine Sendung geben. Und da wird er sich mit den Wurzeln der Musik von Elvis beschäftigen. Also insbesondere natürlich mit Blues und Country und Rhythm and Blues aus den 50er Jahren. Also die Musik, die Elvis damals massiv und entscheidend beeinflusst hat. Hier zum Schluss noch der letzte Hit für Elvis, Way Down, damals eine Single gewesen vom Album Moody Blue. Das war damals natürlich auch nochmal ein großer Erfolg, nachdem er gestorben war. Aber die LP Moody Blue ist eigentlich auch nur eine Zusammenstellung von allen möglichen verstreuten Single-Tracks und Live-Stücken. Also alles, was man so gefunden hat, hat man da zusammengekratzt. Sie ist halt nur deswegen so berühmt geworden, weil es halt die letzte Platte ist, die er vor seinem Tod veröffentlicht hat. Das war's. Einen schönen Tag und bis demnächst. Tschüss.

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0: 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Ein eingestürztes Hörsaaldach an der Philipps-Universität Marburg. Ein hessenweiter Mangel an Lehrkräften, der zunehmend mit QuereinsteigerInnen und studentischen Aushilfen aufgefangen wird. Die verkündete Streichung zweier Studiengänge an der Frankfurt University of Applied Sciences vor wenigen Wochen. Das sind nur einige Beispiele für den zunehmend unter Druck stehenden Bildungs- und Hochschulsektor in Hessen. Doch nicht nur hier scheint es in der letzten Zeit an Investitionen in das Bildungssystem zu fehlen. Solche und ähnliche Berichte sind schon seit geraumer Zeit in ganz Deutschland zu lesen und zu hören. Historisch betrachtet ist das kein Novum und doch verdichtet sich gerade angesichts des kürzlich beschlossenen Hochschulpaktes in Hessen scheinbar ein Diskurs über die gesellschaftliche und politische Bedeutung von Bildung und Forschung. Manche würden die aktuelle Lage sogar als Krise bezeichnen. Aber ist das überhaupt ein geeigneter Begriff, um die scheinbaren Missstände zu beschreiben? Was verstehen wir überhaupt unter Krisen und wie werden sie sprachlich konstruiert? Diesen Fragen möchte ich mich in der heutigen Sendung aus einer diskurslinguistischen Sicht widmen. Und damit herzlich willkommen an alle, die eingeschaltet haben zu dieser Einzelausgabe des Campus Radios Kassel mit dem Titel Vom Aufbruch zum Einbruch – Krisen in Bildung und Forschung zwischen 68 und Hessischem Hochschulpakt. Mein Name ist Jasper Karschnier und ich werde Sie und Euch heute durch diese Sendung führen. Nach dem Blick auf die aktuelle Situation des Hochschulsystems in Hessen stellt sich die Frage, haben wir es mit einer Krise zu tun und ist das, was da kommuniziert wird, vielleicht gar nicht so neu? Dazu lohnt sich ein Blick in die Vergangenheit der Bildungsgeschichte in der BRD. Denn Begriffe wie Krise und Umbruch begleiten das deutsche Hochschulsystem nicht erst seit gestern. Wir springen also zurück in das Jahr 1967, genauer auf den 2. Juni. Es ist der Tag, an dem Kriminalobermeister Karl-Heinz Kurras den 26-jährigen Lehramtsstudenten Benno Ohnesorg erschießt, nachdem dieser von einer eskalierten Demonstration zu fliehen versuchte. Anlass der Veranstaltung war der Staatsbesuch des damaligen iranischen Schahs. Dies sorgte damals in ganz Deutschland für viel Unmut, besonders unter Studierenden, denn es handelte sich um einen Diktator, mit dem die damalige Bundesregierung freundschaftliche Beziehungen aufbauen wollte. Der tragische Tod von Ohnesorg gilt als einer der Auslöser der heute als 68er-Bewegung bekannten Protestwelle der ausklingenden 1960er Jahre. Ausgehend von Debatten über veraltete Gesellschaftsstrukturen und den nicht aufgearbeiteten NS-Faschismus forderten Studierende und junge WissenschaftlerInnen gesellschaftliche Reformen. Sie verlangten mehr Mitsprache und einen umfassenden Wandel im deutschen Wissenschafts- und Bildungssystem. Die 68er-Bewegung steht bis heute als kollektives Symbol für gesellschaftlichen Aufbruch, aber auch für tiefgreifende Unsicherheiten und Konflikte. Die damaligen gesellschaftspolitischen Umbrüche, etwa die erste große Koalition aus SPD und CDU 1966 oder die Auseinandersetzung mit dem Nationalsozialismus im Allgemeinen, prägten diese Zeit nachhaltig. Die Ereignisse um Ohnesorg und den 1968 folgenden Anschlag auf Protestführer Rudi Dutschke verdeutlichen, wie diese Bewegung mit einem klaren Bruch tradierter Strukturen einherging. Es folgte ein allgemeines Klima der Unsicherheit, was einen politischen Handlungsdruck erzeugte. Die 68 sollte als Chiffre für Aufbruch und progressive Gesellschaftsvorstöße bestehen bleiben. Wir springen einige Jahrzehnte weiter und landen rund 30 Jahre später am Beginn des Bologna-Prozesses, welcher eine weitere Phase weitreichender Veränderungen markieren sollte. Die europäische Bildungsreform zielte darauf ab, einen einheitlichen Hochschulraum in Europa zu schaffen, mit vergleichbaren Abschlüssen und stärkerer Mobilität. Das Ganze galt anfangs als großes Modernisierungsprojekt und sollte letztlich eine unkomplizierte Kooperation von wissenschaftlichen Einrichtungen über Staatsgrenzen hinweg ermöglichen. Manche sahen in der Reform eine Fortsetzung des progressiven Zeitgeistes der 68er. Doch nach nunmehr 25 Jahren Laufzeit wird die Reform besonders von Studierenden kritisch betrachtet. Und nicht nur sie nehmen dabei eine mit dem Bologna-Prozess einhergehende Ökonomisierung und Vereinheitlichung der Hochschule wahr, sondern auch aus Presseberichten geht der Vorwurf oder entgegengesetzt das Lob des zunehmend unternehmerisch geführten Wissenschaftsbetriebs hervor. So zeugen vor allem Schlagwörter wie Studienbelastung, Reform oder Gerechtigkeit vom erneuten Widerstand gegen starre Strukturen und soziale Ungleichheiten. Und damit kommen wir bereits zurück in die Gegenwart, zum kürzlich beschlossenen Hessischen Hochschulpakt für die Jahre 2026 bis 2031. Dieser legt die finanzielle Ausstattung der Hochschulen für die nächsten Jahre fest. Dabei soll er einerseits für Planungssicherheit sorgen, was aber gleichzeitig deutliche finanzielle Einschnitte für den Forschungs- und Lehrbetrieb der Hochschulen in dreistelliger Millionenhöhe bedeutet. Allein schon durch die regierungsseitig angewiesenen Rücklagenabführungen zur Haushaltskonsolidierung wächst die Sorge vieler Hochschulangehöriger, dass das Wissenschaftssystem in Hessen nachhaltig geschwächt wird. Vor diesem Hintergrund ist die Frage nach einer Krise in Bildung und Forschung hochaktuell. Zusammenfassend zeigt sich, Diskurse über Krise und Reform begleiten das deutsche Bildungssystem bereits seit langem in vielfältiger Weise. Der aktuelle Hessische Hochschulpakt reiht sich dabei nahtlos in diese Tradition ein. Er markiert nicht nur eine finanzielle Zuspitzung, sondern auch eine fortdauernde Debatte darüber, wie Bildung, Wissenschaft und Forschung zukünftig organisiert werden sollen. Um nun aber in diesem Wirrwarr an Begriffen und Themen ein wenig Ordnung zu finden, habe ich mir für die Sendung zwei ExpertInnen eingeladen, die sich sprachwissenschaftlich mit der Analyse von Krisen und den damit verbundenen realpolitischen Auswirkungen beschäftigen. Mit ihnen spreche ich gleich konkreter über die sprachliche Konstruktion von Krisen im Allgemeinen und die mediale Darstellung rund um den aktuellen Hochschulpakt und die Bologna-Reform. Nach dem Rückblick auf zentrale Bildungs- und Wissenschaftskontroversen ab der 68er-Bewegung stellt sich die Frage, welche Rolle spielt der gezielte analytische Blick auf die Sprache in politischen Krisen? Hier ist zunächst einmal festzuhalten, dass der Krisenbegriff keineswegs objektiv als eindeutige Situationsbeschreibung verwendet werden kann. Vielmehr sagt er aus, wie Krisen durch konkrete Sprache erst als solche langfristig sichtbar werden, durch Beschreibungen, Verschriftlichungen und Gespräche. Wie wir über bestimmte Ereignisse reden, prägt, wie wir sie wahrnehmen und darauf reagieren. Sprache gestaltet also mit, was wir als Krise einstufen und wie wir das bewerten. Um dazu nun einige grundlegende Begriffe zu erklären und einen Einblick in die sprachwissenschaftliche Praxis in diesem Feld zu erhalten, habe ich als ersten Gast für diese Sendung Professor David Römer eingeladen. Er leitet das Fachgebiet Sprachwissenschaft, Semantik und Lexikologie des Neuhochdeutschen am Institut für Germanistik an der Universität Kassel. Seine Forschungsschwerpunkte liegen unter anderem in den Bereichen des öffentlichen und politischen Sprachgebrauchs sowie linguistischer Diskursforschung und Korpus. Linguistik. Aktuell leitet er gemeinsam mit Professor Sören Stumpf von der Ludwig-Maximilians-Universität München das DFG-Projekt Sprache in Verschwörungstheorien, das noch bis 2026 laufen wird. Hallo Herr Römer, schön, dass ich Sie in dieser Sendung begrüßen darf.
1: Hallo, vielen Dank für die Einladung.
0: Herr Römer, ich habe Ihnen mal zu Beginn unseres Interviews einen kleinen Auszug aus einem Methodenbeitrag der Kollegen Ingo Warnke und Jürgen Spitzmüller mitgebracht, die sich ebenfalls in der Sprachwissenschaft betätigen. Darin beschreiben sie, dass die Diskursanalyse Wissen, Texte und alle Sorten kultureller Artefakte ebenso wie sprachliche und nichtsprachliche Handlungen umfasst, während die Diskurslinguistik sich mit allen vielschichtig strukturierten Aussagen und Äußerungskomplexen beschäftigt, in denen Sprache als symbolische Form rekurrent verwendet wird oder beteiligt ist. Das klingt jetzt für Laien wahrscheinlich noch ziemlich durchwachsen und was unter dem Diskursbegriff zu verstehen ist, wird vielen ebenfalls nicht geläufig sein. Daher zu Beginn die Frage, stimmen Sie der Beschreibung Ihrer Kollegen so zu und wie würden Sie das vielleicht noch ein bisschen einfacher ausdrücken?
1: Ja, zugegeben, das ist schon sehr viel, was da in zwei Sätzen oder drei Sätzen gesagt wird und vielleicht auch nicht auf den ersten Blick so verständlich für den Laien, aber widersprechen würde ich dem jetzt zunächst mal nicht. Was man da schon sieht an dieser Art Definition, dass das nichts ist, was man mal so eben auf einen Nenner bringen kann. Was damit zu tun hat, dass Diskursanalyse ihren Ort in den Sozial- und Geisteswissenschaften hat und in vielen verschiedenen Fächern betrieben wird, wie beispielsweise in den Geschichtswissenschaften, Literaturwissenschaften und eben auch in der Sprachwissenschaft. Und dieses breite Spektrum bringt eben mit sich, dass Fragen wie, was ist ein Diskurs überhaupt, wie können wir Diskurse untersuchen und so weiter, natürlich sehr unterschiedlich beantwortet werden, je nach Erkenntnisinteresse, je nach Methodenrepertoire der Fächer. Und insofern gibt es unterschiedliche Herangehensweisen bei der Analyse. Und Diskursanalyse ist in diesem Sinne vielleicht zunächst mal ein Oberbegriff. Deutlich an der Beschreibung der Kollegen wird aber, dass Diskursanalyse Analyse von Wissen ist, ganz allgemein gesagt. Das heißt allerdings, dass es nicht um das Wissen von einzelnen Personen geht, sondern es geht um kollektives Wissen. Also das Wissen, das zu bestimmten Zeiten in sozialen Gruppen geteilt wird und von den Mitgliedern der Gruppen für wahr gehalten wird, also wenn man so will, deren Wirklichkeit ausmacht. Und das umreißt im Grunde ganz allgemein gesagt, wofür sich Diskursanalyse, egal jetzt in welchen Fächern, interessiert.
0: Vielen Dank. Nun geht es in dieser Sendung ja insbesondere um den Krisenbegriff im Zusammenhang mit den aktuellen bildungspolitischen Entwicklungen in Hessen. Und dazu haben wir im Vorfeld des Interviews bereits einen Blick auf die oftmals als krisenhaft beschriebene Zeit der 68er-Bewegung und die einige Zeit später folgende Bologna-Reform geworfen. Der Begriff der Krise ist in Ihrer Forschung ja etwas ganz Zentrales und kommt an vielen Stellen immer wieder vor. Sie arbeiten dabei unter anderem mit einer Definition des Geschichtswissenschaftlers Reinhard Koselleck, der in seinen Werken auch feststellt, dass der Krisenbegriff heutzutage sehr inflationär genutzt wird. Daher die Frage, sehen Sie das auch so und können Sie dabei auch erklären, was wir uns jetzt unter dem Begriff der Krise eigentlich genau vorstellen müssen?
1: Die Rede davon, dass bestimmte Begriffe inflationär seien, ist ja auch schon inflationär und vielleicht auch so ein kleiner Taschenspielertrick, um Definitionen zu umschiffen. Und ehrlich gesagt ist mir das auch etwas zu wertend als Beschreibungskategorie. Das Wort kann ja nichts dafür, dass das häufig gebraucht wird. Aber wir haben Instrumente, um sozusagen zu sehen, wie häufig Wörter gebraucht werden. Da gibt es zum Beispiel das digitale Wörterbuch der deutschen Sprache, da kann man sich Wortverlaufskurven anzeigen lassen. Und wenn wir das machen für den Ausdruck Krise, dann können wir sehen, dass das Wort seit der zweiten Hälfte des 18. Jahrhunderts in den allgemeinen Sprachgebrauch gewandert ist, was sicherlich viel mit den Ereignissen rund um die Französische Revolution zu tun hat. Und im 20. Jahrhundert, das können wir auch sehen an dieser Verlaufskurve, nimmt die Häufigkeit des Gebrauchs stetig zu und ab 1946, also in der Nachkriegszeit, bis heute lassen sich verschiedene Spitzen im Wortgebrauch beobachten. So etwa in den 1970er Jahren während der sogenannten Ölkrise oder in den Jahren 2008, 2009 während der Banken- und Finanzkrise oder im Jahr 2020 während der Corona-Krise. Man sieht also, dass der Gebrauch des Wortes in seiner Häufigkeit schwankend ist und zusammenhängt mit bestimmten zeitgeschichtlichen Ereignissen, die als Krise gedeutet werden, und dafür braucht es eben eine Bezeichnung. In meinen Arbeiten, auf die Sie eben angespielt haben, habe ich mich mit sprachlichen Konstruktionen von Wirtschaftskrisen beschäftigt zu 5 unterschiedlichen Zeiträumen in der Geschichte der Nachkriegszeit. Und für diese Art von Analyse ist gar nicht so wichtig zu definieren, was Krise ist, weil ich im Grunde historisch vergleichend geschaut habe, wie wird Krise definiert, beziehungsweise was ist das gesellschaftliche Wissen über Krise und wie sind die kollektiven Wissensbestände von Krise in den Prozess der Legitimation politischer Handlungen zur Krisenbewältigung eingebunden. Aber Sie haben recht, um das Phänomen Krise besser greifen zu können, habe ich mich angelehnt an den Krisenbegriff des Historikers Reinhard Koselleck, der sagt, Krisen sind Störungen von Zuständen, die bislang als normal galten, das heißt, Krisen bringen Unordnung ins Gefüge gewohnter Strukturen und stellen dabei bestehende Überzeugungen, Dinge, die für wahr und richtig gehalten wurden, in Frage und lassen diese rechtfertigungsbedürftig erscheinen, was wiederum zur Konsequenz hat, dass in Krisenzeiten eben aufgrund dieser Unsicherheiten ein gewisser Handlungsdruck besteht. Das heißt, in der Regel muss schnell etwas Bestimmtes getan werden, um die Probleme zu lösen.
0: Mit diesem Begriffsverständnis möchte ich jetzt gern ein bisschen konkreter auf Ihre Forschung Bezug nehmen. Eingangs hatte ich dazu ja schon das DFG-Projekt Sprache in Verschwörungstheorien erwähnt. Können Sie vielleicht auch einmal vor diesem Hintergrund darauf eingehen, wie nun Ihr Forschungsgebiet mit der Betrachtung von Krisen zusammenzubringen ist und welche Rolle dabei die Korpuslinguistik, die wir ja auch erwähnt hatten, spielt?
1: Also Verschwörungstheorien sind jetzt, wenn man das da anknüpfen möchte, nicht Krisen an sich, aber man kann schon sagen, dass Verschwörungstheorien, wenn wir davon ausgehen, dass in Krisenzeiten bestehende Überzeugungen fraglich werden und dass Krisen einhergehen mit Unsicherheiten, als Symptom von Krisen begreifen lassen. Die Verschwörungstheorie stillt unser Bedürfnis nach zusammenhängenden Erzählungen, gibt Antworten auf Fragen wie, was hat zur Krise geführt, wer ist schuld an der Krise, und so bringt sie eigentlich Ordnung in die in Unordnung geratene Welt, wenn man so will. Wenn wir die Sprache in Verschwörungstheorien untersuchen, dann tun wir das unter dem Gesichtspunkt der Frage, mit welchen sprachlichen Mitteln wird verschwörungstheoretisches Wissen plausibilisiert. Das heißt, wir gehen der Frage nach, was macht Verschwörungstheorien eigentlich zustimmungsfähig. Dabei untersuchen wir nicht einzelne Verschwörungstheorien, sondern diverse verschwörungstheoretische Äußerungen aus ganz verschiedenen Themenfeldern wie Migration, Gesundheit, Klima aus unterschiedlichen gesellschaftspolitischen Bereichen. Und diese Äußerungen sammeln wir und wir fassen sie zusammen in sogenannten Corpora. Das sind große digitale Archive mit sprachlichen Daten unterschiedlichster Art. Wir reden von Textsorten, Reden, Flyer, Kommentare auf YouTube, Gruppenchats, Videos und weiteres mehr. Und um das Ganze verwalten und auswerten zu können, braucht es eben Tools. Und solche Tools, die stellt die Korpuslinguistik bereit.
0: Ja, das war jetzt im Grunde auch schon eine gute Einführung in die Praxis. Dann brauchen wir das gar nicht mehr unbedingt abklopfen. Da es in dieser Sendung ja jetzt konkret um die Betrachtung von Bildungs- und Hochschul- bzw. Wissenschaftskrisen geht, möchte ich mit Ihnen gerne noch einmal auf die Rezeption der aktuellen Hochschulpolitik in Deutschland betrachten. Diese findet häufig vor dem Hintergrund der mittlerweile 25 Jahre alten Bologna-Reform statt. Da Medien ja oft eine zuspitzende Rolle in angespannten Situationen einnehmen, habe ich mal ein paar Berichte durchstöbert und einige Schlagworte aus der Berichterstattung rund um das Thema herausgesucht. In einem Artikel der Welt zum Beispiel werden Begriffe wie prekär, unsicher, desaströs, Bildungsnotstand, Bildungskrise, alarmierend, versagend und Zersetzungsprozess und Katastrophe verwendet. In einem Artikel der Zeitschrift Forschung und Lehre wird im Zusammenhang mit der Bologna-Reform von Fachkräftemangel, Wettbewerbsfähigkeit, Einsparung und düsteren Aussichten gesprochen. Das sind jetzt natürlich nur ein paar kleine Schlaglichter, aber vielleicht können Sie hier einmal beispielhaft nachzeichnen, wie sich das weitere Vorgehen zur diskurslinguistischen Analyse gestalten würde. Sehen Sie hier bereits Anhaltspunkte oder Marker für eine Krise und fallen Ihnen möglicherweise Parallelen zum aktuellen Hochschulpakt in Hessen auf?
1: Wenn ich Ihre Beispiele mir vor Augen führe, dann klingt das ja schon nach einer dramatischen Situation, in der wir uns da gerade befinden würden. Wenn Sie bei mir Abschlussarbeit schreiben würden zum öffentlichen Diskurs über Bildungskrisen, wäre mein Tipp wahrscheinlich, also mit Blick auf Ihre Frage, wie geht es jetzt diskursanalytisch weiter, zunächst mal zeitgeschichtlich Phasen zu identifizieren, in denen vermehrt über bildungspolitische Themen gesprochen wurde. Und so ähnlich haben Sie das ja auch gemacht. Also zum Beispiel Diskurse über LehrerInnenmangel, über unzureichende Digitalisierung an Schulen oder PISA-Schocks und Ähnliches. Dann würde ich Ihnen vermutlich raten, sich auf ein oder zwei Diskursstränge zu konzentrieren und eben ein entsprechendes Korpus zu erstellen, das heißt Daten zu sammeln. Das ist unser empirisches Material. Wir arbeiten korpusbasiert, auf das wir unsere Analysen stützen. Das könnten bei Ihrem Beispiel sein, etwa Presseartikel, in denen über bildungspolitische Krisen berichtet wird. Und das haben Sie ja auch kursorisch schon getan. Jetzt wäre die Frage, wie Sie da methodisch vorgehen wollen. Wollen Sie eine Schlagwortanalyse machen? Interessieren Sie hyperbolische Metaphern? Da waren ja auch einige dabei, glaube ich. Wollen Sie untersuchen, wie bildungspolitische Maßnahmen sprachlich legitimiert wird? Das heißt, je nachdem, was das Erkenntnisinteresse ist, müsste man sich also überlegen, welche Arbeitsschritte zu tun wären, um dorthin zu kommen. Und das ist halt eigentlich im Grunde, glaube ich, auch in ganz vielen anderen Bereichen, ähnlich wie wissenschaftliches Arbeiten funktioniert. Dass düstere Aussichten prognostiziert werden, das war eins Ihrer Beispiele, lässt zumindest sprachlich auf einen typischen Krisendiskurs schließen, weil, das ist auch in anderen Untersuchungen, die wir durchgeführt haben, ein zentrales Ergebnis gewesen, egal um welches Thema es sich handelt, eine immer wiederkehrende Argumentation in Krisenzeiten ist, dass gesagt wird, es stehen schlechte Zeiten bevor, weshalb bestimmte Dinge getan werden müssten. Und dieses düstere Zukunftsszenario wird dabei häufig oft unterfüttert durch implizit bleibende Geschichtsvergleiche, die herausstellen, dass die Lage so schlimm wie noch nie sei. Und demnach habe man es, so funktioniert dann häufig die argumentative Analogie, in der aktuellen Situation mit einer in ihrer Dramatik noch nie dagewesenen Krise zu tun, weshalb bestimmte Dinge auch möglichst schnell getan werden müssten. Und das ist diese typische Implikation von Zeitdruck in Krisenzeiten.
0: Alles klar, vielen Dank. Und auch vielen Dank für die Tipps jetzt zum Vorgehen bei einer Hausarbeit. Vielleicht hört ja der ein oder andere Studierende diese Sendung auch und weiß dann, wie er geregelt vorgehen kann. Aber das gehört natürlich so oder so zum üblichen Vorgehen wissenschaftlicher Arbeit, wie Sie es ja auch schon genannt haben. Das macht man ja dann später letztlich auch in größerem Maßstab, dann wenn man in der Forschung arbeitet. Wir kommen dann damit aber auch schon so allmählich zum Ende unseres Interviews. Vorher würde ich aber gerne von Ihnen noch zwei Dinge wissen. Zum einen die Frage, welchen Mehrwert bietet jetzt die linguistische Diskursforschung in Debatten, wie den hier betrachteten, aber wo hat sie vielleicht auch ihre Grenzen? Und zum anderen die abschließende Frage, würden Sie den aktuellen Zustand des hessischen Hochschulsystems vor dem Hintergrund des Hochschulpaktes bereits als Krise bezeichnen?
1: Ein Nutzen liegt vielleicht darin, dass linguistische Diskursanalyse uns befähigt zu reflektieren, wie beim Sprechen über Dinge eben diese Dinge als Wirklichkeit eigentlich erst hervorgebracht werden. Das ist ja eine der Grundthesen, die der Diskursanalyse zugrunde liegt. Außerdem wird dabei erkennbar, dass solche sprachlichen Wirklichkeitskonstruktionen, wie wir sagen, heterogen sind und ausgefochten werden, Gegenstand von sogenannten semantischen Kämpfen. Die werden verhandelt sprachlich, womit Diskursanalyse, wenn man sich das vor Augen führt, dass das so der Prozess ist, der Wirklichkeitskonstruktion, eben auch zur Aufklärung darüber beiträgt, dass es nicht die eine Wirklichkeit gibt. Und damit ist linguistische Diskursanalyse in meinen Augen auch ein wichtiger Ansatz zur Demokratiebildung.
0: Ja, danke für Ihre Antwort und vielen Dank auch, dass Sie sich die Zeit genommen haben für das Interview. Damit endet unser Gespräch auch schon. Und ich darf mich noch einmal ganz herzlich bei Professor David Römer für die spannenden Einblicke in die linguistische Diskursforschung bedanken. Und wie es bei uns im Radio Tradition ist, haben Sie noch einen Songwunsch frei, den wir zum Abschluss des Interviews spielen.
1: Also passend zum Wetter vielleicht wünsche ich mir Miss Red von Kings of Convenience.
0: Das hören wir und dann sind wir gleich nach dem Song wieder da.
1: Vielen Dank.

0: 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Heute mit der Sonderausgabe vom Aufbruch zum Einbruch, Krisen in Bildung und Forschung zwischen 68 und Hessischem Hochschulpakt. In einem Rückblick haben wir uns jetzt bisher vergangene Krisenmomente der Wissenschafts- und Hochschulgeschichte in Deutschland angeschaut. Konkret haben wir über die 68er-Bewegung, den Bologna-Prozess mitsamt seiner Folgen und den Kontroversen um den neuen Hessischen Hochschulpakt gesprochen. Im Interview mit Sprachwissenschaftler Professor David Römer haben wir zuletzt einen Einblick in die Praxis der Diskurslinguistik und die wissenschaftliche Betrachtung von Krisen erhalten. Doch wie so oft liegen Wissenschaft und Praxiswahrnehmung oft ein Stück auseinander. Wie Professor Römer vorhin schon angemerkt hatte, ist es nämlich ein wichtiger Unterschied, ob wir uns lediglich mit individuellen Wahrnehmungen beschäftigen oder ob wir kollektive Wissensbestände in den Blick nehmen. Hinzu kommt der Faktor Zeit. Hier ist die Frage, ob es sich beim betrachteten Gegenstand um eine alleinstehende Erscheinung handelt oder wiederkehrende sprachliche Muster zu verschiedenen Zeitpunkten auftreten. Ein guter erster Anlaufpunkt dafür sind meist Presseberichte, da sie üblicherweise gesellschaftliche und politische Kontroversen aufgreifen und sprachlich verhandeln. Genau das ist auch bei der hessischen Hochschulpolitik der Fall. Denn klar ist, dass der neue Hochschulpakt starke Veränderungen für das Wissenschaftssystem in Hessen mit sich bringt. Veränderungen, die zu Spannungen führen. So übertitelt das Hessische Ministerium für Wissenschaft und Forschung, Kunst und Kultur, kurz HMWK, seine Pressemeldung zum Hochschulpakt so: Planungssicherheit in finanziell herausfordernden Zeiten. Gleichzeitig heißt es in der parallel veröffentlichten Stellungnahme der Hochschulsenate: Innovationsbremse statt Zukunftsbooster. Während das HMWK mit seiner Formulierung also Sicherheit und Stabilität vermitteln will, prangern die von dieser Politik betroffenen Hochschulen die zu erwartenden finanziellen Einbußen an. Im Statement der Senate werden Einschnitte und Gefährdungen für Wohlstand und Wettbewerbsfähigkeit angemahnt. Auch würden sich die geplanten Budgetkürzungen, Zitat, über Jahrzehnte negativ auf den Forschungsstandort und auf die Wahrnehmung unseres verfassungsrechtlichen Auftrags auswirken. Mit Sätzen wie diesen wird ein recht düsteres Zukunftsszenario gezeichnet, was zumindest semantisch dem üblichen Hergang einer Krisenkonstruktion entspricht, wie wir es vorhin auch im Interview schon einmal besprochen haben. Dass sich die gegenüberstehenden Parteien im Kontext des Hochschulpaktes sprachlich stark voneinander abgrenzen, ist allerdings wenig verwunderlich. Umso wichtiger ist hier der Blick in die mediale Berichterstattung, doch auch hier finden sich schnell Elemente einer Krisenkonstruktion wieder. So heißt es in einem Artikel der Frankfurter Rundschau nach Abschluss des Hochschulpaktes im Juli: Nun wird es Einschnitte geben. Einzelne Studiengänge werden enden, hunderte Stellen werden unbesetzt bleiben. Das Ende von Forschung und Lehre in Hessen wird aber auch der neue Hochschulpakt nicht bedeuten. Auch hier finden sich wieder Negativszenarien für die Zukunft und es wird ein merklicher Umbruch mit weitreichenden Folgen beschrieben. Dabei finden sich Zuschreibungen wie diese nicht nur in der Berichterstattung über den Hochschulpakt wieder, auch in der allgemeinen Reflexion über Erfolg oder Misserfolg der Bologna-Reform existieren ähnliche semantische Muster und Schlagwörter. Denn nicht nur in Hessen, sondern auch im Rest von Europa sehen sich Hochschulen mit einer zunehmenden Sparpolitik konfrontiert. So lautet der Titel einer Ausgabe von Europa Weekly des deutsch-französischen Fernsehsenders Arte aus 2024: Sparzwang. Wie können Europas Unis gerettet werden? Sprachlich fügt sich diese Wortwahl gut in die Argumentationsmuster um den hessischen Hochschulpakt. Es wird ein Zwang artikuliert, der die Rettung aus einer krisenhaften, düsteren Situation erfordert. In diesem Zusammenhang verbindet auch ein Artikel der Zeitschrift Forschung und Lehre die Auswirkungen des Bologna-Prozesses mit düsteren Aussichten für die Wettbewerbsfähigkeit der deutschen Hochschulen durch Einsparungen und Fachkräftemangel. Ähnliche Begriffe und Argumentationsmuster finden sich auch in Berichten von ZDF und Deutschlandfunk wieder. Eine besonders markante Zuspitzung dazu habe ich in einem Meinungsbeitrag der Weltzeitung gefunden. Darin beschreibt die Autorin, dass mit dem Bologna-Prozess, Zitat, eine ganze Denkungsart auf diese Weise zersetzt, ökonomisiert und inhaltlich ausgehöhlt wurde, was aber in der Gesamtlage der stattfindenden Bildungskrise nicht besonders stark auffalle. Weiter heißt es: Seitdem das Regiment des anti-intellektuellen Wissenschaftsmanagements herrscht, wird die Aufgabe einer Universität allzu gern mit den Belangen eines Unternehmens verwechselt. Man könnte durchaus sagen, dass dieser Beitrag damit den Kern des öffentlichen Diskurses um das deutsche Hochschul- und Wissenschaftssystem zusammenfasst. Demnach drohe seit geraumer Zeit ein Kollaps mit katastrophalen Folgen für Politik und Gesellschaft. In das Repertoire der Krisenkonstruktion fällt dies allemal. Zudem bedienen sich alle beteiligten Parteien an der zuvor beschriebenen Krisensemantik, was darauf hindeutet, dass es zumindest eine gesellschaftsübergreifende Wahrnehmung dazu gibt. Doch so viel erst einmal zur allgemein angespannten Situation im hessischen, aber auch europäischen Hochschulsystem und der sprachlichen Verarbeitung in Medienberichten. Dabei ließen sich, zumindest auf den ersten Blick, bereits kleinere Indizien für eine sprachliche Krisenkonstruktion finden. Besonders markant war dabei im Unterton der formulierte Wunsch nach einem Systemwechsel, welcher Art auch immer, wahrzunehmen, was im Rahmen einer Krise noch einmal mit einem besonderen Lösungsdruck verbunden ist. Auch hat sich gezeigt, dass Krisen kein lokal beschränktes Phänomen sind, sondern weltweit, je nach gesellschaftlichem und kulturellem Kontext, unterschiedlich kommuniziert, bewertet und wahrgenommen werden. Ein Blick über den nationalen Tellerrand hinaus kann hier neue Perspektiven auf sprachliche Muster und Diskurse im Umgang mit Krisen eröffnen und dabei gleichzeitig eine Reflexion der lokalen Situation ermöglichen. Mit meiner zweiten Studiogästin möchte ich daher ein wenig die Perspektive über den europäischen Tellerrand hinaus erweitern. Professorin Angela Schrott leitet das Fachgebiet Romanistische Sprachwissenschaft am Institut für Romanistik an der Universität Kassel. Ihre Forschungsschwerpunkte liegen unter anderem in den Bereichen der Diskurslinguistik und der Analyse von Texten und Diskurstraditionen in Lateinamerika. Sie kann uns damit hoffentlich einen kleinen Einblick in die Unterschiede und Gemeinsamkeiten öffentlicher Krisendiskurse in Deutschland und Lateinamerika eröffnen. Hallo Frau Schrott, schön, dass ich auch Sie in dieser Sendung begrüßen darf.
1: Ja, hallo, ich freue mich auch, dass ich hier sein kann heute.
0: Frau Schott, jetzt sind Sie im Gegensatz zu Herrn Römer, den wir zuvor schon gehört haben, Romanistin. Können Sie uns kurz erklären, was Ihr Fachgebiet ausmacht und wie es sich von der germanistischen Sprachwissenschaft unterscheidet?
1: Ja, also ich denke, der erste auffällige Punkt ist natürlich, dass man sagt, Fachgebiet für romanische Sprachwissenschaft, das inkludiert ja eigentlich schon, es ist wohl mehr als eine romanische Sprache. Und in der Tat ist es so, dass mein Fachgebiet eben zwei Sprach- und Kulturräume vertritt, und zwar eben einmal den spanischen und den französischen Kulturraum. Das bedeutet natürlich, französischer Kulturraum, das ist nicht nur Frankreich, spanischer Kulturraum ist natürlich auch nicht nur Spanien, ne? Das heißt, die Romanistik eröffnet hier schon auch Welten, und in meinem Fall ist es so, dass ich mich vor allem im Bereich der spanischsprachigen Welt umgetan habe und viele Kooperationen mit lateinamerikanischen Universitäten und Kollegen und Kolleginnen dort habe.
0: Dann können wir ja vielleicht einmal einsteigen, wie unterscheidet sich der öffentliche Umgang mit Krisen in Lateinamerika und was nehmen Sie an Unterschieden oder Gemeinsamkeiten im Vergleich zu Deutschland wahr? Auch gern, falls bekannt, im Kontext von bildungs- und hochschulpolitischen Debatten.
1: Ja, ich denke, starten wir mal mit den Gemeinsamkeiten. Eine Gemeinsamkeit ist beispielsweise der Vergleich zwischen dem von einer Krise betroffenen Gemeinwesen oder der Gemeinschaft mit einem Körper. Das ist etwas, da gibt es eine gelehrte Tradition, die geht auf die Antike zurück, dass eben ein Staat mit einem Körper verglichen wird. Da gibt es eben die Arme, die kräftig schaffen, es gibt den Kopf, der denkt und so weiter. Und wenn dieses Gemeinwesen irgendwie attackiert ist, ja, in Bedrängnis gerät, dann wird das eben mit einer Krankheit verglichen. Das ist eine Metapher, die sehr, sehr häufig ist, zum Beispiel im deutschen oder in europäischen Diskursen. Die findet man aber auch beispielsweise in den Krisendiskursen in Lateinamerika, ne? Also ich denke, ein Punkt ist diese gelehrte Tradition, die wir seit der Antike haben. Ein zweiter Punkt ist aber sicher, dass der Vergleich mit dem Körper einfach wunderbar konkret und ausdrucksstark ist und sehr, sehr eingängig. Außerdem kann man den natürlich wunderbar weiterstimmen. Also der Körper ist irgendwie erkrankt, von außen ist da irgendwie ein böser Virus oder Bacillus eingedrungen. Jetzt braucht man irgendwie eine Kur, ein Arzt muss gerufen werden, eine Diagnose muss gestellt werden. Vorteil ist auch, krank wird man ja nicht durch eigene Schuld, sondern da kommt von außen etwas, ja, was auch den Vorteil hat, dass sozusagen die Verursachung der Krise nicht im Gemeinwesen selber liegt, sondern dass da irgendetwas von außen bedrohlich und schädigend eingedrungen ist, was natürlich in Krisensituationen auch mal ganz praktisch ist, denn man muss quasi nicht fragen, wo jetzt irgendwo die Verantwortung liegt. Das ist ein Metaphernfeld, ne, mit dem man wunderbar spielen kann und dass man fortspinnen kann und das sehr, sehr rekurrent ist, sehr, sehr beliebt, würde ich mal sagen, in Krisendiskursen nahezu global. Soweit mal zur Gemeinsamkeit. Unterschiede gibt es natürlich auch, und das haben wir festgestellt, als wir uns mit einem argentinischen Krisendiskurs beschäftigt haben. Und zwar hat eine Mitarbeiterin von mir das am Beispiel Argentinien gemacht. Und wir haben natürlich auch gefunden, was man aus dem deutschen oder europäischen Krisendiskurs schon kennt. Wir haben aber auch etwas gefunden, was uns aus dem deutschen Krisendiskurs eben nicht bekannt ist. Man muss dazu sagen, dass das eine Wirtschaftskrise war, die auch in einem Konflikt entstanden ist mit den USA. Und in diesem Diskurs sind dann gewissermaßen Rivalitäten oder Verwerfungen eingegangen, die es eben zwischen Lateinamerika, Argentinien und auf der anderen Seite eben den USA gibt. Und es wurden eben Forderungen an Argentinien herangetragen, und Argentinien sagte, das ist vollkommen ungerechtfertigt. Wir sind also ein redliches Land. Wir haben alles bezahlt, was wir bezahlen mussten. Also wenn man sich das dann in der Sache anschaut, ist das echt umstritten. Da braucht man dann quasi die Experten, die sagen, haben die wirklich alles bezahlt, ja oder nein. Aber uns geht es ja hier um die sprachliche Konstruktion. Und die sprachliche Konstruktion war, wir haben alles gegeben, was wir geben mussten, und müssen uns jetzt wehren gegen einen übergriffigen großen Nachbarn aus dem Norden. Globaler Süden, globaler Norden, das spielte natürlich auch mit rein. Auch so ein bisschen diese Idee, werden wir jetzt behandelt wie eine Kolonie, das lassen wir uns auf gar keinen Fall gefallen. Das heißt, da entsteht dann ein sehr selbstbewusster Diskurs, wo es zum Beispiel dann heißt, aus der Wall Street werden Missiles nach Buenos Aires abgefeuert, sozusagen aus der Finanzwelt, aber wir wehren uns. Die argentinische Nation steht da wie ein Mann und ist da, was auch wichtig ist, Vorbild für ganz Lateinamerika. Das heißt, die haben diesen Krisendiskurs mehr oder weniger genutzt, so als Sprungbrett für eine Art Selbstbestätigung der argentinischen Nation. Also wir sind mutig, wir sind einig und wir sind im Grunde Vorbild für Lateinamerika. Und es geht hier nicht um irgendwie eine lokale Auseinandersetzung, sondern wir verteidigen hier sozusagen unsere Autonomie und Werte, die uns und unseren lateinamerikanischen Nachbarn wichtig sind. Das ist, würde ich sagen, eine Funktionalisierung des Krisendiskurses oder eine Verbindung des Krisendiskurses mit einem nationalen Diskurs oder mit einem Diskurs, mit einem konfliktären Diskurs mit dem globalen Norden, was eine ziemlich einmalige Konstellation ist und natürlich hochinteressant im Vergleich mit dem deutschen Diskurs.
0: Jetzt hatten Sie ja vorhin vor der Sendung schon mal angemerkt, dass Sie im Bereich Bildung jetzt auch schon so ein paar neue Erkenntnisse aus Südamerika dazu mitgebracht hatten. Können Sie da vielleicht nochmal drauf eingehen?
1: Ja, also das ist jetzt natürlich etwas weniger, wie soll ich sagen, fundiert, denn eigentlich müsste ich sagen, okay, ich brauche erstmal ein Korpus als Archiv, das muss ich auswerten, aber natürlich gehen wir ja auch alle an diese Korpora mit bestimmten Hypothesen heran, also zumindest sehr, sehr häufig. Und ich habe jetzt diese Woche genutzt, um mich da mal mit einer argentinischen Kollegin etwas auszutauschen, und ich habe die Kollegin eben einfach gefragt, würdest du sagen, dass es eine Bildungskrise gibt? Und welche Argumentationsmuster kann man feststellen im öffentlichen argentinischen Diskurs? Und sie sagte, die eine Sache ist natürlich die Fakten, das sind massive Kürzungen. Es ist ja bekannt, dass Präsident Milei da einen sehr strikten Austeritätskurs fährt und dabei auch die Universitäten ziemlich ins Visier genommen hat. Das ist die eine Seite. Und die andere Seite, sagte sie, ist, dass eben die Kollegin ist Gabriela Leitern von der Universidad de San Martín, sagte mir, es gibt eben so bestimmte Muster, die darauf abzielen, die Universitäten als etwas darzustellen, was nicht effektiv ist, was nur Geld kostet. Also die Argentinier haben quasi nichts zu verschenken, dem Land geht es schlecht, es muss sparen. Und dann gibt es da sozusagen den universitären Bereich, der nicht wirklich produktiv ist. Das ist sozusagen der eine Vorwurf, also wenn man so will, ökonomischer. Der zweite Argumentationsstrang ist eine Art Lächerlichmachung der Universitäten, indem zum Beispiel Titel von Projekten, die sich nicht erschließen oder die vielleicht wirklich ein bisschen erklärungsbedürftig klingen, als komisch und sonderbar und abwegig präsentiert werden, nach dem Motto, aha, dafür werden eure sauer verdienten Gelder, Steuergelder ausgegeben. Und das, denke ich mir, ist einfach ein Muster von populistischen Diskursen, die zielen darauf ab, eben die Reputation oder das Ansehen von Universitäten, von Professoren, Professorinnen zu mindern und in Frage zu stellen, was die arbeiten. Und ich habe dann meine Kollegin Gabriele Leiten auch gefragt, ja, welche Fächer werden denn da primär ins Visier genommen? Ne? Und da sagte sie, das ist ganz klar, das sind die Gesellschaftswissenschaften und die Geisteswissenschaften. Ne? Das sind sozusagen diejenigen, die da am heftigsten attackiert werden durch diese Strategien von, ja, sind ökonomisch nicht rentabel, kosten uns nur Geld, plus machen irgendwie komische Sachen, für die kein vernünftiger Mensch Geld ausgeben würde. Ne? Und ich denke mir, das wäre jetzt eine Hypothese, also das, was sie mir gesagt hat, das würde ich beispielsweise jetzt als Hypothese nehmen, wenn ich mir jetzt einen Korpus zusammenstellen würde, würde ich mal gucken, okay, ist das jetzt anekdotisch, ist das ein persönlicher Eindruck oder bestätigt sich das, wenn ich mir eben ein größeres Archiv, sprachliches Archiv anschaue und ich könnte mir vorstellen, dass es sich zum Teil bestätigt, aber sicherlich werden auch neue spannende Dinge auftreten. Das ist ja auch das Schöne an der Diskurslinguistik. Man hat bestimmte Hypothesen, aber die werden dann häufig vom sprachlichen Material über den Haufen geworfen und man lernt also auch viel Neues über öffentliche Diskurse, wo man dachte, man kennt sie eigentlich ganz gut.
0: Ja, das sind ja auf jeden Fall einige Argumentationsmuster, die wir hier auch irgendwo wiederfinden oder zumindest scheint es allgemein anschlussfähig zu sein, wenn man sich jetzt mal so in den breiten Pressebereich erstmal begibt. Dann danke ich auch Ihnen für die interessanten Einblicke in die lateinamerikanische Diskurslandschaft und wie schon bei unserem letzten Gast durfte sich natürlich auch Frau Schrott einen Song wünschen, deshalb hören wir nun den Titel, den Sie sich gewünscht haben.
1: Ich wünsche mir von Deep Purple Smoke on the Water.
0: Das ist ein Klassiker und damit gehen wir in den letzten Block und hören uns dann gleich beim Fazit wieder.

Wir sind damit auch schon fast am Ende dieser Sendung und haben jetzt einiges über die analytische Betrachtung von Krisen und ihre alltagspolitische Wahrnehmung erfahren. Ein Blick über den Tellerrand hat uns zudem Parallelen und Unterschiede von Krisendiskursen in verschiedenen Teilen der Welt aufgezeigt. Damit wird deutlich, dass Sprache nicht nur ein neutrales Mittel der Beschreibung ist, sondern einen entscheidenden Beitrag zur Formung politischer Realitäten leisten kann. Die Zuschreibung eines Ereignisses als Krise ist daher nicht bloß sprachliche Etikettierung, sondern kann gezielt instrumentalisiert werden, um politische Interessen zu stützen oder bestimmte gesellschaftliche Reaktionen hervorzurufen. Zugleich zeigt sich, dass die Wahrnehmung dessen, was als Krise gilt, sehr unterschiedlich ausfallen kann, je nachdem, ob wir auf kollektive Diskurse oder auf individuelle Erfahrungen blicken. Gerade in dieser Differenz zwischen öffentlicher Deutung und persönlicher Betroffenheit

0: liegt ein wesentlicher Schlüssel zum Verständnis der Dynamiken von Krisendiskursen. Eine wissenschaftliche Analyse eröffnet hier nicht nur die Möglichkeit, Muster und Instrumentalisierungen sichtbar zu machen, sondern liefert auch ein tieferes Verständnis dafür, welche Konsequenzen mit der Deklaration eines Zustands als Krise verbunden sein können. Sie schärft damit den Blick für die politische und gesellschaftliche Relevanz solcher Zuschreibungen und hilft, ihre Tragweite besser einzuordnen. Am Schluss bleibt nun aber die Frage: Befinden wir uns in Hessen in einer Bildungskrise? Eine klare Antwort darauf lässt sich, wie immer, nicht unbedingt ausmachen und hängt, wie gesagt, von vielen Faktoren ab. Dazu kommt auch immer die subjektive Wahrnehmung der einzelnen betroffenen Menschen. Anstatt diese Frage nun also selbst abschließend zu beantworten, habe ich einfach mal zwei Menschen dazu befragt, die unmittelbar von den Auswirkungen des neuen Hochschulpakts betroffen sind, und hier sind ihre Antworten.
1: Ich bin Maxi und bin studentische Hilfskraft an der Universität Kassel. Angesichts des neuen Hochschulpaktes sehe ich in Hessen das Wissenschafts- und Forschungssystem sehr in Gefahr. Ich glaube nicht, dass wir aktuell schon in einer Krise stecken, sondern dass wir gerade den Beginn davon erleben und sich die konkreten Auswirkungen dieser Sparpolitik in den nächsten 5 bis 10 Jahren sehr deutlich zeigen werden. Gerade was das Thema Kürzungen an den Hochschulen, Stellenstreichungen, studentische Hilfskräfte betrifft. Und gleichzeitig eine deutliche Verschärfung der Ungleichheit, was Fördermittel angeht.
2: Ich bin Janine und ich bin wissenschaftliche Mitarbeiterin an der Universität Kassel. Durch die Unterzeichnung des neuen Hessischen Hochschulpaktes kommt es halt zu extremen Einsparungen, vor allem auch im Personalwesen, was bedeutet, dass sich im Endeffekt die ganze Ausrichtung von verschiedenen Hochschulen dadurch ändern wird. Denn wo Personalkosten eingespart werden, kann eventuell auch die Qualität der Lehre darunter leiden oder zumindest die Vielfalt, weil einfach Personen fehlen werden. Die aktuelle Lage würde ich persönlich schon als Krise bezeichnen, aus dem ganz simplen Grund, dass wieder bei der Bildung eingespart wird. Seit Jahren haben wir das Problem, dass unsere Bildung nicht sehr gut ist und stattdessen, dass man da mehr investiert, wird an dieser Stelle jetzt noch weiter gespart.
0: Diese beiden Erfahrungsberichte zeigen uns nochmal sehr anschaulich, dass sehr viel Spannung im hessischen Hochschulsystem herrscht, gerade deshalb, weil der hessische Hochschulpakt so große Einschnitte mit sich bringt. Die beiden Berichte decken sich dabei durchaus mit dem, was wir auch schon aus der Medienberichterstattung herausgefiltert haben und passen zumindest zu den Krisenszenarien, die dabei aufgemacht wurden. Ob wir jetzt aber abschließend von einer Krise sprechen können oder nicht, das bleibt vermutlich trotzdem jedem selbst überlassen. Diese Frage lasse ich also für Sie und euch offen, aber die Frage ist auch, ob es nicht vielleicht viel wichtiger ist zu überlegen, was es genau für uns bedeutet, wenn wir jetzt von einer Krise sprechen. Sich ein eigenes Bild zu diesem Themenkomplex zu machen, sollte aber nach dieser Sendung jetzt vielleicht etwas leichter fallen. Und mit diesen Worten verabschiede ich mich. Ich bedanke mich beim Team des Freien Radios Kassel für die Bereitstellung des Studios und der Produktionsinfrastruktur und dabei ganz besonders Frank, der mich bei der Planung der Aufnahme tatkräftig unterstützt hat. Vielen Dank auch nochmal an meine Gäste für ihre aufschlussreichen Beiträge und danke an alle O-TongeberInnen. Diese Sendung ist auch als Upload auf dem Hear-This-Account des Campus Radios Kassel und auf der Homepage des Campus Radios zu finden. Mein Name ist Jasper Karschnier, auf Wiedersehen und bis gleich.

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0: Hallo und guten Abend. Ihr habt wieder völlig richtig das Freie Radio Kassel eingeschaltet. Hier gibt es jetzt eine Stunde lang Handmade Classics, also Ausschnitte einer unseres leider in 2016 verstorbenen Moderators Carsten Wagner, Cap K. Heute aus seiner Sendung, die ursprünglich am 27. November 2002 lief. Danach gibt es ab 20 Uhr eine neue Ausgabe Handmade mit mir, seiner Schwester Katrin am Mikrofon und der gewohnt wilden Musikmischung, die ihr von Handmade kennt. Also bleibt dran, hier bei uns auf 105,8 im Freien Radio Kassel. Und jetzt geht's weiter mit Carsten, Cap K.
1: Jetzt geht's in den Wahnsinn, aber völlig mit Westernhagen und aus dieser Platte Böser Engel heißt das nächste Werk.

Der Onkel Marius und Böser Engel aus seinem Album In den Wahnsinn, jawohl. Ihr hört immer noch das freie Radio Kassel mit Handmade am Apparat Cap K momentan. Bei uns gibt es hier nicht unbedingt den Mainstream, wie auf den anderen Sendern überall. Wenn ihr euch jetzt wundert, was das für wunderbare Musik ist. Ihr habt das freie Radio Kassel gewählt, und zwar ganz richtig.

Ja, vorletztes Wochenende habe ich mich mal mit meiner Sister nach England begeben. Da gab es ein schönes Konzert nahe bei London in High Wycombe von der Gruppe Sailor. Ihr wisst, die alten Recken mit Girls, Girls, Girls, Glass of Champagne oder in den 90ern La Cumbia und The Secretary und so schöne Sachen. Da wurde auch eine schöne DVD mitgeschnitten und wer die kauft, der wundert sich dann. Ja, da ist Cap K im Interview zu sehen, auch schon wieder. Und da dieses Konzert über so an die 2 Stunden ging, konnten Sailor auch mal wieder so richtig ins Repertoire greifen. Und da kamen auch so schöne Sachen hervor, wie dieses folgende Werk, ein Instrumental Jacaranda oder fast Instrumental Jacaranda aus der CD Trouble.

Sailor mit Jacaranda, demnächst auch auf DVD. Kommt im März oder April raus, ja. Als nächstes haben wir was Schönes ausgebuddelt aus den Ende der 60er Jahren. Ein schönes melancholisches Werk von den Walker Brothers und eine schöne alte Kamelle ist es. Make it easy on yourself.

schön. Schnulzig, aber schön, gell? The Walker Brothers, die hat noch den großen Hit The Sun Ain't Gonna Shine Anymore und das hier war jetzt mal Make It Easy On Yourself.

aus Ende der 60er Jahre. Gehen wir ein paar Jahre nach vorne in die 70er. So in die Zeit, als die Sendung Disco groß war im ZDF. Natürlich mit Ilja Richter. Licht aus, Bomb, Spot an, ja. Dieser Zeit entsprungen das nächste Werk. Hier ist Barry Blue Dancing on a Saturday Night.

Ja, yeah, das hat den ganz bösen Disco Groove, Barry Blue Dancing on a Saturday Night. Auf dem anderen CD-Player wartet bereits eine Dame, die war in den 70ern bei Boney M. Es handelt sich um die Marcia Barrett und hier ist sie aus ihrer aktuellen Platte Survival by Your Side.

By Your Side, Marcia Barrett from Boney M. aus ihrer aktuellen Platte Survival. Leider in Deutschland noch nicht erhältlich, aber hoffentlich soon. Einen haben wir noch in der Stunde. Kürzlich am Heathrow Airport habe ich dann zollfrei noch eine Best of Bowie mitgenommen. Die gibt es nämlich da als Doppel-CD, während in Deutschland gibt es sie nur als Einzel, ne? Ja. Und daraus Blue Jean.

Und eigentlich war es das auch schon mit Handmade für heute. Aber der Kollege, der eigentlich nach mir dran wäre, der ist noch nicht in Sicht. Jetzt eigentlich das musikalische Baguette, immer um 20 Uhr, so alle zwei Wochen. So nach mir so. Aber vielleicht hat er das falsche Baguette gegessen heute. Und wenn sich der gute Mann nicht binnen einiger Minuten zeigt, dann macht einfach Cap K hier weiter. Edge, Edge. Ja, ich gehe ihn jetzt mal suchen draußen, ne? Bis gleich.

Ja, soweit mein Sendungs-Outro, was hier auch gleich wieder zum Intro wird. Anscheinend. Es geht noch ein bisschen weiter mit Cap K hier auf dem FRK, Freies Radio Kassel. 105,8 Antenne und 97,8 im Kabel erhältlich. Wow. This is Toto, Jake to the Bone.

Was für ein Lied. Wunderbare Sounds. Es geht gleich weiter nach dem tollen Instrumental mit Joycelyn Brown und Somebody Else's Sky.

Als nächstes ein Werk, das passt für den Mittwochabend zumindest, wenn auch nicht so gut für die Wiederholung am Donnerstag. Aber hier ist Matt Bianco, The Night Has Just Begun.

Matt Bianco. The night has just begun. Und damit den Moderator hier nicht der Hungerteufel endgültig überfällt, gibt's noch unseren Frank Weißenbaum. Unser Chief und Hausmeister und alles in einer Person. Er hat Gott sei Dank gerade den Mafia-Torten-Service verständigt. Wunderbar. Ihr hört das Freie Radio Kassel am Mikrofon. Cap K. Und auch Mr. Elton John hat eine schöne Doppel-CD Best Of herausgebracht und darauf natürlich auch das große Teil Don't Go Breaking My Heart zusammen mit Kiki D.

Ui, eine längere Version. So lange habe ich es noch nie im Radio gehört. Nun in meiner eigenen Sendung, warum auch nicht? Earth, Wind and Fire und Let's Groove im Hintergrund. Eine rare Instrumentalversion, die gab es nur als Single-Rückseite mal. Eine neue DVD gibt es von ihnen, da konnten Leute anrufen und sich Lieder wünschen und die haben das dann spontan gespielt, auch nicht schlecht. Da zeigt sich dann, wer es wirklich drauf hat.

Gong hat's gemacht. Gordon Sumner alias Ding aus seiner Platte Soul Cages. Und es gibt uns jetzt, da wir in die Verlängerung gehen konnten, noch einmal Gelegenheit, in die digital geremasterte Trouble CD von Sailor reinzuhören. Die gibt's natürlich auch zu kaufen und immer noch. Und wenn es nämlich natürlich in Kassel gibt, in den raren Plattenläden, die es hier noch gibt, dann bestellen bei www.jpc.de oder so. Sailor und mit einem wunderschönen weiteren Lied, People in Love.

Liebe Freundinnen und Freunde der Sendung Handmade hier im Freien Radio Kassel und vor allem allerbeste Kollegin Katrin, ich gratuliere euch ganz herzlich zum 25-jährigen Jubiläum. 25 Jahre Handmade hier im Freien Radio Kassel. Ja, 2001 hat es damals angefangen. Damals mit dem Kollegen Carsten, der hier losgelegt hat mit einer ziemlich ungewöhnlichen Musiksendung, die damals ja für FRK und Radio und freies Radioverhältnisse ganz hervorragend und fast professionell moderiert war und zusammengestellt war. Kenntnisreich vor allem auch zusammengestellt. Und Katrin, du hast ja die Tradition von unserem Kollegen Carsten, der ja leider in diesem Jahr auch seinen 10. Todestag hat, die hast du ja fortgesetzt. Und deswegen wollen wir nicht nur gratulieren zu 25 Jahren Handmade, sondern auch zu 10 Jahren Handmade mit Katrin. Denn du hast ja die Sendung übernommen und hast sie in Carstens Sinn weitergeführt. Und wir freuen uns auch alle darüber, dass die Sendung von Carsten weiterhin auch bei uns im Radio als Handmade Classics zu hören sind und zu empfangen sind. Das ist eine sehr, sehr schöne und sehr angenehme Sache. Und wir erinnern uns immer wieder gerne an unseren Kollegen Carsten, den wir ja bis heute noch vermissen, muss ich ganz persönlich auch ganz ehrlich sagen. Ja, Katrin, also alles Gute dir und den Hörern von Handmade hier im Freien Radio Kassel. Und ich kann nur sagen, auf die nächsten mindestens 25 Jahre.

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4: Hallihallo da draußen an den Radioempfangsgeräten und einen wunderschönen Abend wünsche ich hier bei Handmade auf 105,8 in eurem FRK. Am Mikrofon natürlich wieder ich für euch, die Katrin Wagner. Ja, und in der folgenden Stunde gibt es die bunte und wilde Musikmischung, die ihr von Handmade kennt und hoffentlich auch mögt. Lasst euch einfach mal überraschen, was ich euch da so an Altem und Neuem mitgebracht habe, an Konzertberichten, an Neuvorstellungen und so weiter. Und los geht's gleich nach dem Intro erstmal mit der Band, die uns eben schon so schön angesagt hat, nämlich mit einer unserer Haus- und Hofbands, mit den Frontmen. Die haben ja gerade ihr neues Album Now and Then draußen. Und daraus hören wir ihre Coverversion von Since You've Been Gone. Gleich nach dem Intro. Und damit viel Spaß in der heutigen Handmade.

0: Hi, Catherine. It's Pete Lincoln here. I just wanted to send you a message of congratulations for the 25th anniversary of Handmade on Friars Radio Castle. I remember all those years ago when your brother Carsten and you started this project, and I'm sure Carsten would be very proud to know that it's reached the grand old age of 25. 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
1: Die wunderbaren Frontmen waren das zum Beginn der heutigen Handmade-Ausgabe mit ihrem Cover von Since You've Been Gone. Und danach gab es eben direkt nochmal die wunderschöne Grußbotschaft von Pete Lincoln zu 25 Jahre Handmade. Ja, wir feiern ja immer noch das Jubiläum der Sendung. Dazu könnt ihr jeden Mittwoch ab Mitternacht bis Donnerstagmorgens um 6 die lange Handmade-Nacht hören. Und mit immer meine ich nur noch bis Ende diesen Monats, denn danach wird wieder eine andere Sendung in die Rotation gepackt. Also nutzt noch die Chance. Heute ist es soweit und dann nochmal nächste Woche von Mittwoch auf Donnerstag. 6 Stunden lang die lange Handmade-Nacht. Mit dem besten, lustigsten und absurdesten aus 25 Jahren. Ja, und vielleicht hatten ja ein paar von euch das Glück, die Frontmen live zu bewundern. Etwas über 10 Jahre lang haben wir darauf gewartet, dass sie endlich mal nach Kassel kommen. Und dann hat das, ja, fast geklappt. Aber auch nur fast. Denn am 8. Mai waren sie in der Stadthalle in Baunatal. Ja, erstmal hatte ich ein bisschen Angst, ob denn das überhaupt stattfindet, denn der Vorverkauf sah ganz, ganz scheußlich aus für eine lange Zeit. Aber dann kurz vor knapp haben die Baunataler und die Kassler und alle Menschen rundum es doch noch geschafft. Im etwas verkleinerten Saal gab es ein fulminantes Konzert der drei Ausnahmemusiker. Die Stimmung war super, die Titelauswahl großartig wie immer und alle hatten ganz, ganz viel Spaß. Ja, und auch der Klang in der Stadthalle Baunatal war echt super. Das kann man zum Beispiel von der Stadthalle Kassel, beziehungsweise inzwischen heißt sie ja Kongresspalais, nicht immer behaupten. Die ist ja nicht so gut geeignet für Pop- und Rockkonzerte, aber in Baunatal war das absolut top. Deswegen nochmal lieben Dank an die Stadthalle Baunatal und auch an MM Konzerte, dass sie die Frontmen mal hierher geholt haben. Ich hoffe einfach mal auf eine Wiederholung.

Mit dem folgenden Song kommen wir direkt zur ersten Neuvorstellung der heutigen Sendung. Und die Dame, die da gleich singen wird, die war einer der vier Bestandteile von Boney M. Zumindest eine der Stimmen und auch eine der vier Gesichter. Im Hintergrund gab es ja noch Frank Farian als fünftes Mitglied, der da die Strippen gezogen hat und alles produziert. Der war in Wirklichkeit damals ja auch die männliche Stimme. Großes Staatsgeheimnis in den 70ern, heutzutage wissen das alle. Ja, und die zweite weibliche Stimme von den drei Mädels in Boney M. neben Sängerin Liz Mitchell war natürlich Marcia Barrett. Die war auch bei einigen wenigen Boney M. Hits an den Lead Vocals, zum Beispiel im Song Belfast. Und auch sie macht heutzutage immer noch Musik. Deswegen hören wir jetzt mal rein in ihre brandneue EP. Der Titelsong Don't Forsake Me Baby. Marcia Barrett.

Natürlich können auch die Instrumentaltitel in Handmade zum Superstar werden. Es muss ja nicht immer gesungen werden. Das gerade war frisch aus den 80er Jahren, natürlich von Harold Faltermeyer, Axel F., bekannt aus der Beverly Hills Cop Filmreihe.

0: Und auch der folgende Künstler ist bereits seit den 80er Jahren ein echter Superstar. Früher mit seiner Band Ultravox und auch Solo. Und vor wenigen Tagen, genauer gesagt am 8. Mai, hat Mitch Ure sein neues Solo-Doppelalbum rausgebracht. Die erste neue Platte seit 12 Jahren. Das gute Stück heißt A Man of Two Worlds. Eine Plattenseite sozusagen instrumental und eine mit Texten. Wir haben ja neulich schon mal reingehört in die erste Single daraus. Das war der Titel Just Words. Und seine zweite Single-Auskopplung The Man Who Stole Your Soul hören wir jetzt. Mitch Ure.
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Die Band Sailor für euch mit dem Titel Romance, hier in der etwas rareren Single-Version. Der Titel stammt aus 1977 und ist in einer etwas anderen Variante auf ihrem damaligen Album Checkpoint erschienen. Die Single-Version gefiel Carsten und auch mir aber schon immer etwas besser. Deswegen das gute Stück hier eben mal frisch von Vinyl. Und auch an Sailor-Kapitän George Kayanus geht hiermit nochmal ein liebes Dankeschön raus für diese Grußbotschaft zu 25 Jahre Handmade. Ist ja schließlich nicht selbstverständlich, dass man so lange Musikerfreundschaften pflegen kann. Seit mehr als 3 Jahrzehnten. Und das gleiche gilt auch für Pete Lincoln, den wir vorhin schon gehört haben.

Hier seid ihr immer noch völlig richtig bei Handmade auf 105,8 im Freien Radio Kassel. Am Mikrofon Katrin Wagner für euch. Ja, und die nächste Künstlerin ist eine große Ikone in der Musikwelt. Wenn ihr noch nichts von Bette Midler gehört habt, kann ich euch auch nicht weiterhelfen. Haha, ganz, ganz viele große Hits. Ja, und mit ihrem neuesten Titel hat sie etwas rausgebracht. Das hätte man vielleicht so gar nicht erwartet, nämlich einen alten Country-Titel neu aufgelegt. Ja, und das ist ja hier keine politische Sendung, aber ich finde trotzdem, die Botschaft ist wichtig. Und auch wenn sich der Text hauptsächlich auf die Lage in Amerika momentan bezieht, ist das doch passend für die ganze Welt momentan. Deswegen hier mal kurz das, was Bette Midler zu diesem Titel geschrieben hat. Ich übersetze das mal gerade. Sie sagt: Ihr wisst ja, dass ich schon lange dabei bin, aber so etwas wie das, was wir gerade durchmachen, habe ich noch nie erlebt. Der großartige Woody Guthrie hat dieses Lied vor vielen Jahren geschrieben. Ich habe den Text ein wenig an unsere Zeit angepasst und hoffe, dass ihr es singt, wenn ihr auf die Straße geht. Denn manchmal, Leute, muss man einfach laut singen. Und in diesem Sinne jetzt hier für euch Bette Midler mit ihrer Version von All You Fascists Bound to Lose.

Und auch das war nochmal die wunderbare Bette Midler für euch. Sagt mal, wie spricht die sich eigentlich richtig aus? Ist es Bette oder Betty? Ich weiß es nicht genau. Aber auf jeden Fall war das einer ihrer größten Hits aus dem Jahr 1990. Der Song heißt From a Distance.

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Und mit der nächsten Gruppe geht's nochmal direkt zurück in die 80er Jahre. Da ist es musikalisch ja auch immer wieder besonders toll. Und wir gehen gleich mal auf das damals vierte Album der Band Culture Club. Das Album hieß From Luxury to Heartache, in 1986 erschienen. Ja, damals kriselte es schon ein bisschen in der Band mit den ganzen Beziehungen und den ganzen Dramen da rund um Boy George. Aber wer immer mit dabei war an den Keyboards und auch an Block und Stift zum Songschreiben, war unser Kumpel Phil Pickett von Sailor. Der hat nämlich damals einige Titel für die Jungs mitkomponiert. Unter anderem die Hits Karma Chameleon, Move Away oder auch It's a Miracle. Aber gerade auf dem letzten Album auch noch einige Songs mehr, zum Beispiel den folgenden. Culture Club mit I Pray.

0: Na, wer hat's gewusst? Der Song Dancing in the Moonlight stammt gar nicht von der Band Toploader. Die hatten damit zwar im Jahr 2000 einen großen Hit, aber das Lied stammt schon aus 1970, geschrieben von Sherman Kelly. Und das eben war die zweite Version des Songs, von dessen Band King Harvest, erschienen in 1972. Ihr kennt das ja von Handmade. Wir holen euch hier öfter mal die Originale raus. Das war zwar nicht die erste Aufnahme, aber zumindest der Originalinterpret mit seiner Band. Ist doch immer mal wieder interessant, sowas finde ich. Ja, auch der folgende Künstler ist ein Freund dieser Sendung und unterstützt uns immer gerne. Lieben Dank dafür an Eric Martin. Ja, und bevor der die Stimme von Mr. Big wurde und mit To Be With You oder Wild World weltweit bekannt geworden ist, da hatte der gute Mann auch schon einige Plattenverträge. Einmal solo und davor auch mit der Eric Martin Band. Die haben Anfang der 80er ein Album rausgebracht. Sucker for a Pretty Face hieß das gute Stück. Und direkt danach haben sie sich ans Werk gemacht und ein zweites Album eingespielt. War schon alles fertig in 1983. Looks Can Be Deceiving sollte das Album heißen. Ja, und wie das dann manchmal so ist im Musikgeschäft, ist das gute Stück leider niemals veröffentlicht worden. Niemals bis jetzt. Denn nun, ganze 33 Jahre später, hat sich Metallic Blue Records der Sache angenommen und die Platte veröffentlicht. Habe ich hier gerade frisch aus den USA eingeschifft auf dem Tisch und deswegen hören wir da doch gleich mal rein. Zwei Titel aus diesem bisher unveröffentlichten Album der Eric Martin Band. Zuerst hört ihr den Titelsong Looks Can Be Deceiving und danach als zweites noch den Song Mental Breakdown. Viel Spaß!
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Die Eric Martin Band war das noch ein zweites Mal für euch mit Mental Breakdown. Das Ganze von dem bisher unveröffentlichten Album Looks Can Be Deceiving hätte eigentlich schon Anfang der 80er Jahre erscheinen sollen, ist dann in den Schubladen versauert, bis es jetzt endlich eine andere Plattenfirma veröffentlicht hat. Hurra!

Beim folgenden Titel handelt es sich um die dritte Single-Auskopplung aus dem kommenden neuen Album der Band Stanley Simmons. Dabei handelt es sich um die beiden Söhne der Gründungsmitglieder von Kiss. Der Nick Simmons ist der Sohn von Gene Simmons, der Mann mit der langen Zunge und dem wilden Make-up. Und Evan Stanley ist der Sohn von Kiss-Sänger Paul Stanley. Die beiden haben jetzt eine Band gegründet, nennen sich einfach Stanley Simmons. Und ihr Debütalbum Dancin' While the World is Ending kommt Ende August raus. Ich habe euch die Jungs ja neulich schon ein paar Mal gespielt mit den ersten beiden Singles. Und hier kommt die dritte. Hier sind sie mit Temporary Love.

Die letzte Neuvorstellung für heute, das waren Stanley Simmons mit Temporary Love. Ja, und auch die Handmade-Zeit ist leider immer nur temporär und befristet hier, denn das war's schon wieder. Vielen Dank fürs Einschalten. Ich hoffe, ihr hattet wieder Spaß. Wenn dem so war, geht's hier weiter mit Handmade in 2 Wochen. Selbe Welle, selbe Stelle. Und bis dahin sage ich Tschüss, Ahoi und bis bald. Eure Katrin.

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1: Ja, liebe Freunde, einen wunderschönen guten Abend aus Kassel, von Freies Radio Kassel zu der Sendung Magic Moments. Alle 14 Tage mit Thomas, 21 Uhr bis 22 Uhr. Und morgen gibt es von 13 bis 14 Uhr die Wiederholung und eine neue Ausgabe dann wiederum heute in 14 Tagen. Das so zum Ablauf. Von Eden war das eben. Ich habe die mal kennengelernt. Die kommen mittlerweile alle Künstler von Eden, von der Gruppe, aus Berlin. Und der Leadsänger, der kam aber zu der Zeit, wo ich ihn kennengelernt habe, das war am 6. Dezember, ich werde das nie vergessen, sein Produzent hatte mich angerufen, ihr könnt das Interview gerne machen, aber ich gebe dir einen Tipp, setz dich draußen hin, verabrede dich erst am ersten Mal draußen, einfach auf der Bank in der Fußgängerzone, mit ihm kann man gut reden und ich merke, mit dir auch, meinte er, deswegen versucht es gleich da, da geht es am einfachsten und man kann sich schneller korrigieren, wenn man so die Menschen vorbeigehen sieht und die bleiben ja meistens dann auch interessiert stehen. Ja, und das zum Anfang war die Ute Freudenberg, Lebenslinien. Und ich glaube, die brauchen alle. Und von Eden, das war eben auch, Sommer ist, ja, ich glaube, der Sommer ist jetzt endlich da. Wenn man auf die Temperaturen von morgen bis zum Sonntag guckt, dann wird es richtig schön warm. Und darauf wünsche ich euch allen und uns allen viel Spaß. So, und jetzt kommen die Frieda Gold. Liebe ist meine Rebellion.

Ja, das war sie, die Frieda Gold. Liebe ist meine Rebellion. Und jeder, der gestern Fernsehen geguckt hat, Sing mein Song, ist ja zurzeit gestern leider zu Ende gegangen. Die letzte Staffel in diesem Jahr oder die einzige Staffel in diesem Jahr ist vorbei. Und da war die Frieda Gold auch dabei. Dieses Lied ist schon einige Jahre alt, aber ist immer noch sehr beliebt. Das hat man auch in dem Studio gemerkt. Und ich fand es wieder klasse, sie einfach mal wieder live zu sehen. Und einer war noch dabei. Dieser Mann hat für mich irgendwas so Fantastisches an sich, dass wenn man ihn sieht, und das ging seinen Singles-Kolleginnen und Kollegen gestern auch so, man bewundert ihn, man schaut ihn an und denkt, hey, wie holst du diese Töne alle raus? Gibt ja so Künstler, die das wirklich gut können. Und ich spreche in dem Fall jetzt von Unheilig und von dem Lied Spiegel.

Unheilig war das mit Spiegel. Ja, ein toller Typ, finde ich. Und die Musik gefällt mir sehr, sehr gut. Aber das habe ich schon gesagt und gibt ja sicherlich auch andere Meinungen dazu. Manche meinten mal, wenn ich gefragt habe, so mal eine Meinung rauszubilden, auch fürs Radio, wie gefällt euch ja eigentlich? Und sagt man, ach, das sind alles so traurige Lieder von Tod und so. Aber so ist es beileibe nicht. Aber der Tod ist auch halt Teil unseres Lebens. Also gehört er irgendwie auch dazu. So, und jetzt kann ich nur sagen, falls ihr zuhört, Agatha, Fabian und der Andreas, der Ryan seid, wir kennen uns jetzt schon einige Jahre, 2018 oder 2019. Ich sehe das noch wie heute, wo wir uns das erste Mal im Studio Kassel gesehen haben. Und dann kamt ihr zu einer Nachtschicht von mir, die um 22 Uhr losging. Und das war auch, ich werde es nie vergessen und nicht übertrieben, eine ganz lustige Veranstaltung. Und als wir fertig waren, so kurz vor 12, sagte der Fabian, glaube ich, der war es, vielleicht auch Agatha, ich weiß das jetzt nicht mehr so ganz genau, was wollen wir denn als nächstes machen? Und habe ich so gesagt, Studiokonzert. Ihr kommt mit allen Instrumenten, die ihr spielen wollt, hier ins Studio und dann spielt ihr drauf los. Wir verlangen keine Gage und ich garantiere auch eine Menge Spaß. Also, und jetzt ausgesucht, ein Lied, ernster Hintergrund, weil ein Fan von der Gruppe und der den dreien immer geholfen hat, wenn sie einen Auftritt hatten, der war abends gegangen und sagte so ganz leger, wie man das immer macht, dann bis morgen, ja, bis morgen. Aber es gab keinen Morgen. Am nächsten Morgen kam er nicht und am nächsten Tag auch nicht. Und so hat man sich natürlich auf die Suche gemacht und hat dann festgestellt, er war leider gestorben. Als Erinnerung für ihn ein schönes Lied, Solange unsere Herzen schlagen, Divine Side.

Ja, das war Differenzeit mit So lange unsere Herzen schlagen. Und jetzt kommt ein Duo, das hat sich auch mal für einige Jahre neu gefunden, kann man sagen. Das sind ich und ich. Adel Dawil ist ein Teil von dieser Band. Und die haben zusammen einige Jahre gesungen, hatten riesengroße Erfolge, aber irgendwann haben sie gesagt, nee, jetzt hat's gereicht, wir machen jetzt jeder wieder unsere eigene Geschichte. Das haben sie getan und waren aber auch da sehr erfolgreich. Ich und ich, so soll es bleiben.

Ja, das waren ich und ich. So, wir kommen jetzt zu einer Auszeichnung, die einem großen Künstler, das muss man sagen, verehrt wurde, nämlich der Deutsche Grimme-Preis für sein Engagement für Fernsehen oder TV und für Radio. Und Radio war eigentlich seine größte Stärke. Ich kann mich erinnern, ich war in den Ende der 70er, 80er Jahre sehr oft in Saarbrücken oder auch in Luxemburg. Und in Luxemburg gab es einen Sender, der war beliebt wie kaum ein anderer Sender, auch der in deutscher Sprache fast ausschließlich seine Musik präsentierte. Und das war Radio Luxemburg, nicht RTL, wie er heute heißt, sondern einfach Radio Luxemburg. Und erst war Camillo Felgen der Chefsprecher dort und dann ist nachgerückt und dieser Mann hat das Richtige gemacht, das ist der Frank Elstner. Und er wurde dann auch ziemlich schnell schon Chefsprecher und diese Gruppe in Luxemburg war einfach bunt gemischt, Frauen, Männer, aber jeder konnte, so hat Frank mal gesagt, bei mir alles machen, was er wollte. Wenn er gute Ideen hatte, gute Musik, dann hat er das machen dürfen, ohne zwei oder dreimal darum zu bitten. So, er wurde ausgezeichnet mit diesem Grimme-Preis. Und ich denke, er hat den auch verdient. Und bei Parkinson-erkrankten Menschen setzt er sich auch ganz besonders ein mit einer Stiftung, sammelt fleißig. Und die meisten werden es wissen, er hat selber auch oder er leidet darunter immer noch, aber er hofft, dass es endlich mal besser wird. Er hat sie mittlerweile schon 20 Jahre. Und als ich ihn das erste Mal mit dieser Krankheit sah im Fernsehen, hat er auch überhaupt kein großes Drumherum gesagt, sondern er sagt, ich habe das, ich muss jetzt sehen, wie ich damit klarkomme, drückt mir alle die Daumen und helft mir. Und bis jetzt, das ist mein Eindruck so gewesen, kam er damit sehr gut klar. So, und jetzt hören wir nicht vom Frank Elstner Lied, das geht leider nicht, aber für ihn von dem Max Giesinger, Wenn sie tanzt.

Ja, das war der Max Giesinger mit Wenn sie tanzt. So, 21:30 Uhr haben wir. Sie hören Freies Radio Kassel mit der Sendung Magic Moments. Und das noch eine gute halbe Stunde. Und alle, die es heute nicht in Ruhe hören konnten, haben die Chance morgen von 13 bis 14 Uhr. Und die Wiederholung, nein, nicht die Wiederholung, eine neue Sendung heute in 14 Tagen um 21 Uhr, ganz wie gewöhnt. Ja, und jetzt kommt noch ein paar Dinge, die ich noch vorbereitet habe. Einmal die Cindy Berger mit Radio. Cindy Berger werden die meisten kennen, besser noch unter dem Namen Cindy und Bert. Sie war der weibliche Teil von Cindy und Bert und hat da jahrelang richtig riesige Erfolge gefeiert. Ich habe sie selber auch ziemlich oft sehen können, live in Saarbrücken oder irgendwo, wo man gerade unterwegs war, war das gar kein Problem, mit ihr nach einem Konzert ins Gespräch zu kommen. Und ich mach's kurz. Das Lied, was wir jetzt hören, hat den Titel Radio. Das hören wir.

Ja, Radio war das von der Cindy Berger. Es geht weiter gleich in unserem Programm. Und jetzt kommt ein Künstler. Er ist Schauspieler, hat der Meister immer gesagt, in seinem Hauptberuf gewesen. Hat tolle, große Rollen gespielt. Also ich habe den Mann auch bewundert, auch wenn ich das jetzt schon zweimal in dieser Sendung gesagt habe. Es ist der Mario Adorf. Mario Adorf habe ich das erste Mal als Kind noch gesehen. In Winnetou 1, wo er die Frechheit besessen hat, sage ich jetzt, wenn man die Rolle mal nicht kritisch betrachtet, die Schwester von Winnetou, die Georgie, zu erschießen. Und das war ausgerechnet auch noch Marie Bersini, die ganz besondere Schauspielerin aus Frankreich. So, aber was er auch gut konnte, und das hatte ich mich irgendwie immer gewundert, der hat sehr viele Lesungen, auch hier in Nordhessen gemacht, in Bad Wildung und Korbach, egal wo es war, dann meistens in großen Kurhäusern, angenehme Atmosphäre. Und die Veranstaltungen waren immer, also wirklich immer ausverkauft. Ich kann mich nicht erinnern, dass man da mal eine Karte bekommen hätte. Aber ich glaube, es war auch seine Stimme, die das so angezogen hat. Und deswegen hören wir jetzt mal musikalisch was von Mario Adorf, Schicolo.

Ja, Schicolo war das mit dem hervorragenden Mario Adorf, der leider verstorben ist. Aber ich denke, der hat so viele tolle Sachen gemacht, der wird immer wieder an unterschiedlichen Stellen auftauchen. So, und ich möchte auch noch dazu sagen, dieses Lied hat er zusammengesungen mit einer der erfolgreichsten Ostgruppen, nämlich mit den Pudis. Und die waren wirklich auch mehr als klasse. Geht's weiter im Programm? Jetzt kommt der Howard Carpendale. Und der Howard Carpendale, da haben wir Folgendes: Durban, Südafrika. Es ist seine Heimat, über die er gesungen hat. Howard Carpendale.

Unfall ums Leben gekommen. Da wird man immer wieder nachgefragt, gibt es denn die Marion Merz noch? Ja, sie lebt noch und es geht ihr auch richtig gut, wie wir erfahren haben. Und deswegen zur Erinnerung an die beiden schon noch mal, schau mal, was kann ich nicht lesen? Schau mal herein natürlich. Also, bis gleich.

0: Marion Merz und der Bernd Klüber waren das mit dem Titel Schau mal herein. Jetzt kommt, ich glaube, er ist Deutschlands größter und erfolgreichster Sänger, jetzt schon viele Jahre hintereinander, ist ständig unterwegs, macht Open Air an der Elbe und egal wo er ist, er fällt immer angenehm auf und kommt auch gut an mit seinen Titeln, sehr gut vorgetragen, also und hat auch immer die richtigen Produzenten dafür. Und er wird am 20. Juni, das ist also fast schon erreicht, wird er hier in Kassel sein. Am Friedrichsplatz wird er singen. Open Air. Es gibt Sitzplätze, aber die sind, glaube ich, schon alle ausverkauft. Und natürlich noch Stehplätze. Wer sich da bemühen möchte, kann das natürlich kurzfristig im Internet nachlesen, wo man sie bekommen kann. Ja, und von Roland Kaiser ausgesucht heute das Leute Zuversicht.
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Roland Kaiser war das mit Zuversicht. Und ich denke, mit dieser Zuversicht können wir uns jetzt schon langsam auf das Wochenende vorbereiten. Es sind ja nur noch 2 Tage. Und wie vorher schon mal gesagt, Wetter wird klasse. So, jetzt habe ich eine Künstlerin, die habe ich kurz vor ihrem 80. Geburtstag kennengelernt. Zunächst mal über Telefon und habe sie so dann über Telefon auch zu einem Gespräch in unser Studio eingeladen. Und das war sowas von toll. Sie hat eine Lache, die so ansteckend ist, dass man einfach mitlachen muss, wenn sie irgendeinen Witz loslässt oder was erzählt, was ihr so aufgefallen ist. Das ist die Chris Dirk. Sie war übrigens viele Jahre mit dem Frank Schübel verheiratet, auch einer oder vielleicht sogar der erfolgreichste Sänger in der DDR damals. Die beiden haben sich dann aber scheiden lassen. Dann hat aber ein guter Produzent gesagt, hallo, ihr müsst das wissen, eure Plattenverkäufe gehen zurück. Und die Konzerte sind nicht mehr so gut besucht, wie ihr früher zu zweit immer aufgetreten sind. Ich kann euch nur sagen, geht musikalisch auf jeden Fall wieder zusammen. Und diesen Rat haben sie auch befolgt. Und sie machen auch heute noch hin und wieder Sachen zusammen. Haben übrigens auch einen Sohn gemeinsam, der auf Neuseeland wohnt und dort auch Musik macht, nämlich auch nicht kommerzielles Radio, also nicht nur Musik, sondern auch Berichte macht. Und jetzt hören wir von der Chris Dirk. Ganz guter Tipp fürs Wochenende. Sei ein Clown.

Chris Dirk, Brothers mit Sei ein Clown. Ja, die Zeit schreitet voran. Wir haben auch nur noch gut Musik für einen Titel und der kommt von der Ute Freudenberg, nämlich Einfach echt mit dir, nicht einfach, echt mit dir. Das singt sich jetzt wunderschönes Lied auch und sie ist ja auch Künstlerin, die in Weimar groß geworden ist, ehemaligen neuen Bundesländer. Und das Lied sucht man jetzt aus und spielen das auch für Sie. Wenn wir Zeit haben, kommt noch was anderes danach. Ansonsten schon mal einen schönen Abend, ein schönes Wochenende und vor allen Dingen ganz viel Sonne, dass es schön wird. Also bis bald, sagt Thomas. Tschüss.

Und damit herzlich willkommen zu einer neuen Ausgabe der Nachtspielzeit. 2 Stunden Leben, Liebe, Indie-Pop hier im freien Radio Kassel auf 105.8 und über den Livestream natürlich überall auch empfangbar. Und auch wenn es an diesem Datum wie ein Aprilscherz anmutet, so gibt es hier tatsächlich eine ganz frische neue Sendung für euch. Ich musste ja die letzten 2 Monate leider eine Pause machen. Da konntet ihr aber natürlich die ganzen schönen alten Nachtspielzeit-Folgen euch anhören. Aber umso mehr freut es mich natürlich, euch heute wieder in diesen Frühlingsabend begleiten zu können. Und gemeinsam auch nicht nur in diesen Frühlingsabend, sondern in diesen neuen Monat zu starten. Ich habe wie immer jede Menge schöne Musik im Gepäck, frühlingsfrische Neuerscheinungen und ältere Wohlfühlmelodien, nenne ich sie jetzt mal. Ich freue mich auf die nächsten 2 Stunden und ich hoffe, ihr auch. Mein Name ist Alina Carolina und ihr hört die Nachtspielzeit.

Ihr Lieben, der April ist da. Und was für ein April. Wettertechnisch war das doch wirklich ein Bilderbuch-April. April, April, er weiß nicht, was er will die letzten Tage. Beziehungsweise, okay, nein, falsch, alles zurück. Das waren ja, da tun wir ihm Unrecht, das waren die letzten Märztage, die da schon sehr aprilmäßig um die Ecke kamen. Was hatten wir für ein Wetter? Sonnenschein, Regen, ein bisschen Schnee, Hagel. Aber irgendwie, ich fand das gut. Ich finde das toll, wenn dann so, wenn solche Weisheiten, April, April, er weiß nicht, was er will, wenn das dann auch so ein bisschen erfüllt wird oder gut, auch auf den März bezogen. Also ich habe mich da gefreut wie ein kleines Kind und bin mit meinem Regenschirm durch die Straßen gegangen und wusste, oh, guck mal, hier in 5 Minuten hört es schon wieder auf. Und dann war es natürlich auch so. Ja, der Frühling ist da, meine Lieben. Und ich muss sagen, jedes Jahr, ich weiß, ich erzähle es jedes Jahr und in jeder Sendung, ah, der Frühling ist da und jetzt hat man wieder so einen Schwung und so. Aber es ist doch wirklich so, oder? Ich bin da tatsächlich, vielleicht bin ich da so ein bisschen wetterfühlig, ein wetterfühliger Mensch, der dem das nicht nur aufs Gemüt schlägt, wenn die Tage so grau und nass sind, sondern der sich eben auch sehr freut mehr Energie entwickelt, wenn die Tage jetzt wieder heller werden und sonniger und alles anfängt zu sprießen und zu blühen. Und ich mache da auch mit, ich trage dazu bei, vielleicht eher sagen, indem ich dann nämlich zum Beispiel ein bisschen anfange zu gärtnern. Ich habe tatsächlich im Frühling immer so ein bisschen den Drang zu gärtnern. Und das habe ich jetzt auch gemacht in den letzten Tagen. Da habe ich mir schöne Primeln gekauft und schöne, ach, was ist es denn noch? Ja, so, siehst du, Primeln und so eine andere Art Primel und Narzissen, die hatte ich noch, die waren noch im Beet, die sind tatsächlich wiedergekommen. Sowas, da geht mir ja tatsächlich auch das Herz auf, ne? Wenn das alles dann wiederkommt und das ganze Leben sich wieder zeigt und die Natur ihr Übriges tut. Also das ist, ja, doch, das ist schon sehr schön und da geht mir tatsächlich wirklich sehr das Herz auf. Wie ist das denn bei euch? Seid ihr auch so Frühlingsfans, nenne ich jetzt mal, Frühlingsfangirls und Fanboys? Könnt ihr mir ja vielleicht mal unter den heutigen Post schreiben. Das interessiert mich jetzt mal. Und was macht ihr dann so im Frühling? Seid ihr auch kleine Gärtnerinnen und Gärtner? Oder was macht man denn sonst so? Spazieren gehen, das ist natürlich auch immer zu jeder Jahreszeit sehr zu empfehlen. Ich habe ja versucht, auch hier uns ein bisschen musikalisch in den Frühling einzustimmen und das ist euch natürlich auch schon aufgefallen. Eingangs haben wir nämlich Real Estate gehört mit April Song. Gut, vielleicht ist da halt auch eine April mit gemeint, aber ne, thematisch passt das jetzt, also habe ich es jetzt mal durchgehen lassen. Und eben haben wir dann den Titel Springtime gehört von Lucifer Omar aus dem Jahr 2019. Und ich glaube, damit sind wir doch schon ganz gut hier in die Sendung gestartet. Und dann, ja, jetzt habe ich überlegt, ich habe so ein bisschen geguckt, okay, gibt es denn Songs, die irgendwie so ein bisschen mit April oder mit Frühling zu tun haben oder wenigstens im Titel darauf anspielen vielleicht. Und da bin ich dann jetzt auch auf April von Blumenfeld gestoßen. Und ach, was soll ich sagen, komm, ich spiele euch das jetzt einfach mal. Viel Spaß!

Im April von Blumenfeld. Ihr merkt, ich habe da ja, ich zögere, ne? Aber ich muss es anders ein, ich muss anders einbetten, glaube ich. Also Blumenfeld haben den Comeback angekündigt, knapp 20 Jahre nach dem letzten Album Verbotene Früchte, woraus wir eben diesen jahreszeitlich sehr passenden Titel April gehört haben. Soll nun ein neues Studioalbum entstehen oder es wird ja zumindest irgendwie daran gearbeitet und auch eine Tour wird geplant, so liest man. Und das ist jetzt für die Indie-Pop-Welt natürlich eine große Nachricht, gehört ein Blumenfeld doch, also ne, wir wissen, wir gehörten ja zu der ganzen Hamburger Schule, sind da so die, gehören zu den bekanntesten Mitstreitern, Vertretern der Hamburger Schule. Aber ich muss gestehen, irgendwie, mich haben sie mit ihrer Musik, also mich haben sie immer nicht so richtig abgeholt. Jochen Distelmeier hat so eine Art, oder sein Gesang, Jochen Distelmeiers Gesang, das ist mir so ein bisschen zu glatt. Also das hat man jetzt ja auch eben gehört, das klingt ja so ein bisschen, das war mir alles immer so ein bisschen zu glatt. Aber nichtsdestotrotz machen sie durchaus schöne Lieder und ich bin sehr gespannt natürlich und werde das auch beobachten, was sie da, also was da jetzt da so kommt, ne? Wenn da jetzt ein großes Comeback angekündigt wird, was da jetzt so kommt. Genau. Und ich freue mich natürlich, dass sie jetzt hier so ein schönes Frühlingslied für uns ja, gemacht haben und wir das jetzt hier hören konnten. Es klang so ein bisschen wie so ein ich habe mich so ein bisschen erinnert gefühlt, aber das passt ja auch zum Thema oder überhaupt zu diesen Jahreszeiten. Frühlingsgedichte natürlich halt auch, ne? Frühlingsgedichte. Und er sagt ja auch so, und das ist mein Gedicht, oder ich habe es jetzt nicht mehr richtig im Ohr. So Frühlingsgedichte, die man früher in der Grundschule lernen musste. Frühling lässt sein blaues Band wieder flattern durch die Lüfte. Sowas. Könnt ihr ja mir auch mal ein paar Frühlingsgedichte schreiben, die ihr vielleicht sogar noch auswendig könnt. Und habt ihr das gern gemacht? Habt ihr gerne Gedichte auswendig gelernt? Ich habe das ja tatsächlich ganz gerne gemacht. Ich habe die auch gerne dann vorgetragen, auch zu Hause. Und konnte mir das auch eigentlich immer recht gut alles merken. Ich bin gerade ein bisschen traurig, dass ich jetzt hier gerade aus dem Stegreif mir nichts richtig einfällt, was ich jetzt mal hier vortragen könnte. Aber deshalb, ich muss ja auch gar nichts aus der Erinnerung hier vortragen, denn ich habe natürlich für solche Zwecke immer, wisst ihr ja, treue Nachspielzeithörerin, Erich Kästners Lyrische Hausapotheke neben mir liegen. Und der Erich hat natürlich zu allen Themen hat er doch hat er Gedichte verfasst und natürlich auch zum Frühling. Und das möchte ich euch nicht vorenthalten, also trage ich euch jetzt mal Erich Kästners Gedicht Der besagte Lenz ist da vor. Es ist schon so, der Frühling kommt in Gang. Die Bäume räkeln sich, die Fenster staunen, die Luft ist weich, als wären sie aus Daunen, und alles andere ist nicht von Belang. Nun brauchen alle Hunde eine Braut, und Ponyhütchen sagte mir, sie fände, die Sonne habe kleine warme Hände und krabble ihr mit diesen auf der Haut. Die Hausmannsleute stehen stolz vorm Haus, man sitzt schon wieder auf den Kaffeeterrassen. Und friert nicht mehr und kann sich sehen lassen. Wer kleine Kinder hat, der führt sie aus. Sehr viele Fräuleins haben schwache Knie und in den Adern rinnt's wie süße Sahne. Am Himmel tanzen blanke Aeroplane. Man ist vergnügt dabei und weiß nicht wie. Man sollte wieder mal spazieren gehen. Das Blau und Rot und Grün war ganz verblichen. Der Lenz ist da, die Welt wird frisch gestrichen. Die Menschen lächeln, bis sie sich verstehen. Die Seelen laufen Stelzen durch die Stadt. Auf den Balkons stehen Männer ohne Westen und säen Kresse in die Blumenkästen. Wohl dem, der solche Blumenkästen hat.
Die Gärten sind nur noch zum Scheine kahl, die Sonne heizt und nimmt am Winter Rache. Es ist zwar jedes Jahr dieselbe Sache, doch es ist immer wie zum ersten Mal. Erich Kästners Besagter Lenz ist da. So ein schönes, treffendes Gedicht, auch nach fast 100 Jahren. Ich finde, die Szenen, die er da beschreibt, das ist wirklich zeitlos. Und es stimmt, es ist jedes Jahr wie, also da spricht er mir aus der Seele. Das ist das, was ich eben versucht habe darzustellen. Es ist jedes Jahr wie zum ersten Mal. Und ich freue mich jedes Jahr wieder wie ein kleines Kind über die Frühblüher und über einfach die erste Sonne, die da auf der Haut einkitzelt und wie alles anfängt zu sprießen. Und genau, das ist doch einfach wirklich sehr schön. Und ich finde das Bild auch so schön, wie die Herren da auf dem Balkon stehen und Kresse säen. Und Kresse ist tatsächlich irgendwie nie out, oder? Kresse ist so ein richtig typisches Frühlingsgewächs. Was halt auch so, was aber natürlich auch so Kindheitserinnerung, finde ich, an einem wach ruft, weil man dann früher so kleine Kresse auf der Fensterbank, so auf Wattebäuschen Kresse gezogen hat oder in so ausgeblasenen Ostereiern, die oben so ein bisschen geöffnet waren, die hat man dann irgendwie lustig angemalt und dann kam dann so Kresse raus und hatte das Ei lustige Kressehaare. Das ist irgendwie so ein ganz typisches Frühlingsbild tatsächlich, wenn ich jetzt hier mal überlege. Es ist auch witzig, eine krasse Anekdote. Ich war neulich in Göttingen und Göttingen Studentenstadt und dann sind wir da irgendwie so lang gefahren und dann gab es einen Straßenstand und da hat so ein, sah halt einfach aus wie ein Studi, der also einen Studijob macht. Der hat dann, der hatte so einen Stand und hat Kresse verkauft. Frisch gezogene Kresse. Und dann habe ich mir noch gedacht, hey, was ist, also Kresse ist wirklich das Leichteste, was man sich zu Hause, du hast so ein paar Samen, die wächst ja überall, schmeißt die auf ein feuchtes Tuch und morgen ist die schon gekeimt und übermorgen kannst du aufs Brot machen. Wer kauft denn Kresse am Straßenrand? Und dann dachte ich, ja, das ist vielleicht auch, vielleicht ist es eine Spezialkresse, ne? Vielleicht gibt es da auch noch andere Gewürze dabei oder irgendwas. Also das war schon, das war irgendwie ganz putzig. Das war ganz putzig. Vielleicht hören uns ja auch Leute aus Göttingen zu und kennen diesen Kressestand und können da ein bisschen aufklären, was es damit auf sich hat. Das würde mich natürlich sehr interessieren. So, aber bis dahin spiele ich euch jetzt erstmal wieder ein bisschen Musik. Find Love.

Wir können uns auf neue Musik von Future Islands freuen, meine Lieben. Am 22. Mai 26 wird das Album From a Hole in the Floor to a Fountain of Youth erscheinen. Und daraus war das jetzt eben schon mal der Song Find Love. Das klang ja auch so ein bisschen, als ob da so eine kleine, als ob so eine kleine Übersteuerung drin wäre, aber das ist tatsächlich gewollt gewesen. Das gehört zum Titel. Klang gut, ging nach vorne, gefällt mir. Freue mich sehr. Ich mag Future Islands sehr gerne und ich freue mich sehr auf das Album und bin sehr gespannt. Was sie da für uns zaubern werden. Ich musste während der Recherche übrigens beschämt überrascht feststellen, dass ich beim Alter der Bandmitglieder bzw. des Sängers, Samuel Herring heißt er, dass ich da deutlich daneben lag. Und das, also ich war richtig, wirklich, es ist mir so ein bisschen die Schamesröte ins Gesicht gestiegen, weil ich dann dachte so, ja, irgendwie, ach guck mal, die machen auch wieder ein Album, die sind ja auch schon ganz schön lange dabei. Als ich so, ne, also Blumenfeld, die machen ein neues Album, machen ein Comeback, machen ein neues Album und Future Islands, die sind ja auch schon ewig dabei. Nicht, dass sie ganz so alt werden, das nicht, aber dachte dann irgendwie, ja, der Samuel Herring, der ist jetzt ja bestimmt auch schon so Anfang 50 und immer noch so fit auf der Bühne und er turnt da ja so rum und so. Und dann habe ich eben mal noch Google angeschmissen und wie gesagt, habe dann so ein bisschen sehr überrascht festgestellt, dass der Herr 42 Jahre ist. Und das ist mir wirklich komplett, also mir ist es wirklich sehr unangenehm, weil ich war halt so, ich höre die wirklich gerne und ich war auch schon auf einem Future Islands Konzert und ich habe mich das aber nie gefragt, also das ist ja auch irgendwie, es ist für mich komplett irrelevant, wie alt diese Bandmitglieder sind. Irgendwie was, ich mag halt die Musik und das hat gezählt und aber das, und dass ich das so falsch einschätzen konnte. Eigentlich bin ich immer sehr gut, dachte ich zumindest. Eigentlich bin ich sehr gut mit dem Einschätzen von Alter. Natürlich ist es trotzdem immer so ein bisschen so eine gemeine Frage, wenn man dann, also wenn dann jemand sagt so, ja, schätz mal, wie alt bist du? Ja, schätz mal. Und dann, je nachdem, was es dann für eine Person ist, dann muss man dann immer so tun, ach Mensch, ich bin da so, es fällt mir so schwer, ich weiß nicht so richtig. Und eigentlich weiß man aber genau, ja, diese Person ist 48 ungefähr, aber dann sagt man halt so, ja, 40? Ach nein, ich bin ja schon 48. So, obwohl man eigentlich denkt, ja, weiß ich auch, also sieht halt auch so aus, ne? Aber, das gehört sicher nicht, ne? Je nachdem, zumindest, wer da vor einem steht. Aber hierbei habe ich es halt komplett, also da war ich irgendwie, ich weiß auch nicht, da lag ich ja richtig daneben. Aber dann erklärt sich auch, warum der da auch noch immer so fit ist und so eine gute Energie hat und die Kniescheibe, dass da auch immer noch so mitmacht, wenn er da immer so krass auf dem Boden, vom Boden so hoch springt und sich da immer so, der tanzt ja sehr expressiv. Könnt ihr euch mal, empfohlen natürlich ein Konzert oder, wenn das nicht geht, vielleicht einfach mal ein paar Live-Auftritte auf YouTube anschauen von den Future Islands. Das macht auf jeden Fall Spaß. Aber passend, jetzt nochmal so ein bisschen passend zur Jahreszeit und zum Datum habe ich jetzt auch noch einen Song für euch dabei und der klingt so.

Die April Fools mit Be Kind to Yourself. Das ist doch eine sehr schöne Aufforderung. Das müssen wir alle viel mehr, häufiger kind to ourselves sein. Aus dem Album Who's There vom November 2025. Und bei dem Bandnamen musste ich die April Fools natürlich in die Playlist packen, heute am 1. April, meine Lieben. April Fools, eine Band aus Brooklyn, New York. Sie beschreiben ihre Musik selbst als The music is good for dancing, but sometimes makes you want to throw up. Ja, das ist ein bisschen negativ. Das habe ich jetzt, dieses Bedürfnis habe ich jetzt noch nicht empfunden, als ich, während ich die Musik gehört habe. Ihr könnt euch ja selbst mal davon überzeugen. Sie haben bisher nur so ungefähr 600 monatliche Hörer bei Spotify, habe ich gesehen. Vielleicht kommen da ja jetzt ein paar mehr dazu. Die April Fools. Ja, aber apropos April Fools. April Fools Day, der 1. April. April, April, meine Lieben. Heute ist der 1. April. Seid ihr alle schon in den April geschickt worden? Oder habt ihr jemanden in den April geschickt? Das ist doch, das interessiert mich doch sehr. Macht man das noch als erwachsener Mensch? Ist ja schon irgendwie noch witzig so. Ich habe das heute nicht erlebt und auch niemanden in April geschickt. Aber ich bin natürlich da, also ich fände es trotzdem noch witzig. Das ist da trotzdem irgendwie noch so eine kindliche Freude daran. Aber wenn ich so, ich habe so ein bisschen bei der Vorbereitung auch so überlegt, was sind denn lustige April-Scherze, die du mal gemacht hast? Und da ist mir überhaupt nichts eingefallen. Also auch so irgendwie, wenn ich an die Kindheit zurückdenke, ich wüsste gar nicht mehr, was wir da so gemacht haben. Ich glaube, das war auch alles nicht so richtig witzig, wenn man mal ehrlich ist, oder nicht so richtig doll. Also so, da hat man dann irgendwie gesagt, die Oma hat angerufen und wir sollen ganz viel Kuchen essen oder irgendwie sowas, wo man denkt so, ja, okay, ja, April, April. Aber ich bin sehr gespannt auf eure Geschichten. Vielleicht waren die ja ein bisschen ausgereifter, diese Ideen, und ihr wurdet da. Oder habt ihr jemanden richtig in den April geschickt? Dann lasst es mich wissen. Schreibt mir eine Nachricht oder schreibt es unter dem Post. Dann können es alle lesen. Das wäre doch auch schön. Ich habe auch ein bisschen recherchiert zu diesem, wie kommt das überhaupt, die Geschichte des April-Scherzes sozusagen. Und es ist nicht so richtig klar, aber tatsächlich gibt es wohl diesen Ausdruck, in den April schicken oder ein April-Narr, schon sehr, sehr lange, schon seit dem 17. Jahrhundert ungefähr. Da fängt das zum ersten Mal an und dann gibt es dann später irgendwie auch eine Erwähnung in Grimms Wörterbuch, so mit ja, der April nahe oder so. Also, ja, sehr interessant. Vielleicht, ich weiß nicht, vielleicht wisst ihr ja da auch, weiß der eine oder die andere da auch ein bisschen mehr drüber, dann lasst es uns wissen. Oder lass es uns wissen, teile dein Wissen mit uns. Das wäre sehr interessant. April, April. In der Musikszene oder Musikbranche oder wie auch immer gibt es natürlich ja auch immer mal so, ja, gab es immer mal April-Scherze, das ist dann irgendwie so besondere, ja, dass ein Comeback zum Beispiel angekündigt wurde von irgendeiner Band, wo das aber eigentlich, wenn man richtig überlegt, klar war, dass das nicht sein kann, oder irgendwelche Collaborations verrückter Art von verschiedenen Künstlern, die dann vielleicht so vom Genre eigentlich auch nicht so richtig zusammenpassen, oder wo man gedacht hat, krass, die machen jetzt zusammen eine Platte. Oder was war noch? Fällt euch was ein? April-Scherze aus der Musik? Im Musikbereich. Ja, können wir ja noch mal so ein bisschen überlegen.
ist die Sendung ist ja, geht da noch eine Weile, können wir jetzt ja noch mal so ein bisschen überlegen. Vielleicht fällt uns da ja auch gemeinsam was ein. Ich spiele jetzt erstmal wieder ein bisschen Musik und es geht nach Italien. Canarie me metimi un dito in bocca.

die italienische Frühlingssonne ins Gesicht scheinen lassen. Und vielleicht aus diesem Anklang von Nostalgie heraus und weil es natürlich auch einfach immer so schön ist, habe ich dann halt einfach gedacht, ja, der Song ist nicht aktuell, aber irgendwie habe ich Lust auf so einen schönen italienischen Song, der ein bisschen Wohlfühlstimmung bringt, ein bisschen gute Laune bringt. Und deshalb habe ich ihn hier auf die Playlist gepackt. Apropos Playlist. Ihr könnt natürlich die alten, also die Songs der vergangenen Nachtspielzeiten, Sendungen als Playlisten euch auch immer wieder anhören. Und das könnt ihr auf Spotify tun. Da könnt ihr einfach mal die Nachtspielzeit suchen. Am besten ihr folgen. Und dann, genau, und da sind dann alle Songs der vergangenen Nachtspielzeiten dort zu finden. Und ihr könnt euch die sehr gute Musik, die ich da jedes Mal raussuche, muss ich ja sagen, könnt ihr euch dann da natürlich immer wieder anhören. Genau. Ja, neben den vielen Italienurlauben haben wir es dann aber auch einmal, ich weiß noch, genau, einmal sind wir nicht nach Italien gefahren. Eine Osterferien lang haben wir es dann mal in Frankreich versucht und die 2 Wochen an der Côte d'Azur waren dann leider sehr kühl und verregnet und alles war super teuer. Ich weiß, es war noch zu Nicht-Euro-Zeiten, es war noch vor Euro und eine Kugel Eis war unglaublich teuer, sodass dann irgendwie der Eisdielenbesuch, das war dann so das Highlight zu Ostern, was wir uns dann mal gegönnt haben. Und ja, irgendwie war das nicht so richtig. Der Burner dieser Urlaub, aber wie schön, sage ich doch da mal, dass Paul Falk diese Region sehnsuchtsvoller besingen kann, als ich sie jetzt gerade ja, darstellen konnte. Hier ist ganz neu am 20. März erschienen Côte d'Azur.

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1: Kleiner, feiner Song, Côte d'Azur von Paul Falk. Ja, egal wo, würde ich sagen, Italien oder Frankreich oder vielleicht ist es auch nur der Habichtswald, aber ich wünsche euch auf jeden Fall dort eine gute Zeit, wenn ihr da die Osterfeiertage jetzt vielleicht irgendwo verbringt oder schöne Osterferien verbringt. Und wer weiß, vielleicht kann ja die schöne Musik der Nachspielzeit eure freien Tage dann auch noch ein bisschen verbringen.

versüßen. Vielleicht ja auch mit dem nächsten Song, der passt eigentlich auch ganz gut zum Thema gute Stimmung machen, gute Laune machen. Denn er trägt den Titel She Wants to Party.

Ja, ich glaube, ihr habt die Interpreten hier sofort erkannt. Das waren Kack-Motherfucker mit She Wants to Party. Und sie haben sich aber hier Unterstützung von der einen Hälfte der Kings of Convenience geholt, nämlich Glambeck, Erik Glambeck. Und bringen uns so in so eine positive sommerliche Stimmung. Ist auch relativ frisch am 13. März erschienen. She Wants to Party. Glambeck, also die zweite Hälfte von Kings of Convenience, der macht übrigens auch immer sehr schöne Insta-Stories. Also wenn ihr einfach mal Lust habt auf so ein bisschen so schöne Bilder aus Bergen, also Bergen in Norwegen, die Stadt, dann folgt doch mal dem Herrn, denn das ist wirklich dann, der filmt dann immer mal so ein bisschen, also er wohnt wunderschön. Ich glaube, er hat irgendwie so eine, es muss irgendwie so eine Dachgeschosswohnung oder vielleicht ist es ein ganzes Haus, muss er haben und er hat dann oben so ein Dachfenster und filmt dann immer so Abendstimmung über der Stadt oder diese langen Sommernächte oder jetzt im Winter war das auch sehr schön. Da ist er dann auch so ein bisschen Ski gefahren, da irgendwie oberhalb der Stadt und hat dann währenddessen ein bisschen gefilmt und alles dann so untermalt von dieser beruhigenden Kings of Convenience Gitarrenmusik. So. Ich meine, das kann man, ja, da muss man auch so ein bisschen in der Stimmung vielleicht für sein, aber es ist auf jeden Fall sehr, sehr beruhigend, finde ich. Eigentlich kann man sich diese Glambeck-Insta-Stories immer so ganz gut abends anschauen. Könnt ihr ja nachher mal nach der Sendung machen. Vielleicht hat er ja irgendwas Nettes gepostet. Ich habe heute da noch gar nicht geschaut. Übrigens fällt mir da auch irgendwie gerade ein, das ist natürlich auch so ein bisschen passend zum Italien-Kontext aus dem vorletzten Lied, was wir eben hatten. Denn die andere Hälfte, also All and Oje von Kings of Convenience, den hat es ja nach Italien verschlagen. Entschuldigung, jetzt muss ich gerade husten. Den hat es ja schon vor vielen Jahren. Also ich glaube, der wohnt ja jetzt schon über 10 Jahre oder so in Süditalien und es geht ihm da sehr gut. Und ich freue mich aber sehr, dass die beiden trotzdem immer noch Musik machen und gemeinsam Musik herausbringen und sich treffen und proben und auch auf Konzerte gehen. Ja, so viel dazu. Und Kack-Motherfucker natürlich auch immer eine sehr sympathische Gruppe, die immer noch, auch nach diesen vielen Jahren, Spaß macht und irgendwie sich, ich glaube, also ich würde sagen, auch ganz okay weiterentwickeln und gut altern. Altern klingt so sehr, sehr alt. So meine ich es irgendwie nicht, aber sich einfach gut auch weiterentwickeln. Es ist immer noch eine Spaßband und eine Partyband, aber eben auch. Dann machen sie eben auch mal solche Lieder, She Wants to Party, und es klingt aber so ein bisschen nach Bossa Nova oder so. Aber auch eine sehr, sehr gute Liveband. Das macht wirklich richtig, richtig Spaß bei denen. Da kann man richtig schön tanzen und mitsingen und man hat einfach gute Laune und geht sehr glückerfüllt, höchstwahrscheinlich aus diesem Abend heraus. Ich fand Kack-Motherfucker-Konzerte toll. Genau, könnt ihr ja, ich weiß gar nicht, ich habe die mal hier im Kulturzelt auch gesehen vor vielen Jahren. Das hat wirklich sehr, sehr viel Spaß gemacht. Apropos Kulturzelt, seid ihr schon gespannt? Freut ihr euch schon? Habt ihr schon irgendwie was geplant oder einen Gutschein oder so und sagt, ich weiß noch nicht so richtig, wer auftritt oder ich weiß noch oder. Oder ich gehe auf jeden Fall aber hin, weil ich gehe jeden Sommer ins Kulturzelt. Könnt ihr mir ja auch mal schreiben. Ich habe jetzt erstmal neue Musik für euch. Und zwar am 6. März erschienen, auch, also ja, relativ frisch, aus dem Album Wild ist nämlich hier
Ich war hier von Paula Carolina.

Paula Carolina, ich war hier. Und da muss ich mich korrigieren. Ich habe eben gesagt, irgendwie 6. März ist es erschienen. Es war die Single-Auskopplung, die ist da Anfang März schon rausgekommen. Das Album Wild ist wirklich ganz frisch, erst vor ein paar Tagen, jetzt letzten Freitag am 27.03. rausgekommen. Ja, und schöner Titel, schöne Nummer, gefällt mir gut. Und irgendwie auch von der Thematik, ne? Also was sie sagt, und eigentlich hat es auch niemanden interessiert. Oh, das kennen wir doch auch alle, oder? Diese Situation, wo man denkt, oh, was hast du jetzt da gemacht? Oder ist das, wird jetzt bestimmt peinlich, und oh, oder was mache ich denn jetzt hier? Alle gucken, oder auch so, ah, ich mache was Heimliches, bestimmt fällt es, aber oh Gott, hoffentlich fällt das niemandem auf. Und eigentlich hat es halt wirklich auch einfach niemanden interessiert. Genau, also ich glaube, das kennen wir, oder da kennt jeder irgendeine Geschichte, und häufig ist das dann vielleicht auch so ein bisschen was, oder war es wirklich peinlich, keine Ahnung, was ist schon peinlich, aber das sind so Sachen, an die man sich dann halt auch immer wieder erinnert, noch Jahre später erinnert, oder es sind halt so Sachen, die einen selbst dann so ein bisschen aufhalten, weil man denkt, ah, ich weiß nicht, soll ich das machen? Ach, das kann ich nicht machen. Ach, das ist mir jetzt irgendwie unangenehm. Und dann gucken alle und dann weiß ich nicht so richtig. Im Sinne so, was denken die anderen dann oder so. Und eigentlich ist es halt komplett egal. Oder die Leute haben es dann nach 5 Minuten vielleicht wieder vergessen. Ich weiß nicht, kann man ja auch mal überlegen, ob euch da so Momente einfallen. Und da könnt ihr mir ja mal schreiben, wenn ihr möchtet, wenn es euch nicht so unangenehm ist. Ich lasse mich da immer so ein bisschen auch so, ich überlege gerade, was sind so, vielleicht Schwimmen tatsächlich, vielleicht ist Schwimmen so, ich würde gerne, also ich kann schwimmen, aber ich würde gerne verschiedene Schwimmstile ein bisschen üben, und das traue ich mich aber immer nicht so richtig im Hallenbad oder so, weil ich dann denke, ah, dann gucken alle irgendwie, wie die jetzt hier so falsch krault oder so, oder nicht korrekt Brustschwimmen, also dass sie jetzt das so komisch macht oder so, irgendwie, das ist tatsächlich, also eigentlich ist man ja über die Jahre, man ist ja jetzt auch nicht mehr 15, sage ich mal. Eigentlich würde ich sagen, ich bin da so relativ schmerzfrei geworden über die Jahre. Aber das sind so, das ist so eine Sache, das fällt mir noch so ein bisschen schwer. Ich kann ja noch mal überlegen, vielleicht fällt mir noch was anderes ein. Jetzt so ad hoc sonst nicht. Aber ich kann ja noch mal so ein bisschen überlegen. Aber genau, vielleicht sollten wir auch einfach, also wir sollten auf jeden Fall und da lockerer werden. Und eigentlich hat es halt auch wirklich niemanden interessiert. Kommen wir zur nächsten Nummer. Unser Schatzi Dagobert, Dago Schatz, hat im Februar eine neue Platte rausgebracht, die da heißt Rama Kalala. Und damit ist er zurückgekehrt zu Sehnsuchtsmelodien und dem ganz großen Thema der Liebe. So, ne, wie er das auch so auf den ersten Platten eigentlich immer so schön besungen hat. Die letzten beiden Alben haben mir nicht so gut gefallen. Und ich freue mich sehr, dass es jetzt wieder so ein bisschen. Also. Es ist schon, er entwickelt sich immer weiter. Auch diese, auch Rama Kalala ist eine, hat auch wieder einen eigenen Sound. Irgendwie finde ich, alle Alben haben so ein bisschen einen eigenen Sound. Auch das ist wieder so, aber er ist so ein bisschen eben, wie ich meinte, so ein bisschen zurückgekehrt zu diesen, so ein bisschen zu diesem Herzschmerzthema und den Sehnsuchtsmelodien und das, und das ist eben einfach sein Steckenpferd, und das macht er doch auch gut, der Dagobert. Und es sind wirklich auch schöne Texte. Und ich würde sagen, bevor ich jetzt hier erstmal weiter erzähle, hören wir rein. Hör auf dein Gefühl.

wie schön. Hör auf dein Herz von Dagobert. Und dann auch noch dieses Pfeifen am Ende. Das finde ich, das macht er auch immer so schön. Das gab es auch schon auf dem ersten Album und auch in der, wie ich immer noch finde, sehr schön gefilmten, sehr schön fotografierten Doku Dagobert, der Schnulzensänger aus den Bergen, ganz, die jetzt mittlerweile 10, 15 Jahre alt ist. Da pfeift er auch so schön am, ja, singt ein Lied und also singt er, ich bin zu jung und pfeift dabei so schön. Keiner kann so schön pfeifen wie Dagobert. Hör auf dein Herz. Und dann beim Hören ist mir auch, habe ich mich gefragt, vielleicht ist euch das auch so gegangen. Ich meine, so der Sound, das war jetzt, das ist keine Innovation, ne? Irgendwie, das kennen wir natürlich irgendwie schon. Und auch diese absteigende Akkordfolge. Das erinnert mich an irgendein Lied, an irgendeinen Song, irgendein 70s-Klassiker. Ich hab ihn quasi im Ohr, aber ich komme nicht vollends drauf. Und vielleicht geht es euch genauso. Und ihr wisst sogar, welchen Song ich meine. Dann wäre ich euch sehr dankbar, wenn ihr mir das als Nachricht schickt. Da würde ich mich wirklich, also, weil ich denke da jetzt schon eine ganze Weile drüber nach. Ich denke, was ist das denn für ein Song? Welcher Song ist so ähnlich? Was liegt dir da im Ohr, Alina? Aber ich komme nicht drauf. Mensch, das, also genau, vielleicht fällt, ja. Vielleicht wisst ihr, welchen ich meine. Oder ihr habt eine ganze Reihe zur Auswahl. Und dann schreibt es mir doch mal bitte. Das würde mir sehr helfen. Aber gleichzeitig, ich habe dann, während ich hier eben die Sendungsplaylist zusammengestellt habe, ist mir dann aufgefallen, okay, ich weiß zwar nicht, wie dieser Song eigentlich heißt, den ich da suche, diese 70er-Jahre-Nummer, ist es so schätzungsweise. Aber dieser Dagobert-Titel, den wir gerade gehört haben, der klingt doch ziemlich ähnlich wie dieser Song hier.

Da haben wir jetzt ein bisschen Neo-Soul gehört. Das war Jungle mit Carry On. Und genau, die Band hat für August ein neues Album angekündigt. Und das war jetzt aber schon die erste Single daraus, Carry On. Und wer eben aufgepasst hat, der hat gemerkt, oder das war doch wirklich sehr, das waren doch die gleichen, dieser absteigende Akkordfolge, das waren doch die zumindest ähnliche Harmonien wie im vorherigen Dagobert-Song. Ich weiß was, vielleicht ich mache noch mal kurz hier den Anfang. Ich spiele jetzt noch mal kurz den Anfang hier vom Dago und dann von Jungle und dann gucken wir mal, nur damit ihr das auch noch mal im Ohr habt. Hier kommt Hör auf dein Herz von Dagobert.

Ja, also ganz anderer Stil natürlich, aber gleiche oder ähnliche Harmonien. Und sowas freut mich immer sehr, wenn ich das, wenn mir das auffällt. Ich habe da eine Freude dran. Und jetzt überlege ich gerade, wäre das denn vielleicht, also findet ihr das auch spannend? Interessiert euch sowas? Da könnte man ja, wenn man jetzt mal so weiterdenkt, da könnten wir ja mal eine neue Rubrik vielleicht hier für die Nachspielzeit kreieren. Irgendwie der Songvergleich oder ja, einfach so ein bisschen Musiktheorie auf einem ganz moderaten Niveau, möchte ich mal dazu sagen. Aber sowas, vielleicht wäre das doch mal was. Also wenn euch das interessiert euch das, könnt ihr ja mal sagen, ja oder nein. Aber wenn ich Bock drauf habe, mache ich es trotzdem. Sage ich jetzt mal so. Ja, auf jeden Fall, das ist mir aufgefallen beim Hören und das hat mich gefreut und deshalb wollte ich das euch nicht vorenthalten. Wir sind schon eine ganze Weile in der zweiten Hälfte der Nachtspielzeit angekommen. Wie ihr hört, immer noch das freie Radio Kassel hier auf 105.8. Und ich freue mich, dass ihr dabei seid oder dass ihr gerade eingeschaltet habt. Ihr hört die Nachtspielzeit Leben, Liebe, Indie, Pop mit Alina Carolina. Freue mich auch, wenn ihr über unseren Webstream zuhört und zu dieser späten Uhrzeit dabei seid. Und wir starten, oder was heißt wir starten? Wir gehen einfach, ja, würde ich sagen, gemütlich weiter in diesen späten Aprilabend. Und irgendwie Jungle hat uns da gerade so ein bisschen gemütlich ja, hinfortgetragen. Und ich glaube, ich würde jetzt erstmal so ein bisschen in so einer ruhigen. Ja, ich spiele euch jetzt ja genau, doch, komm. Ich spiele euch jetzt Natalie Lafourcade, Soledad y el Mar.

Und da rauschen die Wellen im Hintergrund. Soledad y el Mar. Fast 10 Jahre alt, aus dem Jahr 2017. Das haben wir einen kleinen Abstecher nach Mexiko gemacht. Immer noch ein sehr schöner Titel. Mitte März, am 13. März, ja, ist noch nicht so lange her, ist quasi passend zu 15 Jahre ausgesetzt der Wehrpflicht der Titel Hafermilch erschienen von Antonio Hoffmann. Und der Berliner Songwriter, Singer-Songwriter spielt darin, wie ich finde, sehr intelligent mit den kleinen und doch großen Fragen des modernen Großstadt-Bubble-Alltags, nachhaltigem Lifestyle, Style und dem Versetz oder Verschieben von gesellschaftlichen Prioritäten. Und bevor ich das jetzt hier versuche weiter zu erklären, würde ich sagen, hören wir rein. Hier ist Hafermilch.

Hafermilch von Antonio Hoffmann. Eine sehr, sehr gute, intelligente Nummer, finde ich. Und ja, angesichts unserer ja, aktuellen Situation, Weltlage, sehr passend und dann bleibt einem aber irgendwie beim Hören dann doch immer so ein bisschen bittersweet, so ein bisschen das Lachen im Halse stecken. Ganz ähnlich geht es da, glaube ich, dann mit der bei der nächsten Nummer. Das Album aller Zeiten der Schweizer Band Hecto Super ist nämlich jetzt Anfang März erschienen. Und darauf sind auch schon länger bekannte Songs, die ich auch schon hier in der Nachspielzeit gespielt habe. Ich habe Hecto Super hier, glaube ich, schon mal das ist schon 3 Jahre her, da habe ich so die ersten Singles vorgestellt. Jetzt haben sie aber fleißig weiter produziert und jetzt auch wirklich ein Album rausgebracht. Und weil es so gut oder leider so gut zur Weltlage momentan besser denn je passt, habe ich gedacht, spiele ich euch jetzt hier gleich im Anschluss zur Hafermilch den Titel Kleine Männer. Hier sind Hecto Super.

Aktuelles Weltgeschehen in 3 Minuten 55 pointiert, kommentiert. Hecto Super, kleine Männer. Von dem Album, das Album aller Zeiten. Wem das gefallen hat und diese Art Humor und Musikstil gut fand, der oder die, hör doch da gerne mal rein. So, jetzt kommen wir zu einer Nummer, die ich ja fast bis zum Ende, also hier bis in die letzte Hälfte der Nachspielzeit aufgehoben habe, weil ich es so schön finde. Ich hatte zuerst gedacht, vielleicht spiele ich das ganz am Anfang oder ganz am Ende. Jetzt, oder dann irgendwie dann dachte ich zum Schlusslied, ist es dann vielleicht, dann war es mir dann auch ein bisschen zu schade, weil manchmal ist es so, dann kann ich den Song nicht mehr ganz ausspielen oder irgendwas kommt noch dazwischen. Und deshalb packe ich ihn, hab ich ihn jetzt hier so ins letzte Viertel gepackt. Also, und zwar geht es nämlich hier um Lotte mit dem Titel Wenn du tanzen willst. Und vielleicht kennt ihr den schon, vielleicht ist der euch in den letzten Wochen auch immer mal wieder begegnet. Ich habe mich total, ja, ich war so ganz, als ich es zum ersten Mal gehört habe, dachte ich, wer ist das denn? Kenne ich die? Irgendwie kommt es mir bekannt vor. Und bisher war mir Lotte mehr so als, ja, wie soll ich sagen, so aus dem Mainstream-Radio ein Begriff oder Mainstream-Radio-Interpretin. So. Ich meine, sie hatte diesen super großen Titel zusammen mit Max Giesinger. Aber vielleicht, genau, tun wir ihr damit auch so ein bisschen Unrecht. Denn zumindest jetzt diese Nummer hier, wenn du tanzen willst, ist schon im Januar rausgekommen, wenn ich jetzt es mir nicht falsch notiert habe. Die finde ich sehr, sehr gelungen. Es hat mich irgendwie sehr abgeholt, musikalisch, aber auch textlich. Und vielleicht geht euch das ja auch so. Ich spiele sie euch, wenn du tanzen willst.

Lotte mit dem Titel Wenn du tanzen willst. Eine sehr, sehr gelungene Nummer, finde ich, muss ich sagen. Wirklich sehr schöner Song. Unaufdringlich schwuft er sich trotzdem ins Gehör. So, und macht, ja, gute Laune, weiß ich nicht. Macht auch ein bisschen nachdenklich. Ist so eine perfekte Mischung für mich zumindest aus. Positiver, schwufender, aber auch melancholischer Stimmung und das, was sie dort besingt. Er ist auch sehr gut arrangiert, finde ich, und hat da so ja, einen interessanten Aufbau, in so interessante Layer drin und auch immer dieses Wuhu. So im Hintergrund, das macht er schon, allein so das bisschen, das macht schon, macht was aus, das kommt ganz gut bei dem Song. Und textlich, genau, textlich finde ich auch, holt sie mich da sehr ab. Ich habe auch so ein bisschen, oder immer, also ich habe schon auch häufig das Gefühl, dass es irgendwie, dass ich da manchmal nicht so ganz hier in die, das klingt so groß, in die moderne Welt passe. Ja, aber es klingt jetzt irgendwie wieder größer, als es vielleicht gemeint ist. Aber so ein bisschen traue ich der in manchen Momenten der analogen Vergangenheit ein bisschen nach. Was uns irgendwie eigentlich fast zu einem anderen Titel bringt, fällt mir irgendwie gerade ein digitales, Me Quatsch, ein analoges Mädchen in der digitalen Welt, Fortuna Ehrenfeld. So fühle ich mich tatsächlich da häufig und auch so ein bisschen so vom Musikstil und von den Kleidern und so. Und das, was sie sagt, ja, wir gehen jetzt hier irgendwie tanzen noch in Johnnys Bar, da ist es noch so, wie es früher war. Und ja, ist natürlich auch vielleicht eine gewisse Form von Eskapismus, wenn man das jetzt so ein bisschen kritisch analysieren möchte. Aber ja, nichtsdestotrotz, in diesem Fall eingebettet in einer sehr schönen Melodie, sehr schön arrangiert. Top-Nummer kommt auf meine All-Time-Playlist, würde ich sagen. Und ja, finde ich schön. Bin ich gespannt, was da vielleicht noch kommt. Also in welche Richtung sie sich da jetzt so anscheinend musikalisch entwickelt oder ja. Ich bin da einfach sehr gespannt und werde das so ein bisschen verfolgen, glaube ich. Lotte war das mit Wenn du tanzen willst. Und jetzt kommt die Sauna.

Es tut mir leid. Es war Sorry von Die Sauna mit der tollen Textzeile. Alles, was bleibt, ist kühler Tee, mit dem wir uns so gern vergiften. Von dem Album Tut Beni aus, ich glaube, Ende Februar. Schon ein bisschen, ja, aber noch nicht ganz so lange her. Und Pop-Up Records schreiben hier auf der Seite, die Single klingt wie ein letzter Drink nach einem Streit, bitter, ehrlich und irgendwie erleichternd. Und der Song erzählt über das Stolpern durchs Leben, das Zweifeln an sich selbst und die zerbrechliche Hoffnung auf Versöhnung. Mit Sorry wird ein Blick in den Zwischenraum aus Reue, Rausch und Realitätsprüfung gewagt. Alles zusammengefasst mit diesem tollen Satz. Alles, was bleibt, ist kühler Tee, mit dem wir uns so gern vergiften. Ja, fand ich auch schöne Nummer. Überhaupt, das Album ist zu empfehlen. Alle Auskopplungen bisher fand ich gut, fand ich interessant. Vielleicht spiele ich euch gleich noch einen Titel von denen. Mal gucken, wie wir durchkommen. Ja, mal sehen, vielleicht mal gucken, wie wir durchkommen. Hier ist jetzt erstmal Jakob Dober Signale.

Undertönen und rauschen die Signale im Hintergrund da hin und her. Jakob Dobers Signale, Ende Februar erschienen. Er ist schon lange mit verschiedenen Bandprojekten unterwegs, alles so im Indie-Pop Indie oder Indie-Tronic-Bereich. Und nun aber schon seit also nach geraumer Zeit, aber auch noch nicht so ganz so ewig als Solo-Projekt. Und ich finde es sehr angenehm, klingt gut. Interessante Texte, interessanter Sound. Jakob Dobers Signale. Und ich habe eben gesagt, ich gucke mal, wie es mit der Zeit passt, und dann würde ich euch noch einen Titel von der Sauna spielen. Und das habe ich, glaube ich, das mache ich jetzt auch einfach. Und zwar, ich liebe dich, weil es so schön ist.

Ich liebe dich. Eine Liebeserklärung zum Ende der Nachtspielzeit. Sehr schöner Titel, die Sauna. Und ich bin mir, glaube ich, nicht ganz sicher, aber also so halb kommt es mir jetzt doch so vor, als ob ich es in der letzten Sendung gespielt hätte im Januar. Aber weil das so ein schöner Titel ist, ich glaube, damals ist es ein bisschen untergegangen. Und deshalb, ja. Lohnt es sich auf jeden Fall, oder ist es nicht schlimm, dass wir jetzt nochmal hineingehört haben? Ich liebe dich, die Sauna. Ja, jetzt sind wir, wie gesagt, schon am Ende der Nachspielzeit wieder angelangt. 2 Stunden Leben, Liebe, Indie Pop neigen sich dem Ende entgegen. Ich freue mich, dass ihr wieder eingeschaltet habt heute und ich hoffe, ich konnte euch ganz gut unterhalten und wir sind gut hier in diesen April gestartet. Ich, ja, wie gesagt, wenn ihr den Songs nochmal hören möchtet, dann schaut mal bei Spotify, sucht da nach der Nachtspielzeit und da findet ihr alle Playlisten aufgelistet. Ansonsten freue ich mich natürlich immer auch, wenn ihr mir einfach folgt auf Instagram, wenn ihr mir auch mal eine Nachricht schreibt, vielleicht mit Musiktipps oder ja, Bands vorschlagt. Und ja, ansonsten wünsche ich euch jetzt einfach einen sehr schönen Frühling, einen sehr schönen Monat, einen sehr schönen Monat April. Und ich hoffe, wir sehen oder hören uns nächsten Monat wieder. Bis dahin, habt eine schöne Zeit, habt schöne Osterfeiertage und tollen Monat und lasst euch morgen erstmal die grüne Soße schmecken am Gründonnerstag. Und jetzt habe ich noch einen Titel für euch, den finde ich wirklich sehr schön, ein bisschen melancholisch, aber wie immer wunderschönen Abschluss hier für die Sendung. Fortuna Ehrenfeld, ich habe sie vorhin schon kurz erwähnt, haben Ende Februar ein neues Album rausgebracht mit dem Titel Live at the Hollywood Bowl, wobei dies auch, sage ich mal, eine künstlerische Spielerei ist, weil sie dort nie aufgetreten sind. Aber darauf ist der sehr schöne. Oder ja, einfach eine generell eine sehr schöne Mischung aus Pop, Chanson, ein bisschen Lo-Fi, Punkig und aber auch Indie-Tronic. Und darauf ist der Titel Kleines Herz. Hört ihn euch bis zum Ende an, er entwickelt sich sehr schön. Kommt gut durch die Nacht. Bis zum nächsten Mal. Eure Alina Carolina.

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Herzlich willkommen zu einer neuen Ausgabe der Sendung Gymnasts Kultur Spezial und zwar einer weiteren Ausgabe im Monat Mai 2026. Am Mikro ist wie üblich der Knut und es wird natürlich in dieser Sendung um das aktuelle Programm im Sandershaus gehen in Bettenhausen bei Kassel, einem alternativen Veranstaltungsort, der offen für alle ist und vom Mitmachen lebt. Und diese Woche gibt es da zwei Konzerte, es gibt auch noch eine Party und natürlich gibt es wie jeden Donnerstag auch den Kneipenabend im Sandershaus und an diesem Donnerstag, den 21. Mai, ist es wieder mal ein DJ Special oder Spezial. Da legt dann ein lokaler Kasseler DJ auf und da ist es so, dazu kann man sich auch bewerben. Also schaut auf die Internetseite des Sandershaus vorbei unter sandershaus.de. Dort klickt ihr auf den Menüpunkt Programm. Dann landet ihr auf der Veranstaltungsseite. Und da sind die Veranstaltungen einzeln aufgelistet. Und da geht ihr einfach auf einen Kneipenabend im Sandershaus DJ Spezial. Und da gibt es dann eine E-Mail-Adresse, an die man sich wenden kann, soziokultur@sandershaus.de. Und da kann man sich bewerben, dass man gerne mal an einem solchen Kneipenabend im Sandershaus dann auflegen möchte. Es ist immer der dritte Donnerstag im Monat. Das so als Info dazu. Dieses Mal wird DJ Anakin auflegen. Und der wird Wave, Fuzz, Garage, Punk, Goth und Alternative Rock auflegen. Also seid gespannt. DJs legen zwischen 19 und 23 Uhr auf. Der Kneipenabend im Sandershaus geht von 18 bis 24 Uhr. Der Eintritt ist frei. Also immer frei, auch, was weiß ich, bei einem DJ-Spezial oder was weiß ich, bei einem entsprechenden Spieleabend-Special gibt es keinen Eintritt. Und ihr habt natürlich die Möglichkeit, wie an sonstigen Kneipenabenden, einfach dort abzuhängen, günstige Getränke euch zu bestellen und euch mit Freunden verabreden oder alleine hingehen und neue Leute kennenlernen. Irgendwie mit den Leuten vom Sandershaus ins Gespräch kommen oder ab 20 Uhr, Uhr euch zum Stammtisch Bettenhausen dazuzusetzen. Da werden so Dinge über den Stadtteil, aber nicht nur diskutiert, besprochen und da kann man sich ja dann auch einbringen und schauen, was so geht. Also auf jeden Fall finde ich das eine gute Sache. Es gibt verschiedene Möglichkeiten noch. Es gibt ein Billardtisch, also man kann Billard spielen, Tischkicker. Es gibt auch noch eine Tischtennisplatte, da ist sogar Rundlauf möglich, eine N64, auf der man spielen kann. Und es gibt eine größere Karten- und Brettspielsammlung, aus der man sich Spiele ausleihen kann vor Ort und dort spielen kann, ausprobieren kann, wie auch immer. Das Ganze auch kostenlos nutzbar. Also nutzt diese Chance einfach, um aus eurer Butze rauszukommen, unter Leute zu kommen, in einer, sage ich mal, netten Atmosphäre, nette Menschen. Und das, finde ich, ist immer eine gute Sache, um da einfach ein bisschen was anderes, sage ich mal, zu machen. Dann kommen wir zum Freitag. Da gibt es zum einen, also Freitag, den 22. Mai, eine DJ Landi Party zwischen 20 und 24 Uhr in der Bar des Sandershaus. Maximalen 199 Gäste können rein. Eintritt 5 Euro und die Party geht zwischen 20 bis 24 Uhr. Tanzbare Musik, gute Stimmung. Also falls das was für euch ist, dann schaut eben am Freitag, den 22. Mai, zur DJ Landi Party in der Bar des Sandershaus vorbei. Und jetzt kommen wir zu der Musik, die wir gerade gehört haben. Und dann, das waren die Monomaniacs. Und die werden nämlich zusammen mit Kommando Malis auftreten im Subterrain des Sandershaus am Freitag, den 22. Mai. Einlass ab
20 Uhr. Beginn des Konzerts soll um 20.30 Uhr sein. Eintritt zwischen 7 bis 12 Euro. Nach Selbsteinschätzung, bitte gebt so viel ihr könnt, um den Veranstaltungsort und die Bands zu unterstützen. Und ja, jetzt hören wir nochmal ein bisschen Musik von Kommando Malis und dann hören wir uns mehr oder weniger danach wieder für ein weiteres Konzert und also eine Ankündigung dazu und Musik von den Bands. Also erstmal viel Spaß mit Musik von Kommando Malis.

Ja, wir haben gerade ein paar Stücke von Kommando Marlies gehört und die werden zusammen mit The Monomaniacs am Freitag, den 22. Mai im Subterrain des Sanders House auftreten. Ja, die machen Power Pop, Punk Rock, Garage und das Ganze, ebenfalls euch das gefallen hat, die Musik bisher in der Sendung, dann schaut da eben entsprechend am Freitag, den 22. Mai vorbei. Einlass ab 20 Uhr, 20:30 Uhr soll das Konzert losgehen. Eintritt zwischen 7 und 12 Euro nach Selbsteinschätzung. Bitte gebt so viel ihr könnt, um die Bands und den Veranstaltungsort zu unterstützen. Auch wichtiger Hinweis nochmal: Schaut, bevor ihr zu einer Veranstaltung geht, im Sandershaus nochmal auf der Internetseite vorbei unter sandershaus.de. Und dann klickt ihr auf den Menüpunkt Programm, dann landet ihr auf der Veranstaltungsseite, da sind die Veranstaltungen aufgelistet, chronologisch ganz oben die aktuellsten. Je weiter ihr runter scrollt, desto weiter in der Zukunft entfernt sind die Veranstaltungen. Und falls eine Veranstaltung abgesagt werden muss, kann passieren, ne? Auch kurzfristig, dann steht das umgehend auf der Seite. Manchmal werden auch Veranstaltungen, sage ich mal, verschoben. Das steht dann auch dabei. Also schaut da auf jeden Fall noch mal drauf, bevor er zu einer Veranstaltung geht. Und ja, jetzt komme ich nämlich zu einer weiteren Veranstaltung, nämlich im Konzert, das am Samstag, den 23. Mai im Subterrain des Sandershaus stattfinden soll. Und das ist ein Konzert von Matrone und Gosse, also die machen Hardcore-Punk, Sludge. Und ja, das Ganze wird, glaube ich, ganz interessant. Wir hören jetzt erstmal Musik von Gosse. Und die haben sehr kurze, sage ich mal, knackige Stücke, kommen aus Aachen. Und ja, machen so Hardcore. Und im Anschluss, am Ende der Sendung, dann, oder gegen Ende der Sendung, dann noch ein paar Stücke von Matrone. Und das, sage ich mal, brauche ich eigentlich nichts mehr dazu zu sagen. Falls ihr Bock darauf habt, schaut eben am Samstag, den 23. Mai im Subterrain des Sandershaus vorbei. Einlass ab 19:30 Uhr, das Konzert soll um 20:30 Uhr losgehen. Eintritt zwischen 8 und 14 Euro nach Selbsteinschätzung. Und ja, gebt so viel ihr könnt, um die Bands und den Veranstaltungsort zu unterstützen. Bei den ganzen Konzerten, also besonders solchen Konzerten wie Hardcore-Punk oder so, gibt es auch Soli-Beiträge oder so. Das heißt, wenn ihr nicht so viel Kohle habt, schaut vorbei und da wird sich vor Ort meist eine Lösung finden. Also lasst euch nicht unbedingt immer davon abschrecken, mal nicht so viel Kohle zu haben. Ja, das so als kleine Anmerkung dazu. Jetzt erstmal viel Spaß mit der Band Gosse, im Anschluss Matrone und am Ende der Sendung hören wir uns nochmal kurz wieder als kleiner Ausblick dann für die nächste Woche. Also erstmal viel Spaß mit Gosse und Matrone.

wir sind wieder mal am Ende dieser aktuellen Ausgabe der Sendung Dümens Kultur Spezial angelangt. Einer weiteren Ausgabe im Monat Mai 2026. Am Mikro ist noch immer der Knut und es geht in dieser Sendung natürlich um das aktuelle Programm im Sandershaus in Bettenhausen bei Kassel. Falls ihr noch weitere Infos zum Veranstaltungsort oder auch zu den Veranstaltungen sucht oder da euch einlesen oder irgendwie die Musik von den Bands hören wollt oder weiter recherchieren wollt, dann schaut natürlich auf der Internetseite des Sandershaus vorbei, zu finden unter sandershaus.de. Und falls ihr die Veranstaltungs- oder auf die Veranstaltungsseite gehen wollt, klickt ihr auf Programm und dann landet ihr auf der Veranstaltungsseite. Und da sind dann verschiedene Sachen aufgelistet, wie zum Beispiel dieses Konzert hier von Matrone und Gosse am Samstag, den 23. Mai. Und das ist die Musik, die wir gerade gehört haben. Matrone werden wir auch gleich nochmal als Rausschmeißer hören. Das ganze Konzert im Subterrain des Sandershaus. Einlass ab 19.30 Uhr, Beginn des Konzerts um 20.30 Uhr, Eintritt zwischen 8 und 14 Euro nach Selbsteinschätzung. Bitte gebt so viel ihr könnt, um die Bands und den Veranstaltungsort zu unterstützen. Ansonsten bleibt mir gar nicht so viel zu sagen. Auf die, sag ich mal, Seite vom Sandershaus habe ich hingewiesen. Und es gibt da so einiges an Konzerten, Veranstaltungen, regelmäßig natürlich der Kneipenabend im Sandershaus, in der Bar des Sandershaus, jeden Donnerstag zwischen 18 und 24 Uhr, kostenloser Eintritt, günstige

Getränke und viele Möglichkeiten, sage ich mal, irgendwelche Dinge zu tun, zu entspannen, mit Leuten irgendwie zu zocken, zu quatschen und so. Also von Billardspielen, Tischkicker, N64 oder Tischtennis im Rundlauf. Also ihr habt verschiedene Möglichkeiten. Karten- und Brettspielsammlung gibt es da auch. Nutzt das einfach und checkt den Ort ab und die Seite auch aus. Ja, das soll es gewesen sein. Ich wünsche euch eine schöne Zeit. Genießt auch mal, sage ich mal, das schönere Wetter. Und bis zur nächsten Sendung, sagt der Knut. Tschüss.

Grüß dich, Servus und Hallo, hier auf Freiradio Kassel. Hier ist die Schlagerparty mit Bodo. Ja, Schlagerparty Jahrzehnten. Viel Spaß mit mir hier auf Freiradio Kassel.

Brei Radio Kassel mit Bodo, eine Stunde, grüß dich, servus und hallo. Was ich gerade hört, das war Oswald Sattler und viel Spaß mit mir auf Brei Radio Kassel mit der Schlagerparty.

Hallo und schönen guten Abend hier im Freien Radio Kassel auf 105,8 MHz und im Livestream. Jetzt folgt die Sendung Musica Latina mit DJ Francisco und dies ist eine Wiederholungssendung aus dem Jahr 2010 an Himmelfahrtstag im Mai. Ich wünsche viel Spaß und Freude daran.

Das ist unsere Jingle. Jedes Donnerstag, einmal im Monat. Ich will das übersetzen jetzt nochmal für die Leute, die kein Spanisch beherrschen. Es ist so, ich habe euch begrüßt heute zu unserer Sendung Musica Latina, lateinamerikanische Musik, alles von lateinamerikanischer Musik, unter anderem Salsa, Merengue, Bachata, wie immer. Und am Mikrofon ist DJ Francisco. 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

Las Iniejos. Das heißt Fliegen im Träumen. Ja, das ist ein sehr schönes Salsa-Lied, was wir gerade gehört haben. Das ist auch eins der besten. Deswegen hat er auch gesagt, estoy haciendo la mejor salsa del mundo. Das war der DJ aus Südamerika, einer aus Chile. Und der hat wirklich die besten Salsa-Hits damals aus den 90er Jahren aufgelegt. Die habe ich hier noch bei uns hier im Studio. Und ab und zu spiele ich die auch mal wieder ab. Und da kommt auch, da kommt so manch anderer auf Fernwehträume. Und dann denkt vielleicht an schöner Salsa-Musik mit einem schönen Abend in der Karibik oder irgendwo in Südamerika oder vielleicht sogar in Spanien auf Gran Canaria. Okay, ich werde heute mal in unserer Sendung, in meiner Sendung Musica Latina, unter anderem auch Andenmusik spielen. Ein, zwei Titel von der Gruppe Cenizas, das heißt Asche. Und zwar ist das eine Mixtur, also das ist keine Mixtur, sondern das ist ein Ensemble aus Argentiniern, Venezolanern und Peruanern, die auch sehr schöne Titel spielen. Die möchte ich nachher nochmal vorstellen. Tja, heute ist Himmelfahrt. Eben gerade haben wir es in der Vorsendung schon gehört. Viele haben vielleicht gar nicht drüber nachgedacht, was Himmelfahrt ist oder warum. Viele oder die meisten sagen ja Vatertag dazu. Vatertag ist schön. Ich bin auch selber Vater von zwei Töchtern. Und freue mich auch immer diesen Tag, wenn ich ihn dann doch mit meinen Kindern verbringen kann, zu genießen. Und heute hatten wir auch eine schöne Session, sage ich mal, an der Fulda unten, wenn es auch so kalt war. Trotzdem, denke ich mal, habt ihr einen schönen gesegneten christlichen Feiertag gehabt. Und eigentlich hat ja Gott uns einen schönen Tag geschenkt. Zwar kalt, wie schon gesagt, kalt, aber ohne Regen. Und unten an der Fulda war ja das Tigerentenrennen. Heute bis um ca. 17 Uhr war es zu Ende. Da gab es die Preisverleihung und es waren sehr schöne Bands, sehr schöne Künstler dabei, wie jedes Jahr. Lohnt sich also wirklich mal dahin zu gehen. Ich war live dabei, wenigstens für eine Stunde. Ich musste ja dann auch hier in die Sendung wieder. Und naja, ich freue mich jedenfalls jedes Jahr, egal wie das Wetter wird, egal wie, wir müssen es nehmen, wie es ist. Und deswegen freue ich mich, dass ich euch heute wieder begrüßen darf, sofern ihr mir heute alle wieder zuhört, die Fans der lateinamerikanischen Musik. Ich habe jetzt weiter Musik Bachata auf Lager und jetzt geht's weiter.

zwischendurch ein Salsa-Lied. Danach spiele ich drei am Stück, und zwar von Bachata, die Bachata Romantica. Quiereme mucho caridad von Raúl Blanas.

0: Ja, das Quiere Me Mucho Caridad von Raúl Blanas haben wir gerade gehört. Jetzt spiele ich drei am Stück, will aber noch sagen, dass ich nachher auch noch mal gleich ein paar Ankündigungen mache. Ihr könnt mich auch im Studio anrufen jetzt unter 578064 in der Kasseler Vorwahl, hier aus dem freien Radio Kassel 105,8 MHz am Mikrofon DJ Francisco.
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Ja, das waren die drei am Stück. Das letzte war ein Salsa-Disco-Lied. Mañana te vas conmigo. War ein sehr schönes Lied von den drei am Stück. Ja, jetzt habe ich ein paar Infos und Bekanntmachungen zu machen. Hier aus dem Studio, live für euch heute. Ach ja, wenn ihr mich anrufen wollt, irgendwelche Ideen hierzu, zu der Sendung oder überhaupt mir Fragen stellen wollt, könnt ihr mich auch jetzt im Studio anrufen unter 578064 hier im Freien Radio Kassel mit DJ Francisco. Und jetzt möchte ich euch ein paar Bekanntmachungen machen. Und zwar einmal, das Tanzboot legt wieder ab. Und zwar am 29. Mai. Am Samstag, den 29. Mai. Und zwar, glaube ich, legt es ab um. Einlass ist jeweils um 18:30 Uhr. Hier steht es ja auch. Abfahrt jeweils um 19:30 Uhr. Volldampf auf der Fulle ist das Motto, wie immer jedes Jahr. Mit diesmal präsentiert vom Extra-Tipp HR4 und der Tanzschule Baila Salsa, die es ja in der Friedrich-Ebert-Straße 41 seit dem März schon gibt. Da könnt ihr auch heute Abend hingehen, immer so ab 18 Uhr ist da, glaube ich, auf. Und zwar Mittwoch bis Sonntag, soviel ich weiß. Der DJ Latin Flavor wird sich da auch an der Bar mit euch mal unterhalten können. Ihr könnt in Ruhe einen Drink einnehmen und dort auch natürlich ein paar Tanzschritte machen. Ja, das Wichtigste ist, es gibt also noch ein Boot und zwar am 14. August. Da haben wir ja noch ein bisschen Zeit. Die Tickets könnt ihr schon in der Vorverkaufsstelle im Sonnenstudio Friedrich-Ebert-Straße 32 bis 34. Dann bei der Personenschifffahrt K&K Söllner GmbH an der Schlag direkt unten, wo die Boote liegen und wo sie dann auch abliegen. Und dann beim Extra-Tipp in der Kölnischen Straße Nummer 16. Natürlich auch in der Tanzschule Baila Salsa in der Friedrich-Ebert 41 könnt ihr auch im Vorverkauf die Karten für 12 € erwerben. Ja, das war's soweit. Jetzt habe ich wieder mal ein Salsa-Lied. Das waren ja eben unsere drei am Stück. Diesmal spielen wir jetzt noch ein paar Salsa-Lieder und wie gesagt, dazwischen will ich auch noch mal kurz die Gruppe Cenizas vorstellen mit Musica Andina. Bomba. Und zwar mit Ras Rigual.

So, jetzt habe ich die Gruppe Cenizas aufgelegt. Und zwar der Titel ist Aguas Sagradas, geheiligte Wasser. Das ist auch der Titel des Albums von der Gruppe Cenizas.

Aguas Sagradas, geheiligte Wasser, das klingt ja ganz anders, zurückgezogen, ruhig gegenüber der La Bomba, was wir eben gehört haben. Aber das sollte auch mal sein, dass ihr mal die andinische Musik so ein bisschen hört. Einen Titel möchte ich dazu noch kurz anspielen. Der heißt Sasa. Sasa ist wie ein Tanz, wie ein Rhythmus aus den Anden. Das spiele ich euch noch mal an. Und dann.

das ist die Gruppe Sinistas und mit Sasa. Nächstes Mal in der Sendung, die ich am 17. Juni haben werde, wieder von 19 bis 20 Uhr im Freien Radio Kassel auf 105,8. Das werde ich nochmal reportieren, und zwar überhaupt über Musica Andina, überhaupt andinische Musik und wie die zustande kommt und was auch dahinter steckt, welche Gefühle und welche

Rhythmus, das werde ich am 17. Juni dann machen. Ja, jetzt sind wir schon fast beim Ende der Sendung. Ich habe noch ein paar Minuten. Ich spiele jetzt nochmal, wie angekündigt, ein, zwei Reggaeton-Lieder, ein, zwei Reggaeton-Songs und ja, dann haben wir schon fast zu Ende. Wenn ihr irgendwelche Wünsche habt, ihr könnt euch ans Freie Radio Kassel wenden und zwar unter frk-org-org.de. Könnt ihr auch eine E-Mail schicken und dann Bezug auf meine Sendung nehmen.

Me quiero despedir del programa Música Latina, Salsa, Merengue, Bachata. Y ya, hasta la próxima. El próximo programa de Música Latina será en el 17 de junio. Gracias por escucharme. Also, ich verabschiede mich jetzt von dem Programm Música Latina. Danke, dass ihr zugehört habt. Wie gesagt, wenn ihr Wünsche habt, dann meldet euch an frk-org.de im E-Mail oder ruft an hier im Studio unter der 578064. Das ist aber Studio. Ihr habt noch eine andere Nummer, die habe ich jetzt aber nicht hier stehen, wo wir auch den unteren Meister hier anrufen könnt, der das alles hier steuert. Ja, und dann freue ich mich auf die nächste Sendung bei euch. Und dann können wir auch mal richtig loslegen. Ich würde auch gerne mal live irgendwo eine DJ-Sendung machen. Unter anderem mit dem DJ Latin Flavor, mit dem ich schon mal ein Interview hatte. Freue mich, euch beim nächsten Mal wiederzuhören mit der Musica Latina.

0: Willkommen im Stadtlabor des Freien Radios Kassel. In unserer Sendung vom 21. Mai 2026 sprechen wir zum Thema Adoption. Bei uns zu Gast Eva Jollima. Eva, du selbst bist, Eva, du selbst bist adoptiert und hast dieses Thema an uns herangetragen. Kannst du unsere Hörerinnen und Hörer teilhaben lassen daran, was dich als erwachsene Adoptierte bewegt?
1: Ja, vielleicht fange ich einfach mal an, dass ich 1975 nach Deutschland gekommen bin. Ich wurde als Baby mit 9 Monaten von Kolumbien aus adoptiert. Geboren wurde ich in Bogotá und bin in einer Familie aufgewachsen, die mit mir sehr, sehr liebevoll umgegangen ist, mich also wirklich herzlich aufgenommen hat. Aber natürlich ist es so, dass das Thema eigentlich schon einen sein Leben lang immer beschäftigt. Dass man einfach das schon sich mit sich herumträgt und auch, wenn man selber Kinder bekommt, auf einmal darüber nachdenkt, wie das bei der Mutter war, die einen geboren hat, dass sie einen weggegeben hat. Warum hat sie einen weggegeben? Das sind einfach so Fragen, die einen immer wieder beschäftigen und auf die man oft als Adoptierter keine Antwort bekommt. Und das ist das, was, glaube ich, viele Adoptierte bewegt und beschäftigt. Und ich finde es ein bisschen schade, dass es so gar nicht so den Austausch gibt mit anderen Adoptierten, weil ich weiß, dass es einige gibt. Und es gibt zum Beispiel auch keine richtige psychologische Hilfe. Das habe ich auch schon in Erfahrung gebracht, die sich zum Beispiel als Psychologen darauf spezialisiert haben, wie es ist im Umgang mit erwachsenen Adoptierten, die natürlich auch ihre Traumata mit sich herumtragen, um das vielleicht mal so auszudrücken. Und natürlich auch, dass man, wenn man adoptiert ist, vielleicht auch optisch etwas anders aussieht, dunkelhäutiger ist, vielleicht auch asiatischer aussieht. Bei mir ist es so, dass ich durch mein Äußeres nicht sofort auffalle, aber natürlich, wenn dann die Frage aufkommt, Deutsch bist du auch nicht, das finde ich halt auch mal sehr, sehr schwierig, weil die Definition von Deutsch ist ja gerade heutzutage, kann man ja gar nicht festlegen. Und da habe ich auch schon diverse Auseinandersetzungen mit den Leuten gehabt, weil ich gesagt habe, was ist denn Deutsch? Wie sieht man aus, wenn man Deutsch ist? Ja, das erstmal so als Einstieg.
0: Jetzt eine ganz, ganz wichtige Frage, die mir jetzt, während du gesprochen hast, in den Sinn gekommen ist. 1975. Du kommst nach Deutschland, du wirst nach Deutschland geschickt, du wirst in einer Familie aufgenommen. Und was ich immer mal gehört habe, ist die Frage, sagen wir es dem Kind oder sagen wir es dem Kind nicht? Oder wann sagen wir es dem Kind? Und wie ist in deiner Familie, in der du aufgewachsen bist, damit umgegangen worden, also mit dieser Thematik?
1: Das ist eine sehr gute Frage und die habe ich tatsächlich auch schon öfter gestellt bekommen und die habe ich auch schon mit anderen Erwachsenen oder Bekannten, die auch adoptiert sind, auch schon mich mit auseinandergesetzt. Und in meiner Familie war es so, dass dort sehr offen mit umgegangen worden ist und dass ich eigentlich von Anfang an wusste, dass ich adoptiert bin. Und meine Eltern haben mir das so immer gesagt, du, um das mal auf der kindlichen Ebene auszudrücken, du kommst zwar nicht aus Mamas Bauch, aber wir haben dich genauso lieb und mit diesem Grundsatz bin ich aufgewachsen. Und da gibt es auch eine schöne kleine Anekdote. Ich habe noch 2 ältere Brüder und die waren natürlich dann schon da, als klar war, dass ich aus dem Ausland adoptiert werde. Und mein Vater war zu dem Zeitpunkt auf einem kleinen hessischen Dorf beruflich tätig. Und meine Brüder waren auf einem Geburtstag und der eine Bruder erzählte, dass er eine Schwester bekommt und dass diese Schwester mit dem Flugzeug kommt. Und dann haben die alten Damen auf dem Geburtstag gesagt, ach, so nennt man das heute. Das ist so eine sehr schöne kleine Anekdote, die mich auch immer wieder begleitet durchs Leben. Und das zeigt aber auch, wie offen und wie kreativ auch die ganze Familie damit umgegangen ist. Und das ist immer noch bei uns so ein bisschen so ein kleiner Schenkelklopfer in der Familie.
0: Ja, okay. Also das heißt, liebe Hörerinnen und Hörer, für Sie auch der Klapperstorch ist im Bereich der Modernisierung sozusagen genau. Unterwegs. Genau. Und das wurde bei schon in den 1970er Jahren sozusagen gefeiert. Ja, sehr, sehr schöne Geschichte. Eva, kommen wir nochmal zurück. Ich meine, das ist ja jetzt deine eigene Geschichte ist ja dann halt auch, oder da fehlt da ein Teil deiner eigenen Geschichte. Oder was weißt du darüber, wie das irgendwie war, wie die Herkunftsverhältnisse waren, oder jetzt für unsere Hörerinnen und Hörer vielleicht auch mal einfach so die Vorstellung, wie geht denn das ganz praktisch? Ne? Also, weil ich glaube, dass es bei vielen von uns eine ganze Menge Klischees gibt, ne? Also gerade was das Thema Auslandsadoption angeht, ne? Weil wir wissen, wie schwierig Adoptieren in Deutschland ist, ja. Und wir haben auch, oder ich habe jedenfalls auch schon mal gehört, dass manche Leute irgendwann halt auch gefrustet gewesen sind, ne? Und dann irgendwie andere Wege beschritten haben. Also jetzt wir fantasieren jetzt nicht rum, sondern wir versuchen es vielleicht mal an deinem Fall ganz konkret klar zu machen, von dem, was du weißt. Aus dieser Geschichte heraus, wie ging das?
1: Also ich denke, man kann das mit heute nicht mehr vergleichen. Die Auflagen heute sind natürlich sehr, sehr hoch, habe ich mir sagen lassen. Ich selber weiß es jetzt nicht. Ich weiß auch nur aus den Erzählungen meiner Eltern, dass das in den 70er Jahren noch relativ einfach war. Also natürlich mussten sie diverse Formulare ausfüllen. Natürlich haben sie auch sehr, sehr lange wohl auch gewartet. Aber es war tatsächlich so, dass ich also mit dem Flugzeug an den Frankfurter Flughafen kam. Und man hat mich also in Kolumbien ins Flugzeug gesetzt. Ich hatte wahrscheinlich, das weiß ich aber nicht mehr, eine Stewardess, die sich während des Flugs um mich gekümmert hat. Und mit mir zusammen kam noch ein anderes Mädchen, auch aus Bogota. Und ja, um das jetzt mal so salopp auszudrücken, wurden wir dann meinen Eltern am Flughafen in die Hand gedrückt. Und das war die Jolima und das andere war die Elisabeth, hieß sie, glaube ich, damals. Und ja, also das ist heutzutage natürlich anders. Ich habe auch Kontakt mit anderen Adoptierten, auch aus Südamerika, die etwas jünger sind. Und da ist es ja dann auch so gewesen, dass die Eltern hinreisen mussten und sich wochenlang dort aufhalten mussten. Das war damals noch nicht so. Hat vielleicht auch so ein bisschen den Vorteil, wenn man als Eltern dorthin reist, dass man das Umfeld der Kinder wirklich auch kennenlernt. Und das war zu meiner Zeit einfach nicht gegeben und was natürlich auch dem Kinderhandel Tür und Tor offen lässt. Das ist auch ein weiteres Vorurteil, mit dem ich mich immer wieder auseinandersetzen musste, weil natürlich auch dort es auch viele schwarze Schafe gibt. Ich wurde damals über Terre des Hommes vermittelt. Die machen das mittlerweile nicht mehr. Die machen Hilfe vor Ort, also die helfen den Familien vor Ort und unterstützen sie. Terre des Hommes kann man auch mit Spenden unterstützen. Die machen das nicht mehr, weil sie natürlich auch ein bisschen in Verruf geraten sind.
0: Ja, und also ich meine, Terre des Hommes hat zumindest für die meisten von uns erstmal grundsätzlich eine hohe Glaubwürdigkeit, ja, und hat es sicherlich auch in dieser Zeit gehabt, ne? Und vielleicht, wir hatten neulich mal in unserem Büro hatte ich so eine kleine Gruppe von Menschen eingeladen, ja, einfach um mal, ja, nett miteinander zu sitzen und irgendwie ins Gespräch zu kommen und vielleicht auch mal andere Geschichten zu hören. Und da gab es bei mir so einen Gänsehautmoment, sage ich mal, weil sich da plötzlich irgendwie Dinge zusammengefügt haben, wo ich gedacht habe, wie geht das denn? Also, du hattest deine Geschichte ein Stück weit erzählt und ein anderer Gast, ne, jemand, die hier in Kassel an der Kunsthochschule Keramik studiert hatte, erzählte von einem Dozenten an der Kunstuni in Kassel, dessen Eltern in Bogota ein Waisenhaus betreiben, und du hast gesagt, ich bin eins dieser Kinder. Also, was ist dir da so durch den Sinn gegangen, als du das irgendwie gehört hast, in einer sehr, sehr unvorbereiteten Situation?
1: Ja, ich erinnere mich an die Situation und das war tatsächlich so, dass mein erster Gedanke war, meine Güte, wie klein ist die Welt. Das sind so Momente, wo ich dann immer wieder denke, ja, okay, meine Herkunft ist ein bisschen anders. Ich bin nicht in einem Kasseler Krankenhaus geboren. Meine Mutter kann mir nicht erzählen, wie die Geburt war oder wie ihre Schwangerschaft mit mir war. Das sind dann so Momente, wo ich denke, ja, das wüsste ich gerne und ich würde gerne diesen Kontakt zu den, mittlerweile sind ja die Eltern, also die Betreiber des Waisenhauses ja auch verstorben. Wie gerne würde ich mit dem Sohn Kontakt aufnehmen? Vielleicht kann der mir was erzählen. Aber das sind so Momente, ja, ich möchte das einerseits, aber auf der anderen Seite denke ich, vielleicht ist es auch besser, dass man es nicht weiß. Also ich habe 2014 war ich in Kolumbien und auch in Bogotá und habe mich ein bisschen auf die Suche nach meinen Wurzeln begeben und habe herausgefunden, dass meine Mutter, also die Frau, die mich geboren hat, wohl auch schon verstorben ist. Wobei ich mir nicht wirklich sicher bin, ob es diese Frau auch tatsächlich ist. Das sind alles so Dinge, die werde ich wahrscheinlich nicht mehr erfahren. Und natürlich triggert einen das an, wenn man so eine Situation hat. Dann fängt man wieder an, darüber nachzudenken. Und ja, natürlich. Aber es ist jetzt nicht so, dass ich wahnsinnig schockiert war oder so. Aber ich habe einfach gedacht, ja. Die Welt ist klein.
0: Und jetzt nochmal Bezug nehmend darauf, du hast ja auch gesagt, dass es also dass es jetzt gar nicht so große Netzwerke gibt, aber du bist Teil von solchen Netzwerken. Also wenn ich das im Vorgespräch richtig verstanden habe, dann gibt es ja aus eurer Gruppe damals halt auch noch irgendwie Kontakte untereinander, ne? Auch vielleicht, um sich so ein bisschen in dieser Situation, die ja eine sehr ungewöhnliche Situation ist für die meisten, also was das Thema der Nachvollziehbarkeit angeht oder des Nachempfindens besser gesagt, ja. Wenn du jetzt davon sprichst, dass du selber nicht so genau weißt, ist das jetzt eigentlich so ein richtig guter Plan, da aufzuschlagen in Kolumbien und Nachforschungen anzustellen? Es ist ja ein bisschen vielleicht auch, sage ich mal, so eine Sache, wo man jetzt wirklich nicht genau weiß, ich sag's mal ein bisschen drastisch, wer dann plötzlich alles zu deinen Verwandten gehören könnte und so weiter. Also sind das solche Gedanken? Wird man da irgendwie auch ein bisschen vorgewarnt, wenn man sich jetzt wie jemand wie du in dieser Position in ein solches Land begibt? Weil für mich ist das anders, wenn ich in so ein Land fahre.
1: Ja, da muss ich tatsächlich ein bisschen weiter ausholen, um das mal so ein bisschen zu erklären. Also wir hatten 2012 einen jungen Mann aus Kolumbien als Gastschüler bei uns zu Besuch. Damals war ich noch verheiratet und der wohnte 3 Monate bei uns, besuchte die Colegio Andino in Bogotá, die deutsche Schule, Entschuldigung. Und wir haben ihn dann 2014 besucht, 2 Jahre später. Und der Vater war oder ist es auch wahrscheinlich immer noch Lungenfacharzt und hatte diese Armenviertel, ich nenne es jetzt einfach mal salopp, diese Armenviertel in Bogotá betreut. Und ich hatte dann, als ich diese Familie besucht hatte, meine ID-Nummer. Man bekommt also natürlich, so wie hier auch, eine Steuernummer, so eine Identitätsnummer. Und die hatte er und mit der hat er sich auf die Suche gemacht und hat dann tatsächlich meine Mutter ausfindig machen können und noch angebliche Geschwister. Und da war es dann auch so, dass er auch mit denen natürlich auch auf Spanisch telefoniert hat, weil mein Spanisch ja bei weitem nicht ausreicht, um sich damit auseinanderzusetzen. Und sagte mir dann auch, überlege es dir gut, ob du den Kontakt möchtest, weil die Menschen sehr arm sind und es wirklich auch so ist, wenn sie hören, dass da eine Familie oder ein Familienmitglied aus dem reichen Deutschland kommt, dass dann die Gefahr besteht, dass du halt einfach auch ausgenutzt wirst. Und das habe ich, wir haben dann den Kontakt nicht gesucht, wir haben das dann abgebrochen an der Stelle, wo er mit denen telefoniert hat. Und natürlich auch immer die Frage, ist es wahr? Stimmt es so, wie er das erforscht hat? Oder hat die Frau, unter deren Identitätsnummer man meine Mutter ausfindig machen konnte, einfach nur eine andere Nummer angegeben und ist sie es gar nicht? Also das sind so Dinge, die werde ich wahrscheinlich nicht mehr erfahren.
0: Und du hast ja vorhin auch ganz relativ am Anfang jetzt unseres Gesprächs gesagt, dass so das Stichwort der Unterstützung, psychologische Hilfe für Menschen, die in einer solchen Lebenssituation irgendwie sind. Hast du für dich, also jetzt mal gerade im Bezug jetzt auf Kolumbien, hast du da für dich ein Stück weit gesorgt, dass für den Fall, dass da Sachen kommen, die unerwartet sind oder die dich irgendwie auf eine gewisse Art und Weise antriggern, dass du da Unterstützung hast oder hat vielleicht dieser Arzt das so leisten können?
1: Ja, das ist ja genau der Punkt. Also, dass ich behaupte mal, dass ich selber relativ stabil bin und auch eine Art und Weise gefunden habe, damit umzugehen. In Gesprächen mit Freundinnen und Freunden, im Gespräch auch mit meiner Familie oder mit meinen mittlerweile erwachsenen Kindern. Aber es ist natürlich so, dass, dass das, glaube ich, also für meinen Teil fehlt, dass man halt wirklich einfach nicht dem Gegenüber klar machen kann oder einem Psychologen oder einem Therapeuten klar machen kann, was einen als Adoptierter, auch als Erwachsenenadoptierter eigentlich beschäftigt. Und das sind nicht nur die Wurzeln, das ist vielleicht auch einfach, warum reagiert man in bestimmten Situationen oder wie kann ich in bestimmten Situationen anders reagieren, weil es mit meiner Geschichte zu tun hat. Und das gibt, also ich glaube schon, dass das ein Feld ist in der Therapie, das ist, glaube ich, schon sehr speziell ist. Also es ist meine These und ich glaube das schon, dass das so ist.
0: Und ich sag mal, über die Netzwerke, in denen du dich da selber bewegst, es ist ja oft so, dass auch Menschen mit einer bestimmten Form, ja, von Betroffenheit, sage ich mal, dann einen Berufsweg einschlagen, um genau solche Sachen eben, also die sie sozusagen erlebt haben, die nochmal irgendwo, ja, vielleicht auch im Sinne einer Heilung, und zwar nicht nur für sich selber, sondern auch übergeordnet, sozusagen angehen. Gibt es da aus euren Kontexten, sage ich mal, Leute, die vielleicht aus diesen Gründen in ein Psychologiestudium reingegangen sind oder eine therapeutische Qualifikation gemacht haben? Weil wir wissen ja auch aus anderen Kontexten, dass es eben wichtig ist, nicht nur, sage ich mal, was gemacht wird, beispielsweise in einer Therapie, oder, sondern auch, wer sie macht und mit welchem Hintergrund er sie macht. Also hast du da, mittlerweile Erfahrungen sammeln können?
1: Nein, also tatsächlich ist es mir nicht bekannt, dass einer derer, die ich kenne, da in dem, in der Richtung Psychologiestudium was angefangen hat. Wir hatten immer, oder ich habe natürlich Kontakt zu anderen erwachsenen Adoptierten. Wir hatten bis vor Corona regelmäßiges Treffen in der Nähe von Hannover. Das waren alles erwachsene Adoptierte. Das war immer sehr, sehr schön und man konnte sich austauschen unter seinesgleichen. Man hat sofort eine Nähe gehabt, die man gar nicht so beschreiben kann, weil wir im Grunde alle dieselbe Geschichte mit uns tragen. Ich will nicht sagen Schicksal, weil es ist ja, Schicksal hört sich immer so sehr negativ an. Aber mir ist jetzt nicht bekannt, dass da einer von denen gesagt hat, so, ich habe diese Biografie und deswegen würde ich jetzt gerne Psychologie studieren mit dem Schwerpunkt Adoption. Nee, leider nicht. Der Gedanke ist eigentlich ganz gut.
0: Ja, also ich meine, ich komme jetzt da drauf, weil in dem Feld, in dem ich mich jetzt bewege, also Medien, da gibt es beispielsweise einen Zusammenschluss von Menschen, die nennen sich die neuen deutschen Medienmacher und Medienmacherinnen, ja. Und das sind Leute, das sind schwarze Deutsche, das sind Deutsche also mit anderen Wurzeln, ne? Eben auch aus den anderen Kontinenten und so weiter. Und da gibt es so dieses Credo, dass die sagen, es ist eben nicht nur wichtig, was geschrieben wird, sondern auch, wer schreibt und wer mit
1: Genau.
0: welcher Perspektive schreibt. Und das ist so, das ist mir dabei im Hintergrund, ne? Weil natürlich das Thema, auch wenn wir jetzt über das Migrationsthema reden, dann sind solche Leute, solche Menschen ja in einer ganz anderen Form betroffen von Dingen, die wir erstmal als die Mehrheitsgesellschaft oder wie man die immer jetzt nennen will, gar nicht nachvollziehen können. Und das war so der Impuls, ne? Also so in diese Richtung zu nachzufragen. Und ich meine, wenn du jetzt sagst, dass einfach der Austausch unter Gleichen sozusagen ein wichtiges Moment ist, dann ist es natürlich auch schon mal viel. Also ich weiß, dass zum Beispiel, dass es hier in Kassel, das ist jetzt ein anderes Thema, aber dass es irgendwie ein Netzwerk für Menschen gibt, die in Pflegefamilien sind, beziehungsweise das heißt Pflegende, also Menschen, Familienangehörige, die Pflegekinder aufnehmen, dass da irgendwie solche Strukturen bestehen. Vielleicht so für den Abschluss unseres ersten kleinen Blocks hier, was würdest du dir in diesem Bereich wünschen?
1: Dass man einfach vielleicht, ich weiß nicht, ob das möglich ist, dass man ein Netzwerk bildet hier in Kassel. Es ist tatsächlich auch nochmal ein Unterschied, ob man im innereuropäischen Ausland adoptiert worden ist oder im außereuropäischen. In den 70er, 60er, 70er Jahren waren ja auch viele vietnamesische Kinder, die aufgrund des Vietnamkriegs adoptiert worden sind. Die sind ja alleine schon durch ihre ihr optisches Äußeres aufgefallen. Und auch wir Kolumbianer fallen ja auch, oder Südamerikaner fallen ja schon auch durch unsere Optik eher auf. Und wir haben natürlich alle Migrationshintergrund. Und eigentlich fände ich das so ein Netzwerk innerhalb Kassels mit Adoptierten aus Südamerika, fände ich nicht schlecht, dass man sich da irgendwie mal miteinander verbindet oder so, ja.
0: Ich habe noch, mir ist eben, als wir gesprochen haben, noch eine Situation eingefallen, die ich selber mal erlebt habe. Und zwar, weil wir reden jetzt von den 70er Jahren, in denen du geboren bist, ja. Aber um zu sagen, Leute, das ist noch lange nicht vorbei, ne? Ich bin Anfang der 1990er Jahre mit meinem Sohn von Ecuador, also dem Nachbarland von Kolumbien, nach Hause geflogen, von Quito aus, ja. Und ich war alleine als Vater mit diesem Kind. Und das Kind sah ein bisschen anders aus als ich. Das hat man gesehen. Er saß halt dann irgendwie logischerweise irgendwie bei mir auf dem Arm. Der war vielleicht ein Jahr und 2 Monate plus minus, ne? Und dann saßen mit mir nebendran sozusagen so, ich sag mal, so ein bisschen so ecuadorianisches Großbürgertum, ne? Also es gibt ja auch in diesen Ländern sehr, sehr reiche Leute, also für die es irgendwie auch kein Ding ist, also zu reisen und so weiter und so weiter. Und wir sind natürlich ins Gespräch gekommen, ne? Und ich erinnere noch, dass der Mann, der da neben mir saß, der wird so in den 60ern gewesen sein damals, dass der zu mir so gesagt hat, das Kind sei aber sehr, sehr gut erzogen. Ja? Und dann habe ich so hinterher gedacht, ich habe das eigentlich erstmal gar nicht gecheckt, ne? Aber ich habe so hinterher dann bei mir gedacht, ey, da ist volle Kante dieses Klischee aufgegangen, da kommt dieses Bleichgesicht irgendwie nach Ecuador und holt sich halt ein Kind. Ne?
1: Ja. Das ist ja auch immer, das ist ja auch etwas, ja genau, also dieses Bleichgesicht holt sich ein Kind und kann man auch umgekehrt, also man hat natürlich auch viele Gespräche, auch gerade über das Thema oder auch mit anderen Adoptierten. Manche Adoptierte haben leider nicht so gute Erfahrungen mit ihren Adoptivfamilien gemacht und da wurde dann zum Beispiel auch gesagt, du müsstest deinen Adoptiveltern dankbar sein, dass sie dich aufgenommen haben. Also das ist halt auch noch mal so etwas, das fällt mir bei dieser Geschichte halt auch einfach ein. Nein, Dankbarkeit ist das falsche Wort, weil ich wurde ja nicht gefragt, als ich hierher gekommen bin. Das finde ich schon sehr, sehr anmaßend, weil ich einfach denke, ja, ich habe Glück gehabt, dass ich hierher gekommen bin. Ich weiß nicht, welchen Weg ich genommen hätte, wenn ich dort aufgewachsen wäre. Also ich war einige Monate in dem Heim, wie gesagt, und welchen Verlauf mein Leben dann genommen hätte, weiß ich nicht. Und deswegen, also da, ja, und ich glaube, ich war als Kind schon ganz gut erzogen.
0: Bis hierher erstmal ganz, ganz herzlichen Dank an Eva Jolima für ja diese interessanten Schilderungen aus dieser Perspektive. Und wir geben Ihnen, liebe Hörerinnen und Hörer, jetzt eine kleine und uns selber natürlich auch eine kleine musikalische Pause und hören uns dann gleich wieder im Stadtlabor.

0: Willkommen zurück im Stadtlabor in unserer Sendung vom 21. Mai 2026. Sprechen wir über das Thema Adoption. Eva Jollima ist bei uns zu Gast und wir haben jetzt schon in der ersten Etappe so verschiedene Aspekte des Themas bewegt und wir waren gerade kurz vor der Pause so bei dem Thema Erfahrungen in den Adoptivfamilien und du weißt es aus deinen Netzwerkzusammenhängen, wo ihr euch, wie du gesagt hast, vor Corona regelmäßig halt auch gesehen habt, dass das sehr unterschiedlich sein kann, also wie damit umgegangen wird und dass es da teilweise eben auch, Erwartungshaltungen gibt, beispielsweise wie die, du musst deiner Adoptivfamilie dankbar sein und wie wird das so unter euch diskutiert und wie ist es für dich selber?
1: Also da meine Eltern sehr, sehr offen mit dem Thema umgegangen sind und mir nie das Gefühl gegeben haben, dass ich in irgendeiner Weise dankbar sein muss, dass sie mich adoptiert haben, kann ich da relativ gut mit dem Thema umgehen. Aber ich habe natürlich auch mich mit anderen unterhalten, die wirklich Pech hatten, wo also auch Gewalt in der Familie herrschte oder wo die Eltern den Kindern das tatsächlich niemals erzählt haben, dass sie adoptiert sind, dass sie das im Erwachsenenalter erfahren haben und das überhaupt nicht verkraftet haben. Das macht ja auch unheimlich viel mit einem. Oder natürlich auch dieser, da ist mir die Geschichte einer Bekannten im Kopf, die wohl sehr wohlhabende Eltern hatte, die beide sehr gut verdient haben und eine gewisse Kälte einfach auch in dieser Familie herrschte. Und sie mir dann erzählte, dass sie nur adoptiert worden sei wegen des Prestige nach außen hin. Also nach dem Motto, seht her, wir haben eine Tochter aus Kolumbien adoptiert und wir sind so toll und wir sind so sozial und sie selber als Kind nur Kälte erfahren hat und auch dieser Spruch dann kam. Also so wie du dich benimmst, du müsstest einfach mal dankbar sein, dass du hier sein darfst. Und ich weiß, dass sie wohl auch mit ihren Eltern komplett gebrochen hat. Und ich denke, wenn man so einen Schritt geht, ist es schon wirklich sehr, sehr weit.
0: Ja, und ich meine auch da, wir hatten vorhin nochmal über das Thema Unterstützung eben auch gesprochen. Also weißt du von den Menschen da in deinem Umfeld, ob die sich Unterstützung suchen konnten, auch wenn es jetzt nicht die Unterstützung, über die wir vielleicht gesprochen haben, also im psychologischen Sinne, wo du sagst, das gibt es so nicht. Man muss ja irgendwie ein Handling dafür, also für sich einen Umgang damit finden, mit diesen vielen Situationen. Man muss ja auch, das ist ja für uns alle natürlich irgendwie Thema, also so, ne, in ein System, in das wir hineingeboren werden oder in das wir hinein katapultiert werden, sagen wir mal, in diesem Falle, müssen wir als Kinder, als Babys, als Kinder erstmal auch überleben und Strategien entwickeln, damit wir da irgendwie durchkommen, ne? Und so, und diese Strategien, die sind ja mitunter sehr prägend für unser gesamtes Leben, ne? Und hast du da, sage ich mal, so aus deinen Zusammenhängen Ideen dazu, wie man gut mit solchen Situationen umgehen kann? Sind dir da, sage ich mal, positive Beispiele zu Ohren gekommen? Weil du hast ja eben auch davon gesprochen, dass manche daran zerbrochen sind, beziehungsweise dann die Kontakte zu den Adoptiveltern zerbrochen sind. Wie schätzt du das ein?
1: Ich glaube, eine ganz wesentliche Rolle spielt auch bei der ganzen Geschichte das Alter. Je älter ich werde, umso mehr wird mir bewusst, dass es gut war, dass ich noch ein Baby war. Ich kenne einige, die also auch schon älter waren, die also auch als Kinder auf den Straßen von Bogotá als Straßenkinder gelebt haben, die mit 5, 6 oder gar 7 Jahren hierher gekommen sind. Und dann ist es ja wirklich auch eine Entwurzelung. Bei mir war es sicherlich auch nicht einfach. Ich habe wohl laut meiner Mutter als Baby sehr viel geschrien, auch natürlich Verlustängste und wenig Geborgenheit. Diese Verlustängste haben mich schon auch mein ganzes Leben lang begleitet, aber ich glaube, dass es einen großen Unterschied macht, wenn man ein Baby ist. Ich war 9 Monate alt und natürlich spricht man heute von der frühkindlichen Prägung, wo ich sicherlich einiges mitgenommen habe, was aber so in den 70ern noch gar nicht so verbreitet war. Also ich glaube, ich habe schon viel mitgenommen, aber ich glaube, ich hatte so ein sicheres Umfeld später dann, dass das ganz gut aufgefangen werden konnte.
0: Und kommen wir vielleicht noch mal zu diesem Stichwort. Du hattest das anfangs auch schon mal hier in den Raum geworfen, also die Wurzeln, ne? Also für die meisten von uns ist es so selbstverständlich, dass das irgendwie klar ist, ne? Man braucht sich da irgendwie nicht weiter tiefer zu bohren, ne? Um zu wissen, ja, wo kommt man jetzt grundsätzlich her und so weiter. Also, und wie, also ich meine, wie setzt du dich, sage ich mal, mit diesem Thema ins Verhältnis und welchen Umgang hast du für dich damit gefunden, beziehungsweise nicht nur für dich, sondern es geht ja dann auch noch weiter, nämlich in die nächste Generation, also so mit deinen eigenen Kindern, ne? Und das ist ja ein Thema, was dann vielleicht auch eben bleiben wird, wenn die auch mal wieder Kinder haben, ne? Also so, das heißt, wir sind ja, das läuft ja wirklich über viele Generationen, bis das vielleicht auch dann irgendwo so sich alles wieder gefunden hat. Wobei man kann ja überhaupt nicht davon sprechen, was normal ist. Glaube ich zumindest, ne? Weil das Leben und die Leben sind so vielfältig, dass wir überhaupt nicht irgendwie sagen können, das ist jetzt irgendwie eine normale Situation. Und wir wissen eben auch, du hattest eben das Beispiel angeführt von der Familie, sehr wohlhabend, ne, mit großem Sozialprestige ausgestattet, sage ich mal. Aber nennen wir es mal so, wo eine gewisse Wohlstandsverwahrlosung stattfindet, ne, oder solche Dinge, das wissen wir ja alles, ne? Oder manchmal kennt man ja von sich selber halt vielleicht auch, man beneidet im wahrsten Sinne des Wortes, ne? Also so mit diesem Neid andere, die so oder so in einer so viel tolleren Situation aufwachsen. Aber wenn man dann sozusagen tauschen würde, dann müsste man auch das ganze Paket nehmen. Und das ist manchmal halt auch irgendwie eine harte Geschichte, ne? Also das, also nochmal so, wie gesagt, dieses Thema Wurzeln. Und kann man sagen, dass man sich die irgendwie erarbeiten kann? Oder wie machst du es konkret?
1: Also es ist tatsächlich so, dass es in meinem täglichen Leben momentan nicht so eine große Rolle spielt. Natürlich so, wenn wir uns jetzt unterhalten, dann denke ich natürlich schon mehr darüber nach. Mein Freundeskreis oder eine Freundin von mir, die sagt immer mal, dass du damit so locker umgehen kannst, das finde ich so klasse. Und wenn man sich mal überlegt, wir alle können sagen, wie du ja eben auch schon sagtest, wir sind in diesem Krankenhaus geboren und haben das und das als Kinder oder als meine Mutter hat das und das in der Schwangerschaft erlebt, das fehlt mir. Ja, das sind so diese Wurzeln, die mir fehlen. Aber ich habe mittlerweile so den Umgang damit gefunden, ich kann offen damit umgehen. Also ich erzähle heute viel eher als früher, wenn das Thema Herkunft kommt, wo ich herkomme. Ich habe das früher tatsächlich nicht so thematisiert, auch in meiner Jugend eigentlich wenig. Und mein damaliger Mann hat immer gesagt, dass du dich damit nicht so auseinandersetzt. Das verwundert mich und so. Das hat sich so ein bisschen geändert, als ich meine Kinder bekommen habe, weil man sich natürlich dann immer wieder damit auseinandersetzt, weil man ja dann selber auch schwanger ist und selber das so erlebt. Und dann kommen natürlich dann auch so Gedanken, wie war das bei meiner leiblichen Mutter, während sie mit mir schwanger war? Und auch dieser Gedanke, wie schwer das eigentlich sein muss. Oder war es wirklich für sie so schwer, mich wegzugeben? Also man hat ja ein Kind oder Frau hat ein Kind 9 Monate im Bauch und dann einfach das Kind abzugeben, das sind so Gedanken, die einen natürlich dann beschäftigen. Und auch, wenn die eigenen Kinder dann geboren werden, wem sehen sie ähnlich? Was haben sie von wem? Also ist es jetzt so, dass sie aussehen wie der Opa meinerseits oder bestimmte andere Eigenschaften, die man weiter vererbt, was ich ja nicht sagen kann. Und das Lustige ist halt, dass meine Kinder von der Hautfarbe dunkler sind als ich und kolumbianischer aussehen als ich und sie sich also auch ganz, ganz anders damit auseinandersetzen, viel offener und auch das mit Stolz vor sich hertragen, dass sie eigentlich ja auch, sie haben Migrationshintergrund. Wenn man die Definition von Migration kennt, haben sie auf jeden Fall den Migrationshintergrund. Den hat man nämlich dann, wenn ein Elternteil auch Migrationshintergrund hat und das bleibt. Und wenn man sich das bewusst macht, Ja, also die haben einen ganz anderen Umgang und das finde ich toll, das finde ich bewundernswert und sie leben das auch aus und sie hören auch gerne mal kolumbianische Musik und haben die kolumbianische Flagge und in ihren Profilen und so. Und das finde ich schön. Das hat mir in meiner Jugend tatsächlich gefehlt, ja.
0: Naja, ich meine, vielleicht, das ist jetzt so meine hobbypsychologische Deutung, sage ich mal, der Dinge ist die, dass du dich in deiner Jugend vielleicht auch erstmal schützen musstest, ne? Also so als so ein Moment. Und man weiß ja nie, wenn man sich sozusagen aufmacht, sich offen zu zeigen, ist man natürlich auch immer sehr, sehr verletzbar. Ja, und damit kann man ja auch die oder die andere Erfahrung machen, ne? Auf der einen Seite kann das sehr positiv aufgenommen werden und es entsteht wirklich was, aber auf der anderen Seite, und wir wissen, wie das bei Kindern manchmal irgendwie laufen kann, sehr, sehr ausgrenzend, sehr, also so also heute würde man vielleicht vom Mobbing sprechen, was weiß ich, ne? Also das sind ja alles Themen, die da auch, sage ich mal, auf eine gewisse Art und Weise mitschwingen, könnte ich mir so vorstellen, zu sagen, ich bin anders. Also so dieses, ne, und von den anderen eben auch zum anderen gemacht zu werden. Ne? Das kann ja durchaus da halt auch so ein Thema sein, um zu sagen, ja, da taste ich mich selber erstmal irgendwie anders ran. Und dann können wir ja jetzt im Beispiel vielleicht auch deiner Kinder sagen, dass ich ja dann doch, auch wenn wir manchmal nicht das Gefühl haben, die Gesellschaft im positiven Sinne ein Stück weit gewandelt hat, ne, was eine größere Offenheit halt eben genau hinsichtlich solcher Themen angeht. Also kannst du dem was abgewinnen?
1: Ich denke schon, dass da ein offener Umgang miteinander stattgefunden hat und dass die Gesellschaft sich dahingehend auch positiv verändert hat. Andererseits natürlich auch gerade im Moment der aktuelle Rechtsruck bereitet mir große Sorgen und ich hatte auch als Jugendliche negative Erfahrungen wegen meines Äußeren gemacht. Auch damals waren es ja noch die dummen Hooligans, die man erkennen konnte an dem kahlrasierten Schädel und den Springerstiefeln, die mich schon auch teilweise angegangen haben. Und ich habe mich aber nie als anders empfunden und ich habe mich auch nie in irgendeiner Form ärgern lassen aufgrund meines Äußeren. Ich habe mich schon immer auch zu verteidigen gewusst. Also das ist jetzt so für mich als in Erinnerung geblieben. Aber ich bin auch mit zwei älteren Brüdern aufgewachsen und ich glaube, da lernt man auch eine Menge. Und heute ist die Gesellschaft offener dafür und die Gesellschaft ist bunter und vielfältiger geworden. Aber die Gesellschaft bewegt sich natürlich auch momentan in eine sehr komische Richtung, die mir Sorge bereitet, weil ich nicht weiß, wie es in Zukunft dann aussehen soll. Und meine Kinder davon auch betroffen sind, natürlich wegen ihres Äußeren. So. Also es hat so zwei Seiten.
0: Okay, vielen, vielen Dank erstmal bis hierher, Eva Jolima. Und wir gönnen Ihnen und uns nochmal eine kleine musikalische Pause und sind dann gleich wieder im Stadtlabor des Freien Radios für Sie da.

0: Willkommen zurück im Stadtlabor des Freien Radios Kassel. In unserer Sendung vom 21. Mai 2026 geht es um das Thema Adoption. Eva Jollima ist unser Gast heute, selbst Adoptierte, heute erwachsen. Und wir haben jetzt viele, viele Themen bewegt rund um dieses Thema, sehr ja, komplexe Thema, was für die meisten von uns keine Realität ist und wo vielleicht auch die meisten von uns ja keine Berührungen haben, ne? Also bis dahin, und das bringt mich jetzt, sage ich mal, nochmal dazu, Eva, nachzufragen, was bräuchte es, was wünschst du dir, ne? Also weil du hast diese Situation erlebt, ne? Als in deinem gesamten Leben ist das Thema präsent. Und wie gesagt, aus dieser Perspektive und auch aus der Perspektive derer, mit denen du vernetzt bist, was brauchen wir für Menschen, die eine Geschichte haben wie du und vielleicht irgendwie auf so einer individuellen Ebene oder eben auch auf einer eher gesellschaftlichen Ebene? Was bringst du da sozusagen für uns mit?
1: Ja, also vielleicht erstmal so dieser offeneren Umgang mit dem Thema Adoption und auch für mich ist es auch immer wieder schwierig, wenn dann Leute zu mir sagen, naja, aber das sind ja gar nicht deine richtigen Brüder. Das habe ich auch schon ganz oft erlebt. Natürlich sind es meine Brüder und mir wurde auch schon der Spruch gesagt, Blut ist dicker als Wasser. Also das ist einfach so eine Sache, das ist blöd, gerade für jemanden, der adoptiert ist. Für mich ist meine Familie und meine Brüder sind meine Brüder und da gibt es einfach keinen Unterschied. Und ob das adoptiert ist und ich würde mir halt einfach wünschen, dass man in dem Kontext nicht immer nur von den Adoptivbrüdern spricht. Es fällt mir auch in den Medien auf, wenn da irgendwie irgendwelche Filmstars oder was mit ihren Kindern sich präsentieren, heißt es ganz oft, dass es die und die mit ihren Adoptivkindern. Das finde ich ganz furchtbar, weil das muss nicht extra drangehängt werden. Es sind die Kinder, ob die adoptiert sind oder nicht. Das ist für mich spielt es keine Rolle und es sollte nicht Alleinstellungsmerkmal sein. Also das ist meine Meinung. Das würde ich mir wirklich sehr wünschen, dass das aufhört, dass man das so in den Vordergrund stellt. Ich bin adoptiert, ja, und meine Familie ist meine Familie und meine Brüder sind meine Brüder und ich glaube, ich spreche da schon auch für die anderen Adoptierten, dass das nicht immer, wenn es im Zusammenhang mit der Familie, wenn man sich vorstellt oder so, dass man das nicht in den Vordergrund stellt, weil das ist unerheblich erstmal. Ja.
0: Also ich höre so ein Stück weit, sage ich mal, so das Thema, das habe ich mir gerade jetzt irgendwie so aufgeschrieben, also soziale Elternschaft, ne? Das ist ja, das ist ja so ein Thema, was jetzt auch, sage ich mal, in anderen Bereichen halt auch zunehmend ein Thema wird, dass man eben wegkommt von dieser rein biologischen Geschichte, beziehungsweise einfach hat sich die Gesellschaft diversifiziert und es gibt Patchwork-Familien, wo eben das Thema soziale Elternschaft eine Rolle spielt. Es gibt, wenn wir das ein bisschen weiter denken, dann gibt es die sogenannten Regenbogenfamilien, ne? Also wo Leute irgendwie, keine Ahnung, jahrzehntelang das gelebt haben, was man als normales Leben bezeichnet, und dann stellen die fest, irgendwie ist doch irgendwie noch ganz anders, ne? Also wenden sich dann einer Partnerin oder einem Partner zu, also gleichgeschlechtlich, aber es gibt die Kinder und das sind ja alles solche Themen, die da vielleicht auch irgendwo genauso für eben Menschen gelten könnten, die adoptiert sind. Also ist das, also wie empfindest du das?
1: Ja, natürlich. Das ist, das sollte halt einfach ganz normal sein. Das ist für mich völlig unerheblich, ob man in einer gleichgeschlechtlichen Partnerschaft lebt oder ob das Kind, wie nennt man das heute, Bonuskind ist,

0: oder ob es adoptiert ist, das ist für mich eigentlich unerheblich. Und da würde ich mir halt wirklich von der Gesellschaft wünschen, dass es einfach keine Rolle mehr spielt, weil auch ein gleichgeschlechtliches Paar kann ein Kind großziehen und es kann genauso geliebt werden und es kann genauso viel Pech haben wie in einer traditionellen Ehe oder Familienmodell. Also das, ja.
1: Also ich glaube, ich habe mir jetzt eben gerade ist mir so ein, und ich meine, dass es wäre ein Zitat von einer eher konservativen Politikerin gewesen. Familie ist da, wo Menschen sich umeinander kümmern. Also so, das ist mir gerade in den Sinn gekommen, als du davon gesprochen hast. Und ja, vielleicht ist das so ein Thema, weil ich meine, wenn wir das auch jetzt jenseits von diesem Adoptionsthema sehen, wir sehen ja, dass unsere Gesellschaft vor sehr, sehr, sehr großen Herausforderungen steht. Also hier spricht ja der berühmte Boomer sozusagen am Mikro. Und für uns werden sich irgendwie Sachen nochmal ganz, ganz anders möglicherweise darstellen, als es eben eine Generation vorher war oder als es danach wird, ne? Weil einfach da so eine bestimmte Situation ist. Und wie läuft das dann eigentlich, ne? Und wie organisiert man sich oder wie versteht man sich sozusagen dann als Familie oder auch ein Stichwort, was es da draußen gibt, das ist die Wahlfamilie, ne? Also das heißt, wir haben diese biologische Familie und dann gibt es noch eben die wir uns auch sehr, sehr gut als Familie vorstellen können, die wir aber biologisch hat das Schicksal uns die jetzt nicht an die Seite gestellt, sage ich mal. Also das ist ja irgendwie sehr, sehr, sehr, sehr breit und wie gesagt, wir bewegen uns jetzt auf die Zielgerade unserer Sendung zu. Und Eva, gibt es noch etwas, was du unseren Hörerinnen und Hörern ja mitgeben kannst, ne? Jetzt so als ein Anliegen, als eine Idee?
0: Ja, der Podcast kam ja deswegen zustande, weil wir uns mal darüber unterhalten haben und ich einfach gesagt habe, das ist einfach so wenig präsentiert, auch in der Gesellschaft. Und es gibt ja einige, die das vielleicht auch beschäftigt. Und wenn der oder diejenige jetzt das hört und sagt, ach ja, also ich bin in einer ähnlichen Situation und ich hätte da mal Lust, mit mir in Kontakt zu treten, kann er sich gerne an das Freie Radio Kassel wenden. Die haben meine Kontaktdaten, da kann man sich gerne austauschen. Und auch allen, die da nicht so einen offenen Umgang miteinander bis jetzt haben konnten, einfach sagen, offen sein und darüber reden und keine Angst haben. Und ich glaube, die Gesellschaft ist mittlerweile schon bereit dafür, damit ganz gut umzugehen oder offener umzugehen, als das zu meiner Zeit, als ich Kind war, noch war.
1: Okay, dann bis hierher ganz, ganz herzlichen Dank, Eva Jollima, für diese ja offenen Worte und dafür halt auch, dass du bereit bist, warst in dieser Sendung deine Geschichte so ein Stück weit ja hier uns nachempfinden zu lassen und ja alles, alles Gute dafür, dass es sich in die Richtung entwickelt, wie du dir das wünschst und wie es für uns vielleicht alle gesellschaftlich sozusagen auch gut und wichtig wäre. Viel Freude beim Vertiefen der gewonnenen Einsichten. Bleiben Sie stark.

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Guten Abend, ihr seid weiter beim Freien Radio Kassel. Jetzt ist dran die Sendung Borderline Musik für Grenzgänger, wie immer donnerstags von 22 bis 23 Uhr. Heute am Mikrofon ist Peter Tesma und die Sendung ging los mit einem absoluten Klassiker von mir und zwar mit Neil Young, Rocking in the Free World von der Platte Freedom. Hab meine Gitarre wieder für mich entdeckt, so ist es passiert. Nach diversen sehr fragwürdigen Experimenten kehrt der Godfather of Grunge im Jahr 1989 mit diesem Überalbum zurück. Die Message ist aktueller denn je. Kategorie Lieblingsplatte, sage ich nur. Jo. Weiter geht's mit American Football, viertes Album der Band aus Illinois, die im letzten Jahr bereits ihr 25-jähriges Bestehen mit einer Welttournee feierte. Atmosphärische Soundlandschaften, emotionaler Postrock und partiell dunkle Vocals. Jo, Platte heißt einfach American Football 4. Und danach Crippled Black Phoenix, tiefdunkle und schmerzvolle postrockige Riffwände und trauervolle Texte gepackt in Gothic-Hymnen. Ja, so kann man es sagen, gibt es auf dem 12. Album der Band, um Justin Greaves zu hören. Kein Easy Listening, das Skidoo-Helm heißt die Platte. Also jetzt American Football mit dem Stück Bad Moons und danach Crippled Black Phoenix mit No Epitaph, The Precipice.

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Ja, das waren zuerst American Football mit einem Stück von ihrer Platte 4 und danach Crippled Black Phoenix mit einem Stück von der Platte Skedwilm heißt das Ganze. Jetzt kommen wir zu The Claypool Lennon Delirium. Auch schon der dritte Longplayer vom Buzzcott und Primus Mastermind Les Claypool und Lennon Ono Spross Sean Lennon. Wieder mal ein aufwendiges Konzeptalbum zwischen poporientierter Psychedelic und experimentellem Progressivrock. The Great Parrot Ox and so weiter und so fort heißt die Platte. Danach gibt es Broken Social Scene. Nach 9 Jahren Pause meldet sich das kanadische Klangkollektiv um Brandon Canning und Kevin Drew zurück mit einem Album voller dichter Arrangements und einzigartiger Reichhaltigkeit des Instrumentalparks. Jo, das war schwer. Dieses Album muss man sich erhören. Remember the Humans heißt die Platte. Jetzt kommen wir also zu The Claypool Lennon Delirium mit dem Stück Heart of Chrome und danach zu Broken Social Scene mit dem Stück And I Think of You. Viel Spaß.

Ja, das waren eben Broken Social Scene und davor The Claypool Lennon Delirium. Jetzt geht's weiter mit Glenn. Nein, zuerst Unwed Sailor. Die Ende der 90er um Jonathan Ford gegründete Band aus Kalifornien mischt ihren basslastigen Instrumental Sound mit Pop, Postrock, Indie und der Unbekümmertheit des frühen New Wave. Neue Platte heißt High Remembrance. Davon gleich ein Stück und dann Glenn mit dem Stück Lotus Esser von der Platte It Was a Bright Cold Day in April. Das genreüberschreitende Quartett aus Berlin mischt auf Album Nummer 4 seine intensive Melange aus Artrock, Postrock und freier Improvisation. Wunderbar neusig, bratzig, repetitive Instrumentals zwischen 8 und 14 Minuten. Jo, also gibt's jetzt Unwed Sailor mit Don't Let Go und Glenn mit Lotus Esser. Viel Spaß.

Ja, das waren zuerst Unwed Sailor mit einem Stück von der neuen Platte High Remembrance und danach Glenn, die Band aus Berlin, mit einem Stück von ihrer Platte It Was a Bright Cold Day in April. Das war's schon fast wieder mit Borderline Musik für Grenzgänger. Heute am Mikrofon war Peter Tesmer. Und ein Stück gibt's wie immer noch am Ende der Sendung und das kommt von Flea. Schwer beeindruckend, wie der legendäre Red Hot Chili Peppers Bassist so ein formidables Jazzalbum raushaut. Nicht nur wegen illustrer Gästeliste wie Nick Cave und Thom Yorke, for example, entsteht mit Hilfe aktueller moderner Jazz-Visionäre aus dem National Anthem, Known Such-Umfeld ein grandioses Stück Musik. Die Platte heißt Honora, ich werde davon ein Stück spielen, das heißt Frailed, wunderbarer Spiritual Jazz. Generell eine super Platte. Das hätte ich so von ihm nicht erwartet. Ja, ich sag Tschüss. Passt auf euch und die Euren auf. Seid uns gewogen und hört wieder rein, spätestens in 4 Wochen. Bis dann.

So, jetzt aber herzlich willkommen zu Anorak City in 2026 und ja, das jetzt nicht live, sondern in der, wie ich immer sehr gerne sage, normalen Sendung. Willkommen in 2026. Ich hoffe, ihr hattet einen guten Rutsch und einen guten Jahresauftakt und ich weiß nicht, wie es euch geht, aber irgendwie ist der Januar schon fast rum, aber gefühlt hat man gerade noch das letzte Essen, das letzte Silvetteressen. Silvesteressen, das letzte Raclette-Stück vom Grill genommen und nun ist schon wieder der Januar fast rum. Und ja, ihr habt noch keine normale Folge Anorak City gehört. Das soll sich heute ändern. Ich habe Millionen gefühlt von Songs dabei. Ich muss mal gucken, wie viel es dann wirklich werden. Ich glaube, es müssen 50 werden, damit ich wirklich so ein bisschen hier meine Liste abarbeite. Da hat sich so viel angesammelt. Früher war es ja so, da konnte man den Januar musikalisch komplett in die Tonne kloppen. Da ist ja einfach gar nichts passiert. Die Leute mussten erstmal wach werden. Jetzt ist es anders. Jetzt gibt es schon tolle Neuveröffentlichungen und auch noch ganz viele tolle Sachen aus dem Dezember und teilweise auch davor, die ich euch vorstellen möchte, die ich euch vorspielen möchte. Und da ja, ist kaum Zeit und viel, viel, viel zu viel Musik. Ich plane die Sendung seit circa 2,5 Wochen und ich weiß gar nicht, wie viel ich schon wieder raus und rein und überhaupt. Und dann war ich fertig und habe mir geschworen, dass ich heute an diesem Freitag, wo ich die Sendung aufnehme, dem 23.01., nicht die Neuheiten vom Freitag dazu nehme. Ja, ein bisschen was musste dann doch noch mit rein, weil das geht ja nicht anders. Also wieder irgendwas raus und wieder irgendwas rein und naja, eigentlich ist es für euch ja egal. Ihr bekommt in jedem Fall gute Musik und ja, ob das nur alt oder neu, alt in Anführungszeichen oder brandneu ist, das ist letztlich auch egal. Erste Lied war von Orange and Lemons, Heart of Ifugao. Ifugao ist ein Ort auf den Philippinen und eben diesem Ort ist dieses Lied gewidmet, gesungen von Miss World. Philippinen, also der Miss World Philippinen. Also ich weiß jetzt gar nicht, ob das die Miss Philippines ist, die Miss World geworden ist oder was auch immer. Jedenfalls hat sie es gesungen, Valerie Pavitt West und ich fand das ganz hübsch. Es wurde mir angeboten in meiner Spotify-List, ja, vom bösen Spotify. Und ich fand's gut und ja, warum soll man nicht mal eine Miss World, eine Miss Philippinen hier spielen. Ne? Wenn das so ein hübsches Lied ist, dann ist es mit dabei. Aber keine Angst, wir verlassen die folkloristischen Dinge dann auch sehr, sehr schnell. Ich glaube, es ist nichts anderes derartiges hier in meiner nicht enden wollenden Playlist. Ich glaube, jetzt gibt es einen kompletten Kontrast dazu. Herr Wade hat auch eine neue Three-Track-EP rausgebracht, die heißt Was uns fehlt. Ob uns die jetzt noch gefehlt hat, kleiner Scherz, weil ja immer ganz viel von Herr Wade rauskommt, weiß ich nicht. 4. Januar war die Veröffentlichung, also auch da konnte man kaum den Jahreswechsel abwarten und schon gibt es was Neues. Ich spiele euch den Song Hacienda, in Klammern Anja, nur mit dir, von eben der Was uns fehlt-EP. Hier steht dann auch aufgenommen zwischen den Jahren 25 und 26. Ja, der eine denkt immer noch darüber nach, ob Raclette wirklich ein tolles Essen ist. Ist es nicht, es ist furchtbar. Und andere nehmen schöne neue Songs auf. Hört's euch an, Herr Wade mit Hacienda.

Ja, es gibt noch Partymusik. Es gibt noch Partymusik nach dem fulminanten Dance-Titel von Herr Wade, wahrscheinlich inspiriert vom Manchester. Und klar, wenn der Name Hacienda heißt, der Song Hacienda heißt, dann ist es ja kein Wunder. Musste das Lied gerade noch kaufen? Ich weiß gar nicht. Ich hatte mir gedacht, ich hätte es schon, aber ich hatte es nicht. Naja, macht ja nichts. Da musste ich jetzt aber ganz schnell nochmal. Bestimmt habe ich es jetzt fünfmal auf der Play, auf meiner Festplatte. Aber das ist ja nicht so schlimm. Und dann habt ihr eben hören dürfen, The New Division, Lost Visions, neue Single von The New Division. Band aus USA, Electronic Dance Outfit aus Los Angeles. Ja, ich dachte, das passt ganz gut dazu. Und so machen wir auch ein bisschen weiter. Jetzt wirklich aus Manchester. The Thief of Time. Die haben eine neue Single, die heißt Cosmic. Und das geht dann auch in die Richtung. Wir sind am Anfang etwas elektronisch unterwegs, gehen dann ein bisschen runter. Und ich hoffe, ihr habt Spaß dabei, aber keine Angst. Es gibt auch einen riesen Shoegaze-Block und einen riesen Indie-Pop. Und bleibt einfach dran. The Thief of Time mit Cosmic.

Orchestra, Zayenye, neuer Track, neues Lied, Rushing Home to Be Alone. Es gibt schon wieder ein neues Lied, ich weiß, aber ich finde das klasse und das ist jetzt hier auch in meiner Liste drin und bleibt da auch, weil es erinnert mich so sehr an die Zeit, als ich noch im stationären Einzelhandel beschäftigt war vor, Gott, wie lange ist das? Schon wieder her, 5, 6 Jahre. Da habe ich ja im Elektrofachhandel gearbeitet und es war ja so, dass ich mal zu Fuß unterwegs sein konnte, weil der Arbeitsplatz nicht so weit ist von meiner Wohnung. Und ich weiß, das Weihnachtsgeschäft, das war immer dunkel und düster für einen Mitarbeiter, weil es war einfach nur furchtbar. Man hat durchgearbeitet, bis man irgendwie nicht mehr konnte und es hat auch nur noch alles genervt und es war schlimm. Und wenn man dann nach Hause kam, also der Weg nach Hause durch die Dunkelheit, das ist mir so eingefallen, als ich das Lied gehört habe, Rushing Home to Be Alone. Es war natürlich so, also mir ging es so, dass ich dann nur noch nach Hause und vor allem allein sein wollte. Hier ist es nicht ganz so. Also ich glaube, hier geht es weniger darum, dass man allein sein möchte, sondern da sollte da noch jemand sein. Ich weiß, dass ich zu der Zeit nicht so viele Menschen treffen wollte. Und umso schöner, dass ich jetzt eben nicht mehr im Einzelhandel beheimatet bin und mir da sowas antun muss. Aber die Melancholie, die dieser Song ausstrahlt, das ist schon großartig. Das ist dann wieder im Elend baden. Und das sind große Lieder, ne? Wenn man, wenn es dunkel wird und man spürt förmlich die Dunkelheit und das Lied nimmt einen mit und man badet im Dunklen und im Elend und das gibt einem aber gleichzeitig wieder Stärke und ein Wohlgefühl. Das ist dann auch so wie so ein, wenn ich Tee trinken würde, würde es vielleicht noch besser passen, aber egal. Also wie ein warmer Tee, wenn man nach Hause kommt, der einen umfängt und einem ein schönes und besseres Gefühl macht. So gefällt mir, oder so ist dieses Lied einfach für mich. Orchestra Zayenye, Rushing Home to Be Alone, ein Song, den ich vor noch viel, viel, viel, viel, viel mehr Jahren gehört habe und der eine ähnliche Stimmung in mir freigesetzt hat. Irgendwie scheint es mir fast so, dass es des Öfteren in meiner Vergangenheit so war, dass es mir dann oft auch besser ging, wenn ich allein war, wenn vorher Leute um mich rum waren und dann, wenn ich allein war, ging es mir besser. Ist manchmal immer noch so. Ja, es geht um With or Without You, nicht um das Original von U2, sondern um die Coverversion von Cynic. Das ist ein wunderbares Synthpop-Stück geworden und ich empfehle euch, den Instrumentalpart ganz genau anzuhören. Im Original kommt da ja die Gitarre von The Edge. Ja, der Mann kennt sich mit U2 aus, der war mal Fan zu der Zeit, als With or Without You aktuell war. Da kommt ja eigentlich dann dieser Gitarrenpart. Hier ist es ein Synthi-Part und der ist großartig und der macht aus, nein, der zeigt einfach, wie großartig auch elektronische Musik sein kann. Vor allem dieser Instrumentalpart. Achtet darauf, sehr am Ende des Liedes, aber das ganze Lied ist toll. Coverversion ist klasse. Hier kommt Cynic mit With or Without You.

Schon wieder Elektronik und Wavig. Also so werde ich die Gitarrenmädchenlücke nicht füllen, die sich da möglicherweise aufgetan hat. Egal, ich habe gerade Spaß dran, an elektronischer Musik, aber das hört auch gleich auf. Also, jetzt aber war da noch mal was, und zwar Echo Barrel mit Fortune Teller in der Order-Version. Nicht mehr ganz so neue Single von Echo Barrel. Die können ja eigentlich auch nichts Schlechtes machen. Und seit 2018 gibt es die Band, und in 2019 gab es ja auch mal ein Album. Und jetzt zuletzt, das letzte war doch auch, wann war das? War es letztes Jahr? Nein, in 24, glaube ich. Auch ganz großartig, diese Band, und ich empfehle euch da mit zu beschäftigen. Kommen aus Paris, Darkwave Electronic Duo, also ist Band, naja, sind zwei Leute eine Band. Im Synthpop-Bereich wahrscheinlich nicht. Da ist es ein Projekt. Ein anderes Projekt ist, sind die Maltiers, oder ja, sind die Maltiers, und dann ist es ein Projekt. Naja, auf jeden Fall gibt es auch hier einen Remix, eine neue Single. Forever Sacred heißt die, und da gibt es eine Koop der Maltiers zusammen mit Modell. Und hinter Maltiers verbirgt sich James Edward. Der kommt aus L.A., der hat in 2019 angefangen, Musik zu machen. Und auch hier kann man fast sagen, es ist alles großartig. Es ist immer so 80er, ja, beeinflusst. Italo-Disco beeinflusst. Das ist auch alles noch mit drin. Er selbst sagt, er würde es Dark Rave nennen. Naja, ich finde es einfach schön, und ich hoffe, es gefällt euch. Modell und Maltiers mit Forever Sacred, und das ist der Maltiers Remix. Ja, und danach wird's shoegaziger, dreampoppiger, anders.

Ihr werdet es nicht glauben, aber ihr hört immer noch Anorak City. Eine Radiosendung, die sich mit Indie-Pop beschäftigt. Ich wollte es nur noch mal sagen, ne, weil es heute ein bisschen durch die Gegend driftet. Aber das macht nichts. Stunde 1 ist auch schon fast rum. Stunde 2 folgt direkt nach. Wenn ihr das Ganze über hierdis.at hört, ja, da müsst ihr hin, da könnt ihr das weiterhören. Anorak City suchen und dann geht's weiter. Oder aber ihr hört es im freien Radio, hier über 105,8 Megahertz an. Gegebenenfalls eine Woche warten und dann geht's weiter und dann wird es auch Indie-Poppiger, Shoegaziger, Dream-Poppiger, Twee wird es geben, Jungle-Pop, Bedroom-Pop, also all das, was ihr kennt. Vielleicht sogar Britpop. Sagen ja die Leute immer, Anorak City ist ja eine Britpop-Sendung. Was anderes haben die ja gar nicht. Auf jeden Fall habe ich jetzt hier als nächstes, bleibt noch dran, für die erste Stunde jetzt noch schnell rein, ein Debüt bei Anorak City, eine Band aus der Schweiz, die heißen Margin Bell und eben wusste ich noch, wie man es ausspricht, den Titel, jetzt habe ich es vergessen, Schenkoa, schreibt sich Son, Leerzeichen Choix. Und das ist deren neue Single. Bis jetzt haben sie drei Singles bei Bandcamp veröffentlicht. Sehr unterschiedlich. Sie sagen selber, sie machen Dream Pop und ein bisschen Shoegaze. Dunkler Indie Pop. Egal. Hört es euch an und kommt wieder zur Stunde 2. Da gibt es ganz viel Shoegaze erstmal. Und zwar eine neue Single von Dark Soft, die großartig ist, die ich gerade noch so reingepackt habe. Die muss einfach laufen. Ganz viel aus Asien auch, aus Indonesien und ach, bleibt einfach dran. Ihr werdet euer Musikspektrum definitiv erweitern, wenn ihr euch auch die zweite und die dritte und die vierte und die fünfte und die sechste Stunde anhört. Ja, egal. Margin Bell, neue Single.

Read all about it. Jawohl, lest alles über die Neuigkeiten aus der Welt. News of the World war das. Und ich begrüße euch zu einer langen Nacht hier im Freien Radio Kassel. Wie immer um diese Zeit eine lange Nacht. Und wir werden uns heute Nacht in den nächsten 6 Stunden mit Musik aus den späten 70er, frühen 80er Jahren beschäftigen. Das geht so ein bisschen in die Punk-Richtung. Allerdings werden wir uns mit einer Band beschäftigen, die eigentlich so ein bisschen immer als Punk bezeichnet wurde oder in diesem Umfeld, in diesem Dunstkreis sich bewegt hat, aber selber nie als Punkband sich gesehen hat und eigentlich auch gar keine war. Das war eigentlich eher ein Zufall, dass sie in dieser Zeit, in der Punk-Ära groß geworden sind und wahrscheinlich auch mit der Punkwelle nach oben gespült wurden, weil ihre Musik so ein bisschen so klang wie der damalige Punkrock in England. Es geht um The Jam, diese Band aus England, die tatsächlich in den frühen 80er Jahren die erfolgreichste Band in England überhaupt gewesen ist. Allerdings nur in England. Das war immer ein rein britisches Thema, The Jam. Die haben außerhalb von England nie viel gerissen, waren eigentlich in allen anderen Ländern immer ein Geheimtipp. Aber sie haben trotzdem großartige Platten gemacht und sie hatten vor allem auch einen großartigen Songschreiber in ihren Reihen. Paul Weller, der Sänger, Gitarrist, Songschreiber, Chef der Band, ist einer der ganz großen, genialen Köpfe der Populärmusik der letzten Jahre und Jahrzehnte. Also heute Nacht hier im Freien Radio Kassel Musik von The Jam. Wir werden die Originalalben hören. Es gibt 6 Stück, die zwischen 1977 und 1982 erschienen sind. Dazu gibt es eine ganze Reihe von Singles und Single-B-Seiten, denn viele von den Singles, die damals rausgebracht haben, die sind nicht auf den Alben gewesen. Zum Beispiel das eben News of the World, das war eine Single aus dem Frühjahr 1978, geschrieben übrigens von Bruce Foxton, das ist der Bassist von The Band, von The Jam gewesen. Der war immer so ein bisschen was wie der George Harrison in der Gruppe. Dagegen war Paul Weller quasi Lennon McCartney in einem. Und Bruce Foxton durfte gelegentlich mal einen Song schreiben und auch singen. Und das war eben einer davon, News of the World. Wir werden auch einige Live-Aufnahmen hören von The Jam und wie gesagt die Originalalben. Und wir werden hören, dass die Gruppe sich im Laufe der Jahre auch sehr stark gewandelt hat, im Laufe der ungefähr 6 Jahre, die sie aktiv gewesen ist. Hier noch ein weiteres Stück, eine weitere Single. Das ist jetzt eine aus dem Jahr 1979. Auch eine Single, die nicht auf den Originalalben war und die ist jetzt geschrieben von Paul Weller und auch von ihm gesungen, When You're Young, The Jam.

da scheppern die Gitarren vor sich hin. Da kann man verstehen, dass die Gruppe damals als Punk bezeichnet worden ist. Das klingt schon ziemlich heftig, was die produziert haben damals, die Jungs von The Jam. Das war ein Power-Trio, das waren drei Leute. Also die Gitarren, die wir eben gehört haben, die waren doppelt aufgenommen. Paul Weller, der große Songschreiber, war auch ein hervorragender Gitarrist. Ist er immer noch, der ist ja noch aktiv, ist inzwischen einer der Elder Statesmen der englischen Musikszene und ist weiterhin sehr erfolgreich. Bringt immer noch alle paar Jahre ein Soloalbum raus und die sind dann auch immer extrem erfolgreich in England. Die kommen immer ganz nach oben in die Charts und er wird immer überall auch gefeiert und als Wegbereiter unter anderem für die Britpop-Szene und für viele andere Musikrichtungen in England bezeichnet. Und damals, wie gesagt, war er noch, als er angefangen hat mit The Jam, war er noch sehr jung. Die Gruppe, die drei Leute waren alle so um die 20 und Paul Weller, wenn ich das richtig sehe, war er sogar 1977, als die Gruppe ihre ersten Platten veröffentlicht hat, gerade mal 18 Jahre alt. Also ja, gerade wirklich noch sehr, sehr jung. Und dafür, dass er gerade in diesem jugendlichen Alter noch sich befindlich war, ist die Band eigentlich schon und die Musik eigentlich schon sehr ausgereift und sehr erwachsen. Wie wir heute Nacht hier in der Jam-Nacht im Freien Radio Kassel feststellen wollen. So, wir haben jetzt schon zwei Singles gehört und jetzt steigen wir gleich mal ein in die Alben. Wir wollen ja die Originalalben hören und da springen wir gleich mal mitten rein. Und wir kommen zur dritten Jam-LP, das ist die LP All Mod Cons von 1978, glaube ich, ist das gewesen. Genau, 78. Und das war das erste große klassische Jam-Album. Es war die erste LP, mit der sie in die Top 10 der englischen Charts gegangen sind damals. Und das war die erste LP, auch die einige Hit-Singles abgeworfen hat. Unter anderem ihre Coverversion von David Watts von den Kings. Die Kings waren neben den Who und einigen anderen britischen Bands der 60er Jahre der wichtigste Einfluss für The Jam. Und das hört man auch, das werden wir auch heute Nacht hören, dass die Einflüsse aus den 60er Jahren ganz besonders massiv sind bei der Gruppe, obwohl Paul Weller das zumindest anfangs, zu Beginn der Karriere von The Jam, immer abgestritten hat. Er hat sich immer dagegen gewehrt, als ein Revivalist bezeichnet zu werden, der im Prinzip die Mod-Bewegung und die Mod-Musik der 60er Jahre quasi nur in die 70er transferiert hat. Er hat gesagt, nein, das stimmt nicht. Wir sind eine eigene Band mit einem eigenen Konzept. Aber wie gesagt, die Verbindungen zur klassischen britischen Popmusik der 60er Jahre sind ganz, ganz deutlich und ganz klar zu erkennen. Ein anderer Song, auf den ich noch hinweisen möchte, das ist das letzte Stück von dieser LP, Down in the Tube Station at Midnight. Ebenfalls als Single rausgebracht worden, ein Hit in England und eine Nummer, die schon ziemlich düster ist, auch vom Text her. Ich habe immer gedacht, naja, unten in der U-Bahn-Station in London um die Mitternachtsstunde, das ist ein bisschen romantisch und das ist irgendwie so, hat was romantisch Verklärendes auch. Aber das stimmt gar nicht. Wenn man sich den Text anhört, da geht es tatsächlich um einen Überfall, um jemanden, der in der U-Bahn-Station zusammengeschlagen und ich glaube sogar umgebracht wird, wenn ich es richtig in Erinnerung habe. Also nichts von wegen Romantik und London und so weiter, Train Stations und diese Geschichten, sondern ganz genau das Gegenteil. Das passt aber auch in die damalige Zeit. Gut, wir hören uns diese LP an hier in unserer langen Jam-Nacht im Freien Radio Kassel. All Mod Cons, Mods, da ist der Name Mod auch schon in der Titelzeile verarbeitet. Was die Mods sind oder waren, das werde ich nachher noch erklären. Hier erstmal die LP von The Jam von 1978 und es geht auch gleich los mit dem Titelsong All Mod Cons.

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1: Das Freie Radio Kassel ist hier, liebe Freunde. Ihr hört die lange Nacht, heute Nachtmusik aus England, aus den 70er, späten 70er, frühen 80er Jahren, aus der Punk-Ära, in gewisser Weise Punk-New-Wave-Ära. Eine der größten Bands in diesem Bereich in England, The Jam. Und das war eben ihre dritte LP, All Mod Cons, aus dem Jahre 1978. Und das war ihre erste richtig große, erfolgreiche Platte. Die ist, glaube ich, auf Platz 6 in den englischen Charts gekommen und hat sich also hervorragend verkauft. Und auch die ausgekoppelten Singles, die wir eben gehört haben, David Watts und eben zum Schluss Down at the Tube Station at Midnight, ein großer Jam-Klassiker. Auch das ist ein Hit gewesen damals in Großbritannien. Ja, The Jam, ich habe das ja vorhin schon gesagt, eine Band, die so ein bisschen, immer so ein bisschen in die Punk-Ecke gedrängt wird, wenn man also so die großen englischen Punk-Bands der, des Jahrgangs 77, also 77 war ja das große klassische englische Punk-Jahr, wenn man die immer aufzählt, dann werden neben den Clash und den The Damned und Sex Pistols und verschiedenen anderen, werden auch immer The Clash, The Jam genannt. Aber das ist eigentlich nicht so ganz richtig und die Band war damals auch nicht so glücklich darüber. Und wenn man sich die Band anguckt, diese drei Jungs, die sehen überhaupt nicht aus wie Punks, ganz im Gegenteil. Die tragen Anzüge, haben ja so Pilzkopffrisuren, haben normalerweise auch Krawatten um den Hals. Und sind eigentlich eher so ein bisschen brav und bieder, jedenfalls machen sie äußerlich den Eindruck. Aber wenn man dann ihre Platten hört und wenn man auch die Live-Aufnahmen aus der Zeit hört, dann kann man schon verstehen, dass die damals unter Punk einsortiert worden sind, weil das doch ziemlich heftig zur Sache geht. Wir werden nachher dann noch die ersten Alben von denen hören und das klingt schon sehr, sehr deutlich nach Punk und man kann verstehen, dass die dann auch in die Punk-Ecke einsortiert wurden und dass sie aber dann immer versucht haben, sich daraus zu lavieren. Andererseits hat man sie auch so ein bisschen als Wiedergänger der klassischen Mod-Ära der 60er Jahre betrachtet, also den Bands wie den Who oder den Small Faces. Und da haben sie sich auch gegen gewehrt. Sie haben gesagt, nein, wir sind weder Punks, noch sind wir alte Säcke, die quasi den Sound der 60er Jahre nachbauen, sondern wir haben unseren eigenen Stil. Aber wie gesagt, wenn man das genau betrachtet, das ist eigentlich doch durchaus nachvollziehbar und schon so, dass die natürlich sehr stark an die 60er Jahre orientiert waren. Der Songschreiber von The Jam, Paul Weller, war auch ein großer Fan dieser Bands der 60er Jahre. Und wenn die Jam mal gecovert haben, die haben relativ selten Stücke gecovert, dann haben sie meistens Stücke aus dieser Zeit von den großen klassischen Beatbands, von den Beatles, den Kings, den Who gecovert. Hin und wieder auch mal eine alte Soul-Nummer, aber in der Regel ging es eigentlich so in diese Richtung. Das werden wir aber nachher noch etwas ausführlicher behandeln. Wir wollen jetzt erstmal, um vielleicht den einen oder anderen, der nicht genau weiß, wer das eigentlich ist, The Jam, den wahrscheinlich ja größten und bekanntesten Jam-Song, den klassischen Jam-Song hier präsentieren. Das ist ein Nummer-1-Hit gewesen für die Gruppe. Die waren im Jahr 80 ja auch schon eine der ganz, ganz großen englischen Bands in Großbritannien. War das ein Nummer-1 und das ist der hier mit dem Titel Going Underground.

Going Underground, ja wunderbar, The Jam, der große Jam-Klassiker und auch das ja, typischste Stück für ihren Sound, für den klassischen Jam-Sound, getragen natürlich von den wunderbaren Rickenbacker-Gitarren. Das ist auch ein weiterer Beweis dafür, dass die Gruppe natürlich sehr stark orientiert war an den großen klassischen Bands der 60er Jahre. Rickenbacker-Gitarren, das ist eine sehr besondere Gitarrenmarke aus den USA. Die klingen besonders hell und durchdringend und höhenreich. Und Rickenbacker ist in den 60er Jahren von sehr vielen der großen Beatbands verwendet worden. Die Beatles haben Rickenbacker gespielt, George Harrison, seine zwölfseitige Rickenbacker. Die Byrds natürlich, Roger McGuinn mit seiner Rickenbacker. Und auch die Who haben die Rickenbacker-Gitarren gespielt. Pete Townshend hat sie besonders gerne zerschlagen nach den Konzerten oder während der Konzerte. Das ging auch deswegen ganz gut, weil diese Rickenbacker-Gitarren innen hohl sind. Das heißt, wenn man die auf der Bühne zerdeppern will, dann geht das einfacher als mit einer Brettgitarre mit einer massiven Fender oder so. Die sind etwas massiver und die Rickenbacker, die sind wie gesagt innen hohl und die zersplittern so schön, wenn man sie kurz und klein haut. Ja, und auch Paul Weller hat von Anfang an bei The Jam diese Gitarrenmarke gespielt. Er besaß wohl auch einige davon. Es gibt Fotos, wo dann die verschiedenen Rickenbacker-Gitarren, die er besaß, abgebildet sind in verschiedenen Farben. Und auch der Bassist von The Jam, Bruce Foxton, hat ebenfalls einen Rickenbacker-Bass gespielt, auch ein Instrument, das vor allem durch seinen sehr durchdringenden und sehr ja, prägnanten Klang bekannt ist. Und das hört man bei den Aufnahmen auch. Und sie haben dann auch zu einem Überfluss auch noch Vox-Verstärker gespielt. Das ist auch genau die Gitarrenmarke, die auch die Beatles verwendet haben in den 60er Jahren. Also die Bezüge zwischen The Jam und der Musik der 60er Jahre, die sind ziemlich eindeutig. Eine weitere Verbindung betraf die Veröffentlichungspolitik. Ich habe ja vorhin schon gesagt, wir werden hier in der langen Jam-Nacht im freien Radio Kassel die Alben hören, aber auch eine ganze Reihe von Singles, die nicht auf den LPs waren. Und das ist auch ein Verfahren, das in den 60er Jahren üblich war. Auch die Beatles zum Beispiel haben ja eine Reihe von Singles rausgebracht, die gar nicht auf den Alben waren. Die Stones haben es ganz konsequent betrieben. Keine einzige Stones-Single aus den 60er Jahren, also keine der großen Hits, ist gleichzeitig auf den auf den englischen Originalalben enthalten gewesen. Und The Jam haben das so ein bisschen abgewechselt. Einige von den Hits, von den Single-Hits, die waren auf den Originalalben enthalten, aber andere eben nicht. Da musste man eben die Single kaufen, wenn man die dann haben wollte. So wie eben bei Going Underground, das im Frühjahr 1980 rauskam. Und ich glaube, der erste Nummer-1-Hit für The Jam war, die hatten insgesamt, ich glaube, 4 Nummer-1-Hits und noch eine ganze Reihe von weiteren Top-10-Hits in England. Und hier haben sie auch ein weiteres Verfahren auch von den Beatles übernommen, die sogenannte Doppel-A-Seite. Normalerweise hat man ja bei den Singles einen Hit auf der ersten Seite und auf der Rückseite ist dann ein etwas weniger attraktiver Song oder irgendwelche Experimente. The Jam haben das aber so gemacht, dass man zwei A-Seiten hatte. Und die erste A-Seite war Going Underground, wie eben gehört. Und die zweite hören wir auch jetzt. Das ist The Dreams of Children, auch wieder natürlich geschrieben von Paul Weller.

eine Orgel im Hintergrund. Das war eigentlich ungewöhnlich für The Jam, jedenfalls für die frühe Zeit. Normalerweise haben sie immer mit ihrem Instrumentarium, also Gitarre, Bass, Schlagzeug, sind sie ausgekommen. Und natürlich bei den Studioaufnahmen wurden die Gitarren dann teilweise noch doppelt und dreifach aufgenommen, um den Sound etwas fetter zu machen, Solos einzubauen und so weiter. Dreams of Children, die zweite A-Seite. Aber das war in diesem Fall natürlich ziemlich klar, dass Going Underground, das wir davor gehört haben, dass das der Hit war, weil das natürlich viel zündender und viel eingängiger ist. Im Anfang 2025, hat die britische Musikzeitschrift Mojo eine Liste erstellen lassen, eine Umfrage gemacht nach den 50 besten Songs von Paul Weller. Und da ist dieser Song Going Underground, den wir davor gehört haben, auf Platz 3 in der Liste. In der Liste sind auch eine ganze Reihe von Stücken aus seinen Soloplatten und merkwürdigerweise auch einige Songs aus seiner zweiten Band Style Council, die er dann in den 80er Jahren nach dem Ende von The Jam betrieben hat. Aber hauptsächlich sind es natürlich Jam-Songs, die in dieser Liste sind. Und wie gesagt, Going Underground ist auf Platz 3 in dieser Liste mit den besten Paul Weller-Kompositionen. Was auf Platz 1 ist, das werden wir dann auch gleich noch hören. Da kommen wir dann gleich noch zu. Die kommerziellen Erfolge von The Jam, ich habe ja vorhin schon gesagt, die Gruppe ist in England extrem erfolgreich gewesen. Und das wundert den einen oder anderen, wenn man sich so überlegt, damals in den frühen 80er Jahren, so 1980, 81, 82, diese Zeit, wenn man so überlegt, was war da groß, welche Musik war in. Und da kommt man natürlich auf zum einen auf die ganz großen alten Helden, die man eh schon kennt und die heute noch bekannt sind, von ABBA über Queen bis David Bowie, Elton John, Paul McCartney und so weiter. Und andererseits natürlich die jungen, neuen Bands aus dem New Wave-Bereich. Da gab es dann so Sachen wie Synthie-Pop und die ersten Anfänge von elektronischer Musik auch und die New Romantic-Welle und solche Geschichten. Heavy Metal, die neue Welle des britischen Heavy Metal damals mit Bands wie Iron Maiden oder Judas Priest, die waren ganz groß. Aber ich glaube, kaum jemand kommt auf die Idee, The Jam zu nennen. Aber das ist durchaus berechtigt, die zu nennen, denn die waren tatsächlich in dieser Zeit von 1980 bis 82 die erfolgreichste Band in Großbritannien. Dass die hier keiner mehr auf dem Schirm hat, liegt daran, dass sie in Deutschland und auch in den USA und in den meisten anderen Ländern quasi nie einen Fuß auf die Erde gekriegt haben. Ich glaube, die waren in Deutschland nie in den Charts und in England, in Amerika auch nur unter ferner liefen, waren, glaube ich, einige Alben mal in den Top 100. Aber ansonsten hatten die keine Hits. Die waren zwar bekannt natürlich, The Jam, klar, die waren eine von den großen Bands aus England, das wusste man, aber in den Mainstream durchgesickert sind sie wirklich nie in Deutschland und in anderen Ländern. Das war eine rein britische Angelegenheit und das ist vielleicht auch nicht ganz verwunderlich, weil die Musik doch sehr, sehr britisch war. Und wenn man dann bedenkt, dass die teilweise auch noch britische Fahnen über ihre Verstärker gehängt haben, dann kann man verstehen, dass vor allem die Engländer und die Briten begeistert waren. Und der Rest der Welt vielleicht nicht ganz so übermäßig begeistert gewesen. Aber trotzdem natürlich eine großartige Band, die tolle Musik gemacht haben. Und wir kommen jetzt zu der LP, die im Jahr 80 erschienen ist. Das war ihre fünfte LP ist das schon gewesen, genau. Das ist das Album Sound Affects. Nicht Effects mit E, sondern A mit Affects, also Sound Affects. Und da hatten sie sich auch schon ein bisschen weiterentwickelt und haben dann in ihre Musik auch Einflüsse von anderen musikalischen Richtungen mit eingebaut, auch andere Instrumente schon mit dabei gehabt. Wir haben eben schon die Orgel gehört und sie haben sich also quasi von ihrem ursprünglichen Drei-Akkord-Sound, diesem etwas brachialen, am Punk angelehnten Sound aus der Frühzeit schon weit entfernt und vor allem Paul Weller hat sich als Songschreiber ganz massiv weiterentwickelt zu einem der ganz, ganz Großen des Songwriting überhaupt und das kann man auf dieser LP wunderbar hören. Sound Affects und ich möchte schon mal auf zwei Stücke hinweisen. Zum einen haben wir hier den Song Start, der ist als fünfter Song auf der Platte. Das war ihr nächster großer Hit, auch wieder Nummer 1 Hit in England. Und da kann man hören, dass sie da bei einem anderen, ebenfalls sehr, sehr prominenten Song aus der glorreichen Vergangenheit abgekupfert haben und geklaut haben, beziehungsweise sich da ein Motiv ausgeliehen haben und das selber da weiterentwickelt haben. Das werden wir aber anschließend noch ausführlicher besprechen. Und dann ein weiterer Song, der hier ebenfalls drauf ist, das ist ein ganz, ganz großer Klassiker, That's Entertainment. Das ist dann direkt der kommt direkt nach Start dann hier auf der Platte. Und da müssen wir anschließend auch noch drüber reden, was diesen Song betrifft. Gut, also hier in der langen Jam-Nacht im Freien Radio Kassel. Die LP Sound Affects aus dem Jahre
1980. Die war damals übrigens bis auf Platz 2 in den britischen Albumcharts gegangen. Ich wünsche viel Spaß.

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1: So ist es, beste Freundinnen und Freunde, hier ist das Freie Radio Kassel mit dem Nachtprogramm. Und heute Nacht hören wir Musik aus den späten 70er, frühen 80er Jahren. Eben eine LP aus dem Jahr 1980 und zwar Sound Affects. Das ist die fünfte LP gewesen, wenn ich richtig rechne, von The Jam. Und von um diese große britische Band aus dieser Ära, um den legendären und berühmten und extrem begabten Songschreiber Paul Weller. Um diese Band geht's heute Nacht. Wir hören die Originalalben von The Jam und auch noch einige andere Stücke, Singles und B-Seiten und Live-Aufnahmen. Radio-Sessions wird es nachher auch noch geben. Und das war die LP Sound Affects, die Platte, die im Herbst 1980 erschienen ist. Ein gewaltiger Erfolg war in England, Platz 2 der englischen Verkaufscharts. Und der sozusagen den ganz großen Erfolg, die ganz große Ära der Gruppe begründet hat, denn in den nächsten 2 Jahren ungefähr waren sie tatsächlich, ich habe das ja vorhin schon erzählt, die größte Band Englands, kommerziell gesehen. Die hatten die meisten Hits und auch die erfolgreichsten Alben und waren damals wirklich omnipräsent in den englischen Medien auch, in den Charts. Und es gibt aus dieser Zeit diese berühmten Umfragen, die großen Musikzeitschriften. Das waren damals Zeitschriften wie der Melody Maker oder der New Musical Express, die gibt es inzwischen, glaube ich, beide nicht mehr. Und auch noch andere Zeitschriften, die in England damals sehr populär waren. Die haben dann immer solche Umfragen gemacht am Jahresende, gibt es ja heute auch noch, nach den erfolgreichsten und populärsten Musikern. Und da sind The Jam in dieser Zeit immer ganz vorne gewesen. Sowohl die Platten und die Singles und die LPs waren dann jeweils auf dem ersten Platz, als auch die Musiker. Alle drei, sowohl Paul Weller als Gitarrist und Sänger, als auch Rick Buckler, das ist der Schlagzeuger von The Jam gewesen, den haben wir, glaube ich, noch gar nicht erwähnt, und auch Bruce Foxton, der Bassist, die waren dann immer ganz vorne mit dem beliebten, in der Kategorie mit ihrem jeweiligen Instrument, die beliebtesten Künstler des Jahres in England. Und das zeigt, welche große Wirkung die Gruppe damals gehabt hat. Ja, wir haben eben die LP Sound Affects gehört. Das war eine LP, die schon so ein klein wenig in die Zukunft auch gewiesen hat. Weg von diesem sehr urtümlichen und sehr klassischen Beat, Mordbeat der frühen Jahre mit leichten Punk-Einschlägen hin zu neuen Ufern in neue Bereiche, teilweise schon ein bisschen Soul-Einflüsse drin gewesen. Und man hat eben auch andere Instrumente verwendet. Und ich möchte nochmal auf einen Song kommen. Das war auch ein großer Hit. Da haben wir eben gehört, Start. Das war ein Nummer 1 Hit damals für The Jam in England. Und der fällt dadurch auf, dass er sich eine Anleihe genehmigt bei einem großen Song der Vergangenheit, damals ungefähr 12 Jahre alt, 13 Jahre alt, und zwar von Taxman, von Beatles Album Revolver aus dem Jahr 66, eine George Harrison-Komposition. Und das ist ganz eindeutig, dass man sich da sozusagen bedient hat. Aber man hat dann eben daraus was anderes gemacht. Also Paul Weller hat den Rhythmus und das Eingangsriff verwendet und hat daraus dann einen ganz eigenen neuen Song gemacht. Heute würde man das wahrscheinlich als Sampling bezeichnen. Damals gab es einige Kritik nach dem Motto, denen fällt nichts mehr ein, die müssen sich jetzt sogar schon bei den Beatles bedienen. Aber wie gesagt, sie haben da was draus gemacht. Wir wollen mal kurz den Vergleich machen. Wir hören kurz hier den Schnipsel, die ersten Takte von Start von The Jam und danach hören wir einen kurzen Schnipsel aus Taxman von 1966 mit der Gitarre natürlich von George Harrison. Und da könnt ihr mal vergleichen, ob das wirklich das Gleiche ist oder zumindest was sehr Ähnliches.

Ja, ich denke, das ist auch ziemlich eindeutig gewesen, dass man sich da bedient hat von Seiten von The Jam bei Taxman, bei George Harrison. Ja, ist ohnehin diese Geschichte. Ich habe das ja vorhin schon angedeutet, dass The Jam immer als eine Band bezeichnet und betrachtet worden sind, die sich sehr stark bei der klassischen Ära der britischen Popmusik der 60er Jahre bedient haben. Das haben sie immer abgestritten. Zu Anfangs jedenfalls in den ersten Jahren ihrer Karriere war ihnen das irgendwie ein bisschen unangenehm. Das ist ja dieser Effekt, dass sozusagen die nachfolgende Generation sich immer versucht, von den Altvorderen sich abzusetzen und dann immer ziemlich auf den Putz haut, wenn man ihnen unterstellt, sie werden trotzdem von denen beeinflusst. Aber natürlich ist es so gewesen und das ist auch musikalisch ganz eindeutig und ganz klar zu sehen. Ich habe ja vorhin schon erzählt, dass sie die gleichen Gitarren gespielt haben wie die alten Bands aus den 60ern und auch die gleichen Klamotten getragen haben und vieles doch sehr daran orientiert war. Und irgendwann, so nach einiger Zeit, hat Paul Weller das auch selber zugegeben, dass sie natürlich von den ganz großen Bands beeinflusst sind. Von The Who beispielsweise, deren erste LP von 1965 ihn massiv beeinflusst hat. Und vom Sound her, vom Songschreiben her, dass ihn da Pete Townshend beeinflusst hat. Und später natürlich ganz besonders die Kinks, Ray Davies, hat sie beeinflusst. Und wenn man sich dann die Liste anguckt, der Künstler, die sie gecovert haben, also The Jam haben ja ihre Sachen selbst geschrieben, aber zwischendurch immer mal wieder gecovert bei Konzerten oder auf Single-B-Seiten. Wen haben sie gecovert? Natürlich die alten Helden, die Kings, die Beatles, die Who, Small Faces, also die alten Leute aus den 60er Jahren. Und es gab also eine ganze Reihe von engen Beziehungen. Und im Jahr 81, glaube ich, da ist Paul Weller gefragt worden, welches denn seine 10 Lieblingsgitarristen sind. Und auf der Liste findet sich, naja, wer findet sich da? Genau die Leute, die ich eben schon erwähnt habe. Pete Townshend von den Who, Dave Davies von den Kings und Eddie Phillips von Creation, auch so eine Modband aus dieser Ära. Oder auch Steve Marriott von den Small Faces. Alles Leute aus den 60er Jahren, die ihn beeinflusst haben. Und es findet sich auf der Liste auch die Aussage, die kompletten Gitarren von Revolver, die mag er ganz besonders, das kann ich auch gut verstehen. Auf Revolver gibt es ja eine ganze Reihe von wunderbaren Stücken mit dieser sehr durchdringenden und sehr hellen und prägnanten Gitarre von George Harrison, dieser typische Gitarrensound, leicht angezerrt, so ein bisschen Birds beeinflusst, auf Songs wie And Your Bird Can Sing oder Dr. Robert oder She Said, also das sind diese Gitarren sehr deutlich zu hören. Und wenn man sich dann den Gitarrensound von Paul Weller anhört, da ist schon klar, dass da ein Bezug besteht. Wir wollen mal kurz den Test machen sozusagen. Es gibt hier diese Aufnahme von Rain. Rain ist ja auch ein Song, den die Beatles zwar nicht auf dem Revolver-Album drauf hatten, aber der zur gleichen Zeit entstanden ist. Damals eine Single-B-Seite. Und das haben The Jam dann irgendwann gecovert in den, ich glaube 1979 oder 80, gibt es diese Demo-Version von The Jam. Und das hören wir uns auch mal an mit ihrer Version von Rain von den Beatles im Original.

Nun denn, ja, nicht schlecht, aber natürlich eine fast 1:1 Kopie des Originals von Rain, bis hin zu den Gitarrenriffs und zum Gesang und den Hintergrundharmonien. Das ist ganz klar, dass natürlich der Einfluss ganz massiv gewesen ist bei diesem Song, aber auch bei vielen anderen Stücken von The Jam. Also wie gesagt, diese Geschichte, dass die Gruppe dann, wie sie mal erzählt haben, nicht beeinflusst ist von den 60er Jahren, das ist völliger Unfug. Es ist völlig klar und ganz eindeutig, dass die Verbindungen da sind. Aber natürlich, ich will jetzt hier in der langen Jam-Nacht nicht etwa The Jam zu einer 60er-Jahre-Coverband degradieren. Ganz im Gegenteil, die haben aus den Mitteln und aus den Wurzeln, aus denen sie sich bedient haben, wirklich was Großartiges, Tolles, Neues gemacht, was dann eben wirklich dann auch aktuell und zeitgemäß war in den 70er und dann auch in den 80er Jahren. Denn wie gesagt, sie waren an der ganz großen Bands und das war nicht so, dass das jetzt irgendwie so eine Band war, die alten Säcke gehört haben nach dem Motto, das klingt so wie früher, also hören wir uns das an. Nein, The Jam waren eine Teenager-Attraktion ersten Ranges. Wie gesagt, die Musiker waren ja noch damals noch sehr jung. Paul Weller war gerade mal 18 Jahre alt, als sie ihre ersten Platten rausgebracht haben. Und die waren wirklich dann auf den Teenie-Magazinen ganz vorne drauf und waren richtige Posterboys. Also die waren extrem beliebt bei den jungen Leuten auch und haben dann aber eben auch gezeigt, dass sie musikalisch einiges drauf hatten. Jetzt kommen wir nochmal zu einem weiteren Song, den ich auch nochmal etwas näher beleuchten möchte. Und zwar habe ich ja vorhin schon erzählt, dass Anfang 2025 die englische Musikzeitschrift Mojo eine Liste zusammengestellt hat, eine Auflistung gemacht hat mit den 50 besten Kompositionen von Paul Weller. Und da habe ich erzählt, dass Going Underground, das wir vorhin gehört haben, auf Platz 3 war. Jetzt die Frage, wer ist auf Platz 1? Welcher Song ist auf Platz 1? Und den haben wir schon gehört. Der war nämlich eben auch auf diesem Album, das wir gerade gehört haben, Sound Effects mit drauf. Und das ist der Song That's Entertainment. Und das ist der größte Jam-Klassiker, würde ich mal sagen, überhaupt. Der ist in dieser Liste auf Platz 1 und zwar mit Recht. Ich glaube, das ist die meistgecoverte Nummer von Paul Weller, von vielen Leuten gespielt worden, nachgespielt worden und ein absoluter Klassiker der englischen Popmusik. Und das ist das Besondere daran ist, dieses Stück ist tatsächlich damals in England, ist in dem Jahr 1980, 81 dann, ich glaube Anfang 81, bis auf Platz 21 in die englische Single-Hitparade eingestiegen, obwohl das Stück in England gar nicht als Single erschienen ist. Das ist ja so gewesen, dass in den verschiedenen Ländern die jeweils zuständigen Plattenfirmen selber entscheiden konnten, was sie als Single rausbringen. Und in England gab es eben schon die aktuellen Jam-Singles wie Start beispielsweise. Und da musste man mich nicht noch eine rausbringen. Aber in Deutschland, da hat man diesen Song gehört und die deutsche Plattenfirma hat gesagt, das könnte vielleicht was werden. Man war ja damals bestrebt, The Jam auch in Deutschland ein bisschen bekannter zu machen, was ja bis dahin nicht so ganz funktioniert hatte. Also hat man gesagt, dieser Song, der ist geeignet, das könnte ein Hit werden. Den koppeln wir mal als Single aus. Ist leider kein Hit geworden in Deutschland, aber die Fans in England haben damals natürlich alle mitbekommen, dass in Deutschland jetzt eine neue Jam-Single erschienen ist. Und sie haben die Platte in Massen importiert. Die gab es in England, wie gesagt, nicht als Single. Die musste aus Deutschland über die Importfirmen und über die Plattengeschäfte und so weiter, ja, mühevoll und für teures Geld importiert werden. Aber die englischen Fans haben das in so großer Stückzahl gemacht, dass diese Import-Single, die es wie gesagt in England eigentlich gar nicht gab, trotzdem auf Platz 21 in den englischen Charts gelandet ist. Das zeigt, wie populär die Gruppe damals gewesen ist. Das war sehr ungewöhnlich. Sie haben es aber dann einige Zeit nochmal geschafft mit einem weiteren Song, der in Holland als Single erschienen ist, auch nicht in England. Und der ist dann auch in England importiert worden und ist dann sogar in die Top 10 der britischen Charts gegangen. Ja, aber wir wollen auf jeden Fall That's Entertainment nochmal hören. Wir haben es eben, wie gesagt, schon gehört in der Original-Plattenversion. Aber da es so ein wichtiger und wirklich auch großartiger Song ist, deswegen hören wir ihn hier nochmal in einer Alternativversion. Die ist ein bisschen ruhiger noch und ein bisschen entspannter. Aber man kann hören, dass es wirklich ein ganz fantastischer Song ist. Von der Musik her, vom Text her, wirklich absolut brillant. Also, The Jam, That's Entertainment.